0: Sonntag gesagt. Und wenn Flüge nicht ausfallen, könnten sie zumindest deutlich teurer werden. Insgesamt könnte es Beisel zufolge im schlimmsten Fall 20 Millionen Fluggäste treffen. Ein Finanzloch in der Pflegeversicherung ist offenbar größer als gedacht. In den kommenden 2 Jahren droht eine Lücke von mehr als 22,5 Milliarden Euro. Das hat Bundesgesundheitsministerin Wacken der Rheinischen Post gesagt. Die CDU-Politikerin will demnächst Vorschläge für eine Reform machen, um die Finanznot zu lindern. Den Wehrdienstfragebogen zu beantworten, ist für junge Männer verpflichtend. Bußgelder für Männer, die ihn nicht zurückschicken, sollten aus Sicht des Wehrbeauftragten des Bundestags Otte aber nur das letzte Mittel sein. Das hat er dem Redaktionsnetzwerk Deutschland gesagt. Wenn jemand auch nach Mahnungen nicht antwortet, drohen 250 Euro Bußgeld. Die allermeisten reagieren laut Verteidigungsministerium aber von sich aus. Der Präsident des Deutschen Landkreistags hat die schwarz-rote Koalition mit deutlichen Worten aufgerufen, ihre internen Streitereien zu beenden. Reißt euch endlich zusammen, sagte der CDU-Politiker Brötel in der Neuen Osnabrücker Zeitung wörtlich in Richtung Berlin. Das Anwachsen der AfD habe aus seiner Sicht viel mit Enttäuschung über etablierte Parteien zu, die munter Dinge versprechen würden, sich dann aber schwer täten zu liefern. In der Fußball-Bundesliga hat sich Dortmund mit einem Heimsieg gegen Frankfurt vorzeitig die Vizemeisterschaft gesichert. Der BVB setzte sich am vorletzten Spieltag mit 3:2 gegen die Eintracht durch. Fabian Schaffer berichtet.
1: Nach dem Blitzstart der Gäste aus Frankfurt durch ein Tor von Usun zeigte sich Dortmund unbeeindruckt. Gerassi, Schlotterbeck und Inacio trafen für den BVB. Der Anschlusstreffer von Burkhardt kam für die Eintracht zu spät, die damit einen weiteren Rückschlag im Kampf um die Europapokalplätze hinnehmen muss. Bei den Dortmundern wurden vor der Partie Julian Brandt, Niklas Süle und Salih Özcan sowie Sportdirektor Sebastian Kehl verabschiedet. Süle wurde in den letzten Minuten eingewechselt. Er beendet nach der Saison seine Karriere.
2: Das Wetter.
0: Es ist locker bewölkt oder klar. Örtlich breitet sich Nebel aus. Die Temperaturen liegen bei 9 bis 2 Grad. Tagsüber scheint häufig die Sonne. Im Tagesverlauf bilden sich besonders über den Bergen Quellwolken. In den Alpen entstehen daraus einzelne Schauer und Gewitter. Die Höchstwerte erreichen 17 bis 24 Grad.
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0: Newsflash!
1: In den letzten Monaten ist die Zahl der vermissten Personen dramatisch angestiegen. 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Es handelt sich um ein 19-jähriges Mädchen, das zuletzt vor 14 Tagen gesehen wurde. Die Polizei schließt die Möglichkeit nicht aus, dass es sich hier um ein Verbrechen handelt.

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2: Ich bin Florian Klaus. Bis Mitte des Monats will Bundesgesundheitsministerin Wacken Vorschläge machen, wie in der Pflege gespart werden kann. Der Grund: In den kommenden 2 Jahren droht eine Finanzlücke von mehr als 22,5 Milliarden Euro. Dass die so groß ausfällt, liegt nicht nur daran, dass die deutsche Bevölkerung älter wird, hat Wacken der Rheinischen Post gesagt. Stattdessen hätten seit einer Reform vor fast 10 Jahren deutlich mehr Menschen Anspruch. Wacken nannte etwa Kinder mit ADHS. Nach dem vorläufigen Aus der Entlastungsprämie durch den Bundesrat hält Bundesfinanzminister Klingbeil an Finanzhilfen für die Bürger fest. Bei einem Besuch in Kanada hat er gesagt:
3: Wir haben als Bundesregierung für diese Entlastungsprämie geworben und wir sind uns auch einig, dass wir etwas für die Menschen machen wollen. Und dieser Weg wird weitergehen. Nochmal, die Hand ist ausgestreckt. Das Ziel muss doch sein, dass man sich da jetzt nicht im Klein-Klein zerlegt, sondern dass man jetzt schnell an die Bürgerinnen und Bürger ein Signal sendet. Wir wollen euch unterstützen mit den Ländern, mit den Arbeitgebern, mit den Gewerkschaften zusammen. Müssen Lösungen gefunden werden. Das steht für mich im Mittelpunkt.
2: Am Vormittag hatte die Länderkammer die geplante steuerfreie Beschäftigtenprämie von 1.000 Euro gestoppt. 3 Tage lang sollen im Ukraine-Krieg die Waffen ruhen. Das haben der Kreml und der ukrainische Präsident Zelensky bestätigt. In Russland wird morgen an den Sieg der Sowjetunion im Zweiten Weltkrieg erinnert. Dazu gibt es eine Militärparade auf dem Roten Platz in Moskau. Neben der Waffenruhe bis Montag sollen auch jeweils 1.000 Gefangene ausgetauscht werden. Bayern hat ein 6. Staatstheater. Das Theater Regensburg hat diesen Titel verliehen bekommen. Finanziell bedeutet das Fördergelder vom Freistaat. Aktuell wird das Theater laut Kunstminister Blume schon mit 12 Millionen Euro pro Jahr vom Freistaat mitfinanziert. Das sind etwa 42% der Fördermittel, der Rest kommt von der Stadt. Ziel ist es laut Blume, dass möglichst bald Hälfte-Hälfte geteilt wird. Der vorletzte Spieltag der Fußball-Bundesliga hat am Abend mit einem Dortmunder Heimsieg begonnen. Mit 3:2 hat der BVB die Gäste aus Frankfurt geschlagen und sich damit gleichzeitig die Vizemeisterschaft gesichert. Der Eintracht fehlen durch die Niederlage jetzt wichtige Punkte im Kampf um die europäischen Plätze.
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2: Es ist locker bewölkt oder klar. Örtlich breitet sich Nebel aus. Die Temperaturen liegen bei 9 bis 2 Grad. Tagsüber scheint häufig die Sonne, im Tagesverlauf bilden sich besonders über den Bergen Quellwolken. In den Alpen entstehen daraus einzelne Schauer und Gewitter. Die Höchstwerte erreichen 17 bis 24 Grad.
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1: Ich bin Florian Klaus. In der Pflegeversicherung droht in den kommenden 2 Jahren eine Finanzlücke von mehr als 22,5 Milliarden Euro. Das geht aus Äußerungen von Bundesgesundheitsministerin Wagen in der Rheinischen Post hervor. Bis Mitte des Monats will die CDU-Politikerin deshalb Vorschläge für eine Reform vorlegen. Thomas Bremser berichtet.
2: Dass die Menschen immer älter werden, ist nur ein Grund dafür, dass die Pflegekassen am Stock gehen. Hauptursache dürfte sein, dass vor fast 10 Jahren die Pflegestufen umgestellt worden sind. Leistungen gibt es seitdem häufiger und früher. Laut Ministerin Wagen hat sich die Zahl der Menschen, die als pflegebedürftig eingestuft werden, seitdem verdoppelt. Um die Finanznot der Kassen zu lindern, werden vermutlich Leistungen gekürzt oder gestrichen.
1: Im Ukraine-Krieg gilt seit ein paar Stunden eine Waffenruhe. US-Präsident Trump hatte sie kurz zuvor angekündigt. Russland und die Ukraine bestätigten die Abmachung danach. Dazu gehört auch ein Gefangenenaustausch. Russland erinnert heute an den Sieg der Sowjetunion über Nazi-Deutschland im Zweiten Weltkrieg. Dafür ist eine Militärparade in Moskau geplant. Das von einem Hunter-Virus-Ausbruch betroffene Kreuzfahrtschiff Hondius ist weiter auf dem Kurs nach Teneriffa. Morgen Vormittag soll es ankommen. Laut Betreiber zeigt aktuell niemand auf dem Schiff Symptome. 3 Menschen waren nach einer Infektion gestorben. 3 Personen wurden ausgeflogen, darunter eine deutsche Kontaktperson, die in der Uniklinik Düsseldorf untersucht wird. Sie zeigt aber keine Symptome einer Infektion. Bundesweit sind Zehntausende Schülerinnen und Schüler gegen eine mögliche Rückkehr der Wehrpflicht auf die Straße gegangen. Es war nicht die erste Aktion dieser Art. Anfang März hatte es schon einmal bundesweit Proteste gegeben. Aktuell ist der Wehrdienst freiwillig. Junge Männer müssen seit Anfang des Jahres aber einen Fragebogen dazu ausfüllen. Das haben laut Verteidigungsministerium mehr als 90% der angeschriebenen Männer getan. In der Fußball-Bundesliga hat sich Dortmund mit einem Heimsieg gegen Frankfurt vorzeitig die Vizemeisterschaft gesichert. Der BVB setzte sich am vorletzten Spieltag mit 3:2 gegen die Eintracht durch. Die Frankfurter hingegen mussten den nächsten Rückschlag im Kampf um die Europapokalplätze hinnehmen.
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1: Viel Sonne gibt's heute. Am Nachmittag entstehen besonders in Alpennähe einzelne Schauer und Gewitter, die am Abend aber wieder abklingen. Die Temperaturen steigen auf 17 bis 24 Grad. Auch morgen fängt der Tag sonnig an, von Südwesten breiten sich aber immer mehr Wolken aus. Ab dem Nachmittag gibt's dann Schauer und Gewitter.
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0: Man weiß, dass ich bin Florian Klaus. Guten Morgen. Bis Montag soll im Ukraine-Krieg eine Waffenruhe gelten. Diese Ankündigung von US-Präsident Trump haben der Kreml sowie der ukrainische Präsident Zelensky inzwischen bestätigt. Russland feiert den Jahrestag des Siegs der Sowjetunion im Zweiten Weltkrieg, unter anderem mit einer Militärparade in Moskau. Während der Waffenruhe sollen auch jeweils 1.000 Gefangene ausgetauscht werden. Die Chefin des Sozialverbands VdK Bentele trauert nicht so sehr um die im Bundesrat gescheiterte Entlastungsprämie für Arbeitnehmer. Die steuerfreie Prämie von 1.000 Euro, die Unternehmen zahlen können sollten, sei ohnehin kein verlässliches Instrument gewesen, um Menschen zu entlasten. Das hat sie dem Redaktionsnetzwerk Deutschland gesagt. Der Sozialstaat müsse eigene Strukturen schaffen, um in Krisenzeiten zu unterstützen, ohne von den Arbeitgebern abhängig zu sein. In der CDU gibt es Streit um mögliche Kürzungen bei Gesundheitsleistungen für Bürgergeldempfänger. Der Arbeitnehmerflügel der CDU lehnt eine Forderung aus der eigenen Partei ab, die Leistungen für Empfänger einzuschränken, die vor dem Bezug nicht gearbeitet haben. Wer krank ist, brauche Hilfe, sagte CDA-Chef Radke dem Handelsblatt. Die Forderung war vorher vom CDU-Finanzexperten Buri gekommen. Die Menschen drängen auf den höchsten Berg der Erde. Nepal hat in der Frühjahrssaison so viele Genehmigungen wie noch nie für die Besteigung des Mount Everest erteilt. Fast 500 waren es bis gestern. Ein Teil des Grundes ist lokalen Medien zufolge aber auch, dass China den Aufstieg zum Everest von der tibetischen Seite geschlossen hat. Nepal hat durch die Genehmigungen umgerechnet etwa 6 Millionen Euro eingenommen. In der Fußball-Bundesliga hat sich Dortmund mit einem Heimsieg gegen Frankfurt vorzeitig die Vizemeisterschaft gesichert. Der BVB setzte sich am vorletzten Spieltag mit 3:2 gegen die Eintracht durch. Fabian Schaffer berichtet.
1: Nach dem Blitzstart der Gäste aus Frankfurt durch ein Tor von Usun zeigte sich Dortmund unbeeindruckt. Gerassi, Schlotterbeck und Inacio trafen für den BVB. Der Anschlusstreffer von Burkhardt kam für die Eintracht zu spät, die damit einen weiteren Rückschlag im Kampf um die Europapokalplätze hinnehmen muss. Bei den Dortmundern wurden vor der Partie Julian Brandt, Niklas Süle und Salih Özcan sowie Sportdirektor Sebastian Kehl verabschiedet. Süle wurde in den letzten Minuten eingewechselt. Er beendet nach der Saison seine Karriere.
2: Das Wetter.
0: Viel Sonne gibt's heute. Am Nachmittag entstehen besonders in Alpennähe einzelne Schauer und Gewitter, die am Abend aber wieder abklingen. Die Temperaturen steigen auf 17 bis 24 Grad. Auch morgen fängt der Tag sonnig an, von Südwesten breiten sich aber immer mehr Wolken aus. Ab dem Nachmittag gibt's dann Schauer und Gewitter.
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1: Ich bin Stefan Schütz. Guten Morgen. Die geplante Zuckerabgabe auf Getränke wie Limonaden und Colas sollte früher kommen. Dafür spricht sich Ärztepräsident Reinhardt aus, denn die positiven Folgen eines niedrigeren Zuckerkonsums würden sich erst in einigen Jahren zeigen, sagt er. Die Zuckerabgabe soll laut einem Plan der Bundesregierung 2028 kommen. In anderen Ländern gibt es sie bereits. Hersteller haben dort ihre Rezepte teilweise geändert. Die Folge: weniger Karies und weniger Übergewicht bei Kindern. Viele Menschen in Deutschland lehnen die Altersvorsorge mit Aktien ab, obwohl der Staat das ab Januar fördern will. Eine Umfrage der Postbank zeigt, gut jeder Dritte würde wahrscheinlich so ein gefördertes Depot eröffnen, fast die Hälfte dagegen nicht. Gefragter sind sichere Anlagen mit garantierter Auszahlung. Die neue Regelung sieht vor, dass Sparer staatliche Zuschüsse bekommen, wenn sie in Aktien und Fonds investieren. Der Konflikt zwischen den USA und dem Iran könnte spürbare Folgen für einige Flughäfen und Passagiere haben. Darauf weist die Arbeitsgemeinschaft der Airports hin. Grund ist eine drohende Kerosinlücke, weil weiter kaum Öl durch die Handelsroute die Straße von Hormuz verschifft wird. Im schlimmsten Fall drohen manchen Flughäfen 10% weniger Passagiere, sagte ein Sprecher der Welt am Sonntag. Treffen würde es vor allem Billig-Airlines. Die Eisbachwelle in München war ja schon lange berühmt, doch seit dem vergangenen Jahr ist sie ein echtes Politikum. Erst ein tödlicher Unfall, dann eine Bachauskehr, die die Welle zwischenzeitlich verschwinden ließ. Das sorgte für viel Streit. Mittlerweile ist die Eisbachwelle wieder da und surfbar. Und jetzt gibt's auch das Happy End für die Surfer. Münchens neuer Oberbürgermeister Krause hat verfügt, dass das Surfen auf der Welle wieder erlaubt ist. In der Fußball-Bundesliga hat sich Dortmund mit einem Heimsieg gegen Frankfurt vorzeitig die Vizemeisterschaft gesichert. Der BVB setzte sich am vorletzten Spieltag mit 3:2 gegen die Eintracht durch. Fabian Schaffer berichtet.
2: Nach dem Blitzstart der Gäste aus Frankfurt durch ein Tor von Usun zeigte sich Dortmund unbeeindruckt. Gerassi, Schlotterbeck und Inacio trafen für den BVB. Der Anschlusstreffer von Burkhardt kam für die Eintracht zu spät, die damit einen weiteren Rückschlag im Kampf um die Europapokalplätze hinnehmen muss.
3: Und Regionalliga Bayern von gestern Abend: Scheibenschießen in Buchbach. In der SMR-Arena der TSV Buchbach schlägt Viktoria Aschaffenburg mit 6:3 nach 5 Niederlagen in Folge endlich wieder ein Sieg für das Team des TSV Buchbach gegen Viktoria Aschaffenburg 6:3. Und dann haben wir noch was von der Bayernliga Süd. Da hat nämlich gestern gespielt der SV Erlbach gegen SV Schalding-Heining 2:0 für den SV Erlbach. Die Erlbacher Sechster in der Tabelle der Bayernliga Süd. Jetzt zu den Schlagzeilen, Ralf.
4: Das sind die Themen der Lokalnachrichten um 5:30. Wettbewerb: Exportpreis Bayern 2026 für kleine Betriebe. Zweites Leben für alten Bauwagen. Neue Perspektiven bei Adipositas. Geänderte Öffnungszeiten im Rathaus Altötting und Badespaß in Dorfen startet früher. Ja, dazu um 5:30.
3: 6:30 dann das Neueste, 7:30 dann das Neueste vom Ralf.
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3: Heute scheint oft die Sonne bei uns im ISW-Land. Temperaturen 20 bis 22 Grad am Nachmittag. Am Sonntag ist es zunächst sonnig oder locker bewölkt. Ab dem Mittag, das ist ja morgen der Muttertagsmittag oder frühen Muttertagsnachmittag, ziehen von Südwesten mehr Wolken auf. Nachmittags und abends kommt es aus den Alpen heraus zu einzelnen, teils kräftigen Schauern und Gewittern. Das Ganze bei 21 bis 24 Grad. Und der Montag bringt unbeständiges Wetter mit sich, mit schauerartigen Regenfällen und vereinzelt kräftigen Gewittern. Zwischendurch gibt es sonnige Abschnitte. Der Wind frischt lebhaft bis stark auf. Es wird kühler. Die Höchstwerte liegen nur noch bei 15 Grad bis 19 Grad.
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3: Und das gleich um 7 Uhr und 5 Minuten. Servus auf die Straßen. Hallo liebe Autofahrer, störungsfreier Verkehr bei uns im ISW-Land. Falls Sie da anderer Meinung sein sollten, wie zum Beispiel der Gary, der hat uns was gewhatsappt unter 015 9036 01830. B20 Straubing-Burghausen zwischen Gumperstorf und Mannersdorf. In beiden Richtungen liegen Gegenstände auf der Fahrbahn. Oder Sie rufen uns ganz einfach an unter 08679 98 27 25. Gute Fahrt mit Radio ISW.
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5: Guten Morgen.
3: Schönen guten Morgen an diesem Samstag, der 9. Mai 2026, morgen der Muttertag. stellen Sie die Muttis doch was Schönes vor die Tür, laden Sie sie ein zum Essen oder ein Frühstück am Bett. Servus, sagt der Samstagsfriedrich. Gleich schauen wir erstmal zum ISW-Mondkalender. Und um 7.30 Uhr dann das Neueste aus der Region. Ralf wird sich da melden mit den ISW-Lokalnachrichten um halb. Fröhliches Aufstehen mit Radio ISW. Hier ist der lange Samstag, wie immer am Samstag von 7 bis 13 Uhr.
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Und das schon mal als Vorabinformation. Ab 10.30 Uhr sind Sie dann da. Josef Gumpersberger, zweiter Vorstand, Oldtimer-Freunde Rottal Inn. Da geht es ja um den Vatertag, um die große Geschichte. Oldtimer-Treffen auf der Rennbahn in Pfarrkirche. Am 14. Mai ist es soweit, ab 5 Uhr bis 20 Uhr. Und Heiß Martin ist auch da, der ehemalige Jugendwart. Und Rottwilli wird aufzeichnen, das Ganze im Rottal. Also ab 10.30 Uhr, 11 Uhr dann Studiogäste bei uns hier bei Radio ISW. Der Hinblick ist auf den 14. Mai gerichtet, auf den Vatertag, auf das große Oldtimer-Treffen in Pfarrkirchen auf der Rennbahn, der Christi-Himmelfahrtstag. So, jetzt zum ISW-Mondkalender. Damit die Fitness, die Wassermann-Energie, die wühlen auf und machen hibbelig. Folgende Übung bringt sie zur Ruhe im Fersensitz. Auf die Matte setzen, Stirn nach hinten, Arme nach vorne strecken, beide Knie leicht nach außen schieben, atmen, entspannen. Solange der Mond in seiner abnehmenden Phase ist, nächster Neumond ist am nächsten Samstag, 16. Mai, wirken blutreinigende Maßnahmen umso mehr. Trinken Sie dafür morgens zum Beispiel ein großes Glas Wasser mit 2 Teelöffel Apfelessig oder über den Tag verteilt bis zu 2 Esslöffel Apfelessig. Seien Sie verrückten Ideen gegenüber offen, auch vor allem Ihren eigenen. Ihre Antennen sind ausgefahren und Sie haben ein gutes Gefühl dafür, was Ihnen jetzt im Leben weiterhelfen könnte. Selbst wenn es nur eine neue Freizeitgestaltung oder Sportart ist, kann das sehr bereichernd und erfüllend sein. Bringen Sie den Frühling auf den Balkon, fädeln Sie dazu frische Blumen abwechselnd auf eine bunte Paketschnur zum Beispiel und knoten Sie sie fest. Das kostet etwas Zeit und Geduld, je nachdem wie lange und aufwendig die Girlande werden soll, aber die Arbeit lohnt sich. Sie bringt sofort Farbe und Leichtigkeit und macht gute Laune. Dann haben wir die Mondmagie. Wenn Sie gerade viele Baustellen oder lose Enden in Ihrem Leben haben, machen Sie sich keine Sorgen. Der Stillstand wird nicht ewig dauern. Die Dinge sind immer in Bewegung und bereits auf dem Weg zu Ihnen. Hinter den Kulissen geschieht ganz viel, um Ihre Träume Wirklichkeit werden zu lassen. Vertrauen Sie auf den Mond und auf die Kraft des Universums und vor allem vertrauen Sie auf sich selbst. Und was heute gut gelingt? An diesem 9. Mai, heute ist ein guter Zeitpunkt, um Gefühlsfragen zum Beispiel mit dem Partner zu klären.

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0: Schönes, entspanntes Wochenende mit Radio ISW. Heute ist Samstag, der 9. Mai, ganz genau 7.30 Uhr.
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2: Mit Ralf Stenger, guten Morgen. Unternehmen aus dem Landkreis Mühldorf können sich ab sofort für den 19. Bayerischen Exportpreis bewerben. Die Auszeichnung richtet sich an Betriebe mit bis zu 100 Mitarbeitern, die erfolgreich im Ausland aktiv sind. Mühldorfs Landrat Max Heimal ruft den heimischen Mittelstand dazu auf, sich in Kategorien wie Handwerk, Handel oder Industrie zu präsentieren. Den Siegern winken eine Trophäe sowie ein professioneller Imagefilm für die eigene Werbung. Bewerbungen sind bis zum 31. Juli online möglich. Das ausgemusterte Spielmobil des Landkreises Altötting hat eine neue Zukunft. Der alte Bauwagen wurde kürzlich an die Wohngemeinschaft Michaelistraße des St. Paulus-Stifts in Neuötting übergeben. Mit einem Traktor in den Garten der Wohngemeinschaft transportiert, wartet das Gefährt nun auf seine Verwandlung. Die Bewohner wollen den Wagen selbst renovieren und künftig als Aufenthaltsort im Freien nutzen. Wer unter starkem Übergewicht leidet, kennt den Frust über wirkungslose Diäten meist nur zu gut. Diäten alleine reichen bei dieser chronischen Erkrankung oft nicht aus. Die Spezialisten des Adipositas-Zentrums Mühldorf bieten daher Unterstützung an. Sie informieren über moderne und professionelle Wege aus der Gewichtsfalle. Die Experten stellen verschiedene Behandlungsmethoden vor. Diese helfen dabei, die Gesundheit langfristig zu schützen und Folgeerkrankungen zu vermeiden. Die Veranstaltung findet am kommenden Mittwoch um 18 Uhr in der Grundschule Dorfen in der Mühllanger Straße 8 statt. Der Vortrag kann ohne vorherige Anmeldung besucht werden. Wegen des Brückentages bleibt das Rathaus der Kreisstadt Altötting am Freitag, den 15. Mai, für den regulären Parteienverkehr geschlossen. Wer dennoch Anliegen hat oder touristische Informationen benötigt, kann sich an die Bürger- und Touristinfo wenden, die an diesem Tag von 10 bis 15 Uhr besetzt ist. Die Stadtbücherei bleibt von der Schließung unberührt und steht Besuchern sowohl am Freitag als auch am Samstag zu den gewohnten Zeiten offen. Das Dorfener Freibad öffnet dieses Jahr bereits morgen seine Pforten. Ab 10 Uhr können alle das kühle Nass genießen. Die Preise bleiben dabei stabil. Erwachsene zahlen für die Saisonkarte 60 Euro und Familien 120 Euro. Kinder und Jugendliche erhalten die Karte für 20 Euro. Studenten und Schwerbehinderte erhalten die Karte für 35 Euro. Wer seine Wertsachen sicher verstauen möchte, kann zudem wieder Schließfächer für die gesamte Saison mieten. Besonders hervorzuheben ist die Unterstützung durch die Nikolai-Stiftung. Diese ermöglicht Kindern und Jugendlichen aus einkommensschwachen Familien einen kostenfreien Freibadbesuch.
0: Danke, Ralf. Wir haben noch was von der Landesliga Mitte, fußballtechnisch gesehen, von gestern Abend. SSV Eggenfelden, der Pfau, verliert zu Hause gegen den FC Dingolfing mit 1:5. Dann Landesliga Südost gestern Abend, TSV 1860 Rosenheim gegen ESV Freilassing 3:0. Bayernliga Süd, der SV Erlbach schlägt den SV Schalding-Heining mit 2:0. Heute spielt dann Anschöring, Kirchanschöring gegen FC Gundelfingen, der vierte gegen den dritten in der Bayernliga Süd. Und schönes Ergebnis, Scheibenschießen in Buchbach. Regionalliga Bayern gestern in der SMR Arena 33. Spieltag. TSV Buchbach, Viktoria Aschaffenburg 6:3. Nächste Woche Samstag dann das letzte Spiel für den TSV Buchbach. Die spielen dann beim VfB Eichstätt. Der FC Bayern München 2 und VfB Eichstätt, die spielten gestern 1:1 in der Regionalliga Bayern. Und der SV Wacker Burghausen, die sind heute auch aktiv. Und zwar um 14 Uhr SV Wacker Burghausen gegen die Spielvereinigung Ansbach. Und dann nächste Woche spielt man das Abschlussspiel am 16. Mai, 14 Uhr, bei der Spielvereinigung Unterhaching. Und jetzt zum ISW-Wetter.
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0: Heute ist es schön bei uns im ISW-Land. Die Temperaturen 20 bis 22 Grad, viel Sonne. Und morgen am Muttertag ist es zunächst sonnig oder locker bewölkt. Ab dem Mittag oder frühen Nachmittag ziehen dann mehr Wolken auf. Nachmittags und abends kommt es zu einzelnen, teils kräftigen Schauern und Gewittern. Das Ganze bei 21 bis 24 Grad. Und der Montag bringt unbeständiges Wetter mit schauerartigen Regenfällen und vereinzelt kräftigen Gewittern. Zwischendurch gibt es sonnige Abschnitte. Der Wind frischt lebhaft bis stark auf. Es wird kühler. Die Höchstwerte liegen nur noch bei 15 Grad bis 19 Grad.
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0: Und das um 7.35 Uhr. Servus auf die Straßen. Hallo, liebe Autofahrer. Wir schauen mal auf den ISW Verkehrsservice und stellen da Folgendes fest. Nichts zu melden. Wenn Sie was haben sollten für uns, dann gerne eine Sprachnachricht, Textnachricht ins Studio der ISW unter WhatsApp-Nummer 0159 036 018 und die 30. Gute und sichere Fahrt mit Radio ISW. Doch, der Holger hat uns gerade noch was gemeldet unter 0159 036 018 30. Der ist immer noch unterwegs auf der B20 Straubing-Burghausen. Zwischen Gumpersdorf und Mannersdorf in beiden Richtungen liegen immer noch Gegenstände auf der Fahrbahn.

0: Gleich wird 7.43 Uhr. Gestern am Freitag, am 8. Mai, war ein wichtiger Tag für den Landkreis Mühldorf. Der neu gewählte Kreistag ist zu seiner ersten Sitzung zusammengekommen am gestrigen Freitag. Der Kollege Ralf Stenger hat für uns die Informationen. Ralf, wie war die Stimmung bei diesem politischen Auftakt?
1: Hallo, ja, man hat die Aufbruchstimmung förmlich gespürt. Es ist immer ein besonderer Moment, wenn 60 Kreisrätinnen und Kreisräte gemeinsam mit Landrat Max Heimal in eine neue Legislaturperiode starten. Besonders feierlich wurde es direkt zu Beginn, als die neu gewählten Mitglieder offiziell vereidigt wurden. Das ist der Moment, in dem die Arbeit für die kommenden Jahre für alle so richtig greifbar wird.
0: Ralf, es wurden ja auch wichtige personelle Entscheidungen getroffen, was die Stellvertretung des Landrats angeht. Wer unterstützt jetzt den Mühldorfer Landrat Max Heimal künftig an der Spitze?
1: Da gab es ein sehr deutliches Signal für Ilse Preisinger Sonntag. Sie wurde mit starken 49 Stimmen zur Stellvertreterin gewählt. Als weiterer Stellvertreter wurde Richard Fischer bestellt. Eine wichtige Konstante gibt es ebenfalls. Claudia Hausberger bleibt weiterhin die Beauftragte für Menschen mit Behinderungen im Landkreis. Sie führt ihre engagierte Arbeit also fort.
0: Und neben den Gesichtern geht es in so einer ersten Sitzung ja vor allem um die Struktur. Die Ausschüsse mussten besetzt werden, oder? Wie schaut das aus?
1: Genau, das ist sozusagen das Maschinenzimmer der Landkreispolitik. Ob Kreisausschuss, Finanzen oder Bau und Wirtschaft, überall wurden heute die Posten verteilt. Auch die Vertreter für die verschiedenen Zweckverbände, wie etwa für die Sparkassen oder das Innenklinikum, die stehen nun fest. Und das war ein straffes Programm. Und eigentlich mit einem echten Marathon zu vergleichen, was die Personalentscheidungen betreffen. Sämtliche Ausschüsse wurden da besetzt. Es reicht vom klassischen Kreisausschuss bis hin zum Ausschuss für Umwelt, Natur und Tourismus. Da geht es um die Facharbeit der nächsten Jahre. Auch die wichtigen regionalen Partner wurden die Verwaltungs- und Aufsichtsräte neu bestimmt. Es wurden auch zum Beispiel auch die Weichen für den Hochschulcampus Mühldorf-Waldkraiburg und den Tourismusverband in Salzach gestellt. Auch beim Rettungsdienst und bei der Geothermie in Waldkraiburg sitzen nun die neuen Vertreter am Tisch. Man merkt also, das Team steht und ist bereit für die Arbeit.
0: Ralf Stenger, danke für die Informationen über die konstituierende Sitzung des Mühldorfer Kreistags gestern am Freitag. Vielen Dank für die Eindrücke.

0: Und wir schauen zum ISW-Tageshoroskop für den heutigen Samstag, der 9. Mai.
1: Horoskop, der Blick in die Sterne. Widder.
2: Bei Ihnen ist heute Kopfarbeit angesagt. Besonders gut sind Sie darin, neue Informationen zu verarbeiten und anzuwenden.
1: Stier.
2: Sie sind von Unruhe getrieben. Gestalten Sie den Tag so abwechslungsreich wie möglich.
1: Zwillinge.
2: Ihre Gedanken sind besonders klar. Schieben Sie wichtige Verhandlungen nicht weiter vor sich her, sondern packen Sie es an.
1: Krebs.
2: Hängen Sie heute ruhig einmal Ihren verträumten Gedanken nach. Ihr Wohlbefinden wird danach umso besser sein.
1: Löwe.
2: Gewohnheiten wirken irgendwie lähmend. Brechen Sie zumindest für einen kurzen Moment aus und tun Sie, was Sie wollen.
1: Jungfrau.
2: Sie haben heute die Gelegenheit, Neues auszuprobieren. In Bezug auf neue Pläne ist Ihnen der Erfolg sicher.
1: Waage.
2: Sie haben Grundsätze, um deren Einhaltung Sie sich bemühen. Fordern Sie diesbezüglich nicht zu viel von Ihren Mitmenschen.
1: Skorpion.
2: Wahrscheinlich machen Sie sich umsonst Sorgen. Ein bestimmtes Problem wird sich von selbst regeln.
1: Schütze.
2: Womöglich ist der Tag der Wahrheit gekommen. Präsentieren Sie Ihre Ideen, man wird begeistert sein.
1: Steinbock.
2: Bleiben Sie nicht allein zu Hause, wenn die Unternehmungslust Sie packt. Einem Spontanbesuch bei Freunden sollte nichts im Wege stehen.
1: Wassermann.
2: Sie hinterlassen heute bleibenden Eindruck. Weiter so.
1: Fische.
2: Kaum zu glauben, in einer bestimmten Angelegenheit haben Sie sich geirrt. Sie zweifeln an Ihrer Menschenkenntnis.
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1: Ich bin Stefan Schütz. Guten Morgen. Das von einem Hunter-Virus-Ausbruch betroffene Kreuzfahrtschiff soll morgen früh in einem Hafen von Teneriffa anlegen. Die Passagiere sollen in Quarantäne und vermutlich direkt in ihre Länder gebracht werden. Mehr von Thomas Bremser.
2: Auf Teneriffa bereiten sich Fachleute aus mehreren Ländern vor, die Passagiere zu untersuchen. Auch an Bord sind schon Experten der Weltgesundheitsorganisation. Noch zeige niemand dort Symptome. Doch kann es zwischen der Ansteckung und dem Auftreten der ersten Symptome mehrere Wochen dauern. Aktuell sprechen die Behörden von 6 bestätigten Erkrankungen und 2 Verdachtsfällen. 3 Menschen an Bord sind gestorben.
1: Den Wehrdienst-Fragebogen zu beantworten ist für junge Männer verpflichtend. Bußgelder für diejenigen, die ihn nicht zurückschicken, sollten aus Sicht des Wehrbeauftragten des Bundestags Otte aber nur das letzte Mittel sein. Das hat er dem Redaktionsnetzwerk Deutschland gesagt. Wenn jemand auch nach Mahnungen nicht antwortet, drohen 250 Euro Bußgeld. Die allermeisten reagieren laut Verteidigungsministerium von sich aus. Bis Montag soll im Ukraine-Krieg eine Waffenruhe gelten. Diese Ankündigung von US-Präsident Trump haben der Kreml sowie der ukrainische Präsident Zelensky inzwischen bestätigt. Russland feiert den Jahrestag des Siegs der Sowjetunion im Zweiten Weltkrieg unter anderem mit einer Militärparade in Moskau. Während der Waffenruhe sollen auch jeweils 1.000 Gefangene ausgetauscht werden. Der Steuerzahlerbund fordert, die Entlastungsprämie muss weg. Verbandspräsident Holznagel sagte, die meisten Betriebe können den 1.000 Euro Bonus sowieso nicht zahlen. Deshalb solle die Regierung das Vorhaben jetzt beerdigen, statt nach faulen Kompromissen zu suchen. Das Gesetz mit der Krisenprämie ist gestern im Bundesrat gescheitert. SPD-Chef Klingbeil hat bereits eine Entlastung über die Einkommensteuer ins Spiel gebracht. In der Fußball-Bundesliga hat sich Dortmund mit einem Heimsieg gegen Frankfurt die Vizemeisterschaft gesichert. Der BVB setzte sich am vorletzten Spieltag mit 3:2 durch. Für Frankfurt war das ein weiterer Rückschlag im Kampf um die Europapokalplätze. Die Paarungen heute: Leipzig-St. Pauli, Stuttgart-Leverkusen, Augsburg-Gladbach, Hoffenheim-Bremen und Wolfsburg gegen Bayern.
3: Dieses Spiel dann um 18:30 Uhr VW Wolfsburg in der VW Arena gegen den FC Bayern. Und was von der Regionalliga Bayern von gestern Abend: Buchbach TSV gegen Viktoria Aschaffenburg 6:3. Gleich sprechen wir mit Georg Hanselmeier, dem Fußballabteilungsleiter des TSV Buchbach, nach diesem Scheibenschießen in Buchbach. Es ist sehr gut ausgegangen für den TSV. Dann haben wir noch was von der Eishockey-Bayernliga. Hätte jetzt bald gesagt, na, Eishockey ist ja erst im September, Oktober wieder. Bayernliga Süd, da gab es das Spiel SV Erlbach gegen SV Schalding-Heining. 2:0 endet das Ganze. Und in der Landesliga Südost, TSV 1860 Rosenheim gegen ESV Freilassing 3:0. Und Landesliga Mitte, der Pfau, der SSV Eggenfelden zu Hause gegen FC Dingolfing 1:5. Jetzt Schlagzeilen, Ralf.
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4: Das sind die Themen der Lokalnachrichten um 5:30. Wettbewerb, Exportpreis Bayern 2026 für kleine Betriebe. Zweites Leben für alten Bauwagen. Neue Perspektiven bei Adipositas. Geänderte Öffnungszeiten im Rathaus Altötting und Badespaß in Dorfen startet früher. Mehr dazu um 5:30.
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3: Heute scheint zu einigen Wolkenfeldern und später Quellwolken auf die Sonne. In der Nähe der Alpen kommt es vereinzelt zu Schauern oder zu Gewittern. Die Temperaturen erreichen am Nachmittag Höchstwerte 20 bis 22 Grad. Morgen Sonntag ist es zunächst sonnig oder locker bewölkt. Ab dem Mittag oder frühen Nachmittag ziehen von Südwesten mehr Wolken auf. Nachmittags und abends kommt es aus den Alpen heraus zu einzelnen, teils kräftigen Schauern und Gewittern. Das Ganze bei 21 bis 24 Grad. So schaut also der Muttertag aus. Und der Montag bringt unbeständiges Wetter mit schauerartigen Regenfällen und vereinzelt kräftigen Gewittern. Zwischendurch gibt es sonnige Abschnitte. Der Wind frischt lebhaft bis stark auf. Es wird kühler. Die Höchstwerte liegen nur noch bei 15 Grad bis 19 Grad.
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3: Servus auf die Straßen, hallo liebe Autofahrer, um 8:05. Keine Verkehrsbehinderungen, nur die B20 ist immer noch belastend. Straube in Burghausen. Zwischen Gumpersdorf und Mannersdorf in beiden Richtungen liegen Gegenstände auf der Fahrbahn. Wenn Sie was haben sollten für uns, dann gerne eine Sprachnachricht per WhatsApp ins Studio der ISW unter 0159 036 018 und die 30. Kommen Sie gut und sicher an Ihr Ziel.
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3: Ja, was war das gestern Abend für ein tolles Spiel in der SMR Arena? Nach 5 Niederlagen in Folge setzt der TSV Buchbach endlich wieder einen Sieg. Gleich mehr von Georg Hanselmeier, Fußballabteilungsleiter des TSV Buchbach. 6-3 gegen Viktoria Aschaffenburg. Petrovic wurde verabschiedet, Felix Magath war im Stadion. Der ist ja verbandelt mit Viktoria Aschaffenburg. Gibt's viel zu reden mit Georg Hanselmeier. Servus, sagt der Samstagsfriedrich. Ihnen einen schönen, einen entspannten Samstag und morgen für die Mütter einen schönen Muttertag.

0: Was für ein Fußballereignis gestern in der SMR Arena in der Regionalliga Bayern. Der TSV Buchbach schlägt Viktoria Aschaffenburg mit 6:3. In der Leitung der Fußballabteilungsleiter des TSV Buchbach, das ist Georg Hanselmeier. Georg, erstmal einen schönen guten Morgen und herzlichen Glückwunsch.
1: Ja, schönen guten Morgen, danke.
0: 6:3, es war ein Topspiel in der SMR Arena. Also man muss auch erstmal 6 Tore schießen gegen die Viktoria aus Aschaffenburg. Was sagte denn der Herr Magath nach dem Spiel? Habt ihr euch kurz unterhalten?
1: Nein, ich habe nicht die Möglichkeit gehabt, also mir mit dem Felix Magath unterhalten. Aber ich habe von seinen Gesichtszügen erkennen können, dass das natürlich für ihn eine sehr bittere Niederlage war.
0: Ja, ich glaube, die steigen ab, gell? Viktoria Aschaffenburg, da geht es dem Ende entgegen in der Regionale. Also, weiß man noch nicht.
1: Es wird sich heute entscheiden, ja. Beziehungsweise danach hängt es von der zweiten Bundesliga ab, was macht die Kräuter Fürth, ob die
0: in der
1: zweiten Bundesliga aufsteigen. Aber prinzipiell sind sie schon ziemlich niedergeschlagen, aber es ist mir jetzt eigentlich ein bisschen egal, so wie man jetzt im Mussgang, aber es geht aber nicht so furchtbar. Und
0: genau.
1: Mehr wert, dass wir über diesen sprechen, als wir schaffen wird.
0: Also du warst richtig zufrieden mit dem 6:3, oder? Du bist da.
1: Ja, es war ein Spektakel. Ja. Es war ein Spektakel und es war Gott sei Dank wieder ein Gesicht der Mannschaft. Und wir haben uns eine gute Erinnerung gelassen. Es war das letzte Heimspiel und die Fans waren alle glücklich und die Zuschauer. Und haben dann einen schönen Saisonabschluss gehabt, was die Heimspiele betrifft, und hat gepasst. Genau.
0: Sammy Amari wurde verabschiedet und Petrovic wurde auch verabschiedet. Das war dann emotional, oder? In der SMR Arena.
1: Ja, das war bei Petrovic sehr emotional. Den haben wir in der Hauptquartier separat verabschiedet. Da sind ein bisschen Training geflossen und man hat schon gemerkt, dass ihm das sehr nahe ging. Und er hat sich aber auch verdient, dass man so verabschiedet, wie wir es gestern gemacht haben.
0: Glaubst du, dass der drin bleibt mit der Spielvereinigung Greuther Fürth, dass er schafft mit dem Heiko Vogel?
1: Das weiß ich jetzt nicht. Die haben heute in Berlin ein sehr schweres Spiel. Wenn sie da einen Punkt mitnehmen und nächste Woche im direkten Vergleich mit Düsseldorf was holen, dann glaube ich, können sie es schaffen, aber das wird ein steiniger und harter Weg.
0: Kevin Hingerl ist auch verabschiedet worden.
1: Ja, Kevin Hingerl ist verabschiedet worden. War auch emotional, ist klar. Der hat 300 Spiele in der Regionalliga gemacht. Also man muss ja das einmal schauen, wir haben gestern mit dem Petrovic Spieler verabschiedet, der hat 400 Mal in der Regionalliga für uns gespielt. Sammy Amari hat 361 gehabt für Buchbach-Burghausen, Ingolstadt glaube ich führt und einen Verein haben wir vergessen, ist aber egal. Und dann haben wir noch einen Kevin verabschiedet, also das waren roundabout 1000 Regionalliga-Spiele, das waren Protagonisten, die die Liga über Jahre hinweg geprägt haben und ja, es sind gute Jungs.
0: Ja, das muss man sagen. Und jetzt die Frage natürlich, du kannst es nicht mehr hören, war denn der neue Trainer oder die neue Trainerin, kann ja auch sein, war der gestern schon im Stadion?
1: Nein.
0: Okay, war nicht da. Gut. Montag.
1: Felix Magath ist auch nicht.
0: Felix Magath ist es auch nicht, der wohnt ja in München und wird dann Viktoria Aschaffenburg beratend immer zur Seite stehen. Nächste Woche das letzte Spiel bei VfB Eichstätt, die haben wieder aufgezeigt, gell? Also 1:1 beim FC Bayern München 2. Das ist ja eine perfekte Mannschaft, VfB Eichstätt. Sehr gut.
1: Das ist ein sehr guter Aufsteiger. Die haben natürlich maximal rausgeholt, sind ja gut, machen eine gute Arbeit. Mhm. Ist ein netter, guter Verein, solide Füße stehen die und wird nächste Woche nochmal einen Knochenjob, aber wir sind natürlich froh, dass wir gestern das Spiel gewonnen haben und dass wir die Saison doch noch einigermaßen vernünftig ausgehen haben lassen können.
0: Wie wart ihr denn zufrieden mit der Zuschauerzahl, also in der abgelaufenen Saison? Können natürlich immer mehr sein, Georg, das ist ganz klar.
1: Ja, das kann immer mehr sein, aber wir sind, sage ich mal, im Schnitt ist es für uns ganz in Ordnung. Wir sind also im Skibereich unterwegs und ein Jahr zuvor haben wir im Durchschnitt um 80 Leute mehr gehabt, aber das war geschuldet, dass wir Vizemeister waren, aber das war ja ein Ausreißer nach oben. Mhm. Wir sind absolut zufrieden mit den Zuschauern und wir freuen uns wieder, wenn die Anfang August eine SMR reinkommen.
0: Sehr gut. Georg Hanselmeier sagt das, bleibt noch ganz kurz dran. In der Leitung der Fußballabteilungsleiter des TSV Buchbach. Gestern das 6:3 gegen Viktoria Aschaffenburg. Heute spielen die Burghauser in der Flybet Arena gegen die Spielvereinigung Ansbach. 14 Uhr geht's los.

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0: Schönes Wochenende, ISW-Land. 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
2: Mit Ralf Stenger, guten Morgen. Unternehmen aus dem Landkreis Mühldorf können sich ab sofort für den 19. Bayerischen Exportpreis bewerben. Die Auszeichnung richtet sich an Betriebe mit bis zu 100 Mitarbeitern, die erfolgreich im Ausland aktiv sind. Mühldorfs Landrat Max Heimerl ruft den heimischen Mittelstand dazu auf, sich in Kategorien wie Handwerk, Handel oder Industrie zu präsentieren. Den Siegern winken eine Trophäe sowie ein professioneller Imagefilm für die eigene Werbung. Bewerbungen sind bis zum 31. Juli online möglich. Das ausgemusterte Spielmobil des Landkreises Altötting hat eine neue Zukunft. Der alte Bauwagen wurde kürzlich an die Wohngemeinschaft Michaelistraße des St. Paulus-Stifts in Neuötting übergeben. Mit einem Traktor in den Garten der Wohngemeinschaft transportiert, wartet das Gefährt nun auf seine Verwandlung. Die Bewohner wollen den Wagen selbst renovieren und künftig als Aufenthaltsort im Freien nutzen. Wer unter starkem Übergewicht leidet, kennt den Frust über wirkungslose Diäten meist nur zu gut. Diäten alleine reichen bei dieser chronischen Erkrankung oft nicht aus. Die Spezialisten des Adipositas-Zentrums Mühldorf bieten daher Unterstützung an. Sie informieren über moderne und professionelle Wege aus der Gewichtsfalle. Die Experten stellen verschiedene Behandlungsmethoden vor. Diese helfen dabei, die Gesundheit langfristig zu schützen und Folgeerkrankungen zu vermeiden. Die Veranstaltung findet am kommenden Mittwoch um 18 Uhr in der Grundschule Dorfen in der Mühllanger Straße 8 statt. Der Vortrag kann ohne vorherige Anmeldung besucht werden. Wegen des Brückentages bleibt das Rathaus der Kreisstadt Altötting am Freitag, den 15. Mai, für den regulären Parteienverkehr geschlossen. Wer dennoch Anliegen hat oder touristische Informationen benötigt, kann sich an die Bürger- und Touristinfo wenden, die an diesem Tag von 10 bis 15 Uhr besetzt ist. Die Stadtbücherei bleibt von der Schließung unberührt und steht Besuchern sowohl am Freitag als auch am Samstag zu den gewohnten Zeiten offen. Das Dorfener Freibad öffnet dieses Jahr bereits morgen seine Pforten. Ab 10 Uhr können alle das kühle Nass genießen. Die Preise bleiben dabei stabil. Erwachsene zahlen für die Saisonkarte 60 Euro und Familien 120 Euro. Kinder und Jugendliche erhalten die Karte für 20 Euro. Studenten und Schwerbehinderte erhalten die Karte für 35 Euro. Wer seine Wertsachen sicher verstauen möchte, kann zudem wieder Schließfächer für die gesamte Saison mieten. Besonders hervorzuheben ist die Unterstützung durch die Nikolai-Stiftung. Diese ermöglicht Kindern und Jugendlichen aus einkommensschwachen Familien einen kostenfreien Freibadbesuch.
0: Danke, Ralf. Und wir haben noch was vom Fußball. Bezirksliga Oberbayern Ost. Da spielte gestern der TSV Ampfing 2-1 gegen TuS Holzkirchen. Heute dann der FC Töging gegen den SV Saaldorf. Und in der Landesliga Südost 3-0 das Ergebnis. TSV 1860 Rosenheim gegen ESV Freilassing. Heute dann und morgen die Spiele TSV Kastel gegen SV Dornach und SV Neuperlach München gegen SBC Traunstein. Und in der Bayernliga Süd, da spielte gestern der SV Erlbach gegen SV Schalding-Heining 2-0. Heute dann das Spitzenspiel um 15 Uhr in Kirchheim-Schöring, der SV Kirchheim-Schöring gegen den FC Gundelfingen, der vierte gegen den dritten.
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0: Heute scheint bei uns im ISW-Land zu einigen Wolkenfeldern und später Quellwolken oft die Sonne. In der Nähe der Alpen kommt es vereinzelt zu Schauern oder Gewittern. Die Temperaturen erreichen am Nachmittag Höchstwerte von 20 Grad bis 22 Grad. Am Sonntag ist es zunächst sonnig oder locker bewölkt. Ab dem Mittag oder frühen Nachmittag ziehen dann mehr Wolken auf. Nachmittags und abends kommt es zu einzelnen, teils kräftigen Schauern und Gewittern. Das Ganze bei 21 bis 24 Grad. Und der Montag bringt unbeständiges Wetter mit sich. Schauerartige Regenfälle und vereinzelt kräftige Gewitter. Zwischendurch gibt es sonnige Abschnitte. Der Wind frischt lebhaft bis stark auf. Es wird kühler. Die Höchstwerte liegen nur noch bei 15 Grad bis 19 Grad.
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0: Um 8.35 Uhr. Servus auf die Straßen. Hallo, liebe Autofahrer. Störungsfreier Verkehr bei uns im ISW-Land. Wenn Sie was entdeckt haben sollen, Staus, Verkehrsbehinderung, Blitzer, dann gerne eine Sprachnachricht, Textnachricht ins Studio der ISW. WhatsApp-Nummer lautet 0159 036 018 und die 30. Und in dieser Stunde, in dieser halben Stunde von 8.30 Uhr bis 9 Uhr beschäftigen wir uns mit den sauberen Straßen, die saubere Straßen für Burghausen. Nach dem heftigen Sturm in dieser Woche waren die Mitarbeiter des Burghauser Bauhofs im Dauereinsatz. Das wird ein Thema sein in dieser halben Stunde von 8.30 Uhr bis 9 Uhr.

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0: Nach dem heftigen Sturm in dieser Woche waren die Mitarbeiter des Burghauser Bauhofs im Dauereinsatz. Die Aufräum- und Reinigungsarbeiten im Stadtgebiet dauerten mehrere Tage. Dabei rückte vor allem die Sauberkeit der Straßen in den Fokus der Bürger. Viele Anwohner wünschen sich mehr Einsätze der städtischen Kehrmaschine. Ein Bürger bemängelte sogar eine zu geringe Frequenz in seinem Wohnviertel. Bürgermeister Florian Schneider nahm nun Stellung zu der Frage nach der Kapazität der Kehrmaschinen.
1: Wir haben 95 Kilometer in etwa Straßennetz in der Stadt. Das heißt, die Kehrmaschine ist nicht immer unbedingt dann vor Ort, wenn man gerade beim Fenster rausschaut oder sie sonst braucht. Also die Kehrmaschine ist regelmäßig im Einsatz. Sie war auch in diesem Jahr schon mehr als 120 Kilometer unterwegs, um ihren Dienst zu leisten. War dabei ungefähr 130 Stunden. Dank auch allen Bürgern, die selber im Bereich ihres Grundstücks oder sonstiges den notwendigen Dienst übernehmen und einfach das, so wie es sich gehört, egal ob Schneeräumen oder Reinigung, das auf dem eigenen Grund selber machen. Wenn das bei dem einen oder anderen auch noch drüber hinausgeht, nochmal herzlichen Dank. Aber wir haben da einen wirklich guten Blick drauf, dass die Stadt sauber und gepflegt ist und da wirklich der Bauhof, die Gärtner viel leisten, dass wir in einer sauberen, gepflegten Stadt wohnen. Gerne darf der Herr, die Dame sich melden, wenn es an einem speziellen Eck ein Problem gäbe, bitte einfach rühren, anrufen, E-Mail schicken, dann können wir vielleicht da auch nochmal nachschauen.
0: Florian Schneider war das, der Bürgermeister der Stadt Burghausen. Das Fahrzeug, also die Kehrmaschine, ist laut Schneider ständig im gesamten Stadtgebiet unterwegs und ausreichend für das Pensum. Die Maschine arbeitet sich kontinuierlich durch alle Viertel für ein gepflegtes Stadtbild. Bleibt zu hoffen, dass der Besenwagen schneller ist als das nächste Gewitter.
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Zwei ganz interessante Veranstaltungshinweise. Die Burghauser Touristik GmbH, die veranstaltet im Mai 3 öffentliche Themenführungen auf der weltlängsten Burg. Den Beginn macht am Sonntag, 10. Mai, morgen am Muttertag um 15 Uhr ein Rundgang zu den Ursprüngen bekannter Sprichwörter. Am Samstag, den 16. Mai, folgt um 15 Uhr eine Führung über das höfische Leben der bayerischen Herzöge am Herzogstand. Den Abschluss bildet am Donnerstag, den 28. Mai um 13 Uhr eine spezielle Entdeckungstour für Kinder von 8 bis 12 Jahren, die sich ebenfalls mit alten Redewendungen und früheren Lebenswelten befasst. Eintrittskarten sind online auf der Website der Touristik GmbH erhältlich. Und das Industriemuseum in Waldkraiburg-Aschau, das öffnet am Sonntag, den 17. Mai, also morgen in einer Woche von 14 bis 16 Uhr seine Türen im Bunker 29. Zum Internationalen Museumstag finden alle 30 Minuten kostenlose Führungen statt. Die Besucher erhalten Einblicke in die Zeit des ehemaligen Pulverwerkes und den wirtschaftlichen Neuanfang nach dem Krieg. Treffpunkt ist im Schweidnitzerweg 6.

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1: Ich bin Stefan Schütz. Guten Morgen. Deutschland hat morgen seine Ressourcen für das ganze Jahr verbraucht. Das hat die Organisation Global Footprint Network ausgerechnet. Sie ermittelt jedes Jahr diesen sogenannten Erdüberlastungstag für einzelne Länder und für den ganzen Planeten. Wenn alle Menschen auf der Erde so viele Rohstoffe verbrauchen und so viel CO2 ausstoßen würden wie wir in Deutschland, dann wäre die Biokapazität der Erde schon im ersten Drittel des Jahres aufgebraucht. Die geplante Zuckerabgabe auf Getränke wie Limonaden und Colas sollte früher kommen als 2028. Dafür spricht sich Ärztepräsident Reinhardt aus. Thomas Bremser berichtet.
2: Stark gezuckerte Getränke dürften deutlich teurer werden, wenn die Steuer kommt. Das soll einen Anreiz schaffen, sich gesünder zu ernähren. Die positiven Effekte treten dabei nicht sofort auf, sondern erst nach einigen Jahren, sagt der Ärztepräsident. Ziel ist es laut Reinhardt aber nicht, die Softdrinks teurer zu machen. Die Hersteller sollen weniger Zucker nutzen. Mehr als die Hälfte der Menschen in Deutschland ist übergewichtig.
1: Viele Menschen in Deutschland lehnen die Altersvorsorge mit Aktien ab, obwohl der Staat das ab Januar fördern will. Eine Umfrage der Postbank zeigt, gut jeder Dritte würde wahrscheinlich so ein gefördertes Depot eröffnen, fast die Hälfte dagegen nicht. Gefragter sind sichere Anlagen mit garantierter Auszahlung. Die neue Regelung sieht vor, dass Sparer staatliche Zuschüsse bekommen, wenn sie in Aktien und Fonds investieren. Weil wegen des Iran-Kriegs Kerosinengpässe drohen, könnten laut dem Flughafenverband ADV weitere Flüge in diesem Jahr ausfallen. Besonders Airlines, die günstigere Preise anbieten und touristisch weniger bedeutsame Ziele ansteuern, könnten betroffen sein. Das hat ADV-Geschäftsführer Beisel der Welt am Sonntag gesagt. Und auch wenn Flüge nicht ausfallen, könnten sie zumindest deutlich teurer werden. In Bayern schwärmen gerade massenhaft Borkenkäfer aus. Deswegen rufen die Behörden Forstbesitzer auf, befallene Bäume sofort aus dem Wald zu holen. Der Bauernverband warnt, aus einer befallenen Fichte werden schnell 20 weitere. Am verlängerten Maiwochenende hat es bei den sommerlichen Temperaturen richtig losgelegt. Die Landesanstalt für Waldwirtschaft meldet, der Hauptschwärmflug der Borkenkäfer ist gestartet.
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3: Das sind die Themen der Lokalnachrichten um halb. Wettbewerb, Exportpreis Bayern 2026 für kleine Betriebe. Zweites Leben für alten Bauwagen. Neue Perspektiven bei Adipositas. Geänderte Öffnungszeiten im Rathaus Altötting und Badespaß in Dorfen startet früher. Mehr dazu um halb.
4: Dankeschön an Ralf. Jetzt kommen wir zum ISW-Wetter.
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4: Höchstwert heute 20 bis 22 Grad. Viel Sonne bei uns im ISW-Land am Nachmittag. Morgen am Nachmittag, am Muttertagsnachmittag. Die Temperaturen dann 21 bis 24 Grad. Zunächst sonnig am Sonntag. Ab dem Mittag oder frühen Nachmittag ziehen von Südwesten mehr Wolken auf. Und der Montag bringt unbeständiges Wetter mit schauerartigen Regenfällen mit sich und vereinzelt kräftigen Gewittern. Zwischendurch gibt es sonnige Abschnitte. Der Wind frischt lebhaft bis stark auf, es wird kühler. Die Höchstwerte liegen nur noch bei 15 Grad bis 19 Grad. Und dann schauen wir zum ISW-Verkehrsservice. Keine Meldungen über Verkehrsbehinderungen. Falls Sie was haben sollten für uns, gerne eine Sprachnachricht, Textnachricht. In Studio der ISW unter 0159 und dann die 036 018 und die 30. Kommen Sie gut und sicher an Ihr Ziel an diesem, was haben wir denn heute?
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4: Veranstaltungshinweise in dieser Stunde und wir erwarten starken Besuch, prominenten Besuch, so gegen 10.30 Uhr, 11 Uhr. Dann wird da sein einmal Josef Gumpersberger, zweiter Vorstand Oldtimer-Freunde Rottal-Inn. Und Heiß Martin, ehemaliger Jugendwart. Da geht es um das Oldtimer-Treffen am Vatertag auf der Rennbahn in Pfarrkirchen ab 5 Uhr bis 20 Uhr. Und wir werden uns unterhalten mit diesen zwei Protagonisten, Josef Gumpersberger und Heiß Martin, spätestens dann ab 11 hier im Programm von Radio ISW. Veranstaltungshinweise haben wir mit im Portfolio in dieser Stunde. Und Arbeit checkst du ist ein kreativer Filmwettbewerb. Der CAJ Passau für Jugendliche und junge Erwachsene. Das Thema werden wir auch streifen. 9:30 meldet sich dann Ralf mit den ISW-Lokalnachrichten um halb.
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0: Say bir numara. Inapsahe. Het kloppen. Ah, du musst ruhig sein, Barney. Das geht doch über dein Gitarrenmikro.
1: Das ist geil. Das, ich flipp aus.
2: Oh, wie alt der Günther ist, gell?
0: Das erinnert mich so an meine Jugend, irgendwie so. An die Moomin-Familie und das.
1: Okay.
0: An Conny Francis.
1: Hallo, du.
0: Mein Jahrgang.

0: Das ist zu viel bis heute nicht aus.
1: Wahnsinn! Super, wenn ich mehr.
2: Jetzt geht er mehr auf Baden spielen. Wegen dem Stück werde ich jetzt ölen.

0: Arbeit, checkst du, ist ein kreativer Filmwettbewerb der CAJ Passau für Jugendliche und für junge Erwachsene. Die Teilnehmer setzen sich aktiv mit der Arbeitswelt auseinander, indem sie in Teams kurze, authentische Videos über Ausbildungsberufe produzieren. Mehr über den Wettbewerb erfahren Sie jetzt von Franz Schüsselhuber. Der ist hauptamtlicher Diözesansekretär der CAJ in Passau. Grüß Gott, Herr Schüsselhuber. Herr Schüsselhuber, erste Frage, Arbeit checkst du? Was sollen die Teilnehmer für den Filmwettbewerb genau abliefern?
1: Die Jugendlichen sollen ein Video über einen gewählten Ausbildungsberuf einsenden oder einfach filmen und kreativ werden im Format 9:16, also in diesem typischen Instagram-Reel-Format oder TikTok-Format. Maximal 90 Sekunden, also soll ja kurz sein, prägnant sein. Das ist die Aufgabe und die Umsetzung, wie sie das Ganze machen, ist ihnen völlig frei. Ob das jetzt Stop-Motion-Filme mit irgendwelchen Lego-Figuren wären oder sie sich selbst vor die Kamera stellen oder einfach nur diesen Film oder diesen Beruf mit Wörtern oder Bildern quasi vorstellen, das ist jedem Jugendlichen selbst überlassen.
0: Wer kann denn da alles mitmachen, Herr Schüsselhuber?
1: Wir haben uns darüber viel Gedanken gemacht und wir haben grundsätzlich gesagt, ja, warum soll nicht jeder mitmachen dürfen? Jeder, der da Lust drauf hat, ein Video zu machen, der aus dem deutschsprachigen Raum kommt, also auch Österreich, Schweiz, Deutschland, darf da gern mitmachen. Wir wollen da einfach auch keine Grenzen setzen und das Angebot so niederschwellig wie möglich halten. Vielleicht ist ja da eine Firma da, die sagt, hey, das spricht uns genau an, wir wollen unseren Beruf so vorstellen, wie er wirklich ist. Genau die dürfen auch mitmachen. Wie gesagt, vorrangig wollen wir Jugendliche ansprechen, aber wir wollen, wie gesagt, keine Grenzen setzen. Also jeder ist dazu eingeladen, bei dem Filmwettbewerb mitzumachen.
0: Und wann ist der Einsendeschluss?
1: Also los geht durch die Einsendephase am 1. Juni 2026 und geht bis zum 31. Juli 2026. Anfang August werden dann die Videos auf unsere eigens generierte Instagram-Seite hochgeladen und dann zur Abstimmung freigegeben.
0: Herr Schlüsselhuber, wo schicke ich denn das Video hin und wo gibt es hier die Infos?
1: Die Infos gibt es bei uns auf der Homepage unter caj.bistum-passau.de. Da gibt es eine eigene Landingpage zur Arbeit checkst du. Also das ist nicht zu übersehen, sage ich mal. Und über diese Homepage von Arbeit checkst du, kann man dann auch in einem Teilnahmeformular die Videos hochladen und die kommen dann zu uns. Und wie gesagt, gerne auch die Instagram-Seite Arbeit checkst du bzw. Arbeit-checkst du reinschauen, weil da schon so einige Vorab-Infos auch geteilt werden für die jungen Leute, die dann eben eher über Instagram und so weiter unterwegs sind.
0: Da gibt es ja auch was zu gewinnen. Was gibt es denn da zu gewinnen?
1: Genau, also wir haben Preise im Wert von 500 Euro. Die ersten drei werden da Preise erhalten. Was genau das sei wert, wollen wir noch nicht ganz verraten, aber es geht wahrscheinlich in diese Mediengeschichte, also sei es vielleicht so Ansteckmikrofone, so Gimbals, wie man es auch gern benutzt, damit man auch weiterhin kreativ Kurzvideos machen kann und vielleicht auch hochwertiger produzieren kann.
0: Franz Schlüsselhuber, hauptamtlicher Diözesansekretär der CAJ in Passau. Herzlichen Dank und viel Erfolg.
1: Vielen Dank. Macht's mit, seid's dabei und wir freuen uns, wenn so früh wie möglich Videos bei uns eintrudeln.
0: Arbeit checkst du, der Filmwettbewerb der CAJ Passau. Franz Schlüsselhuber, hauptamtlicher Diözesansekretär der CAJ Passau, war unser Gast. Alle Infos unter caj-passau.de unter Veranstaltungen.
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0: 9.31 Uhr an diesem Samstag, der 9. Mai, morgen der Muttertag. So, wir schauen zu den ISW-Lokalnachrichten.
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2: Mit Ralf Stenger, guten Morgen. Unternehmen aus dem Landkreis Mühldorf können sich ab sofort für den 19. Bayerischen Exportpreis bewerben. Die Auszeichnung richtet sich an Betriebe mit bis zu 100 Mitarbeitern, die erfolgreich im Ausland aktiv sind. Mühldorfs Landrat Max Heimal ruft den heimischen Mittelstand dazu auf, sich in Kategorien wie Handwerk, Handel oder Industrie zu präsentieren. Den Siegern winken eine Trophäe sowie ein professioneller Imagefilm für die eigene Werbung. Bewerbungen sind bis zum 31. Juli online möglich. Das ausgemusterte Spielmobil des Landkreises Altötting hat eine neue Zukunft. Der alte Bauwagen wurde kürzlich an die Wohngemeinschaft Michaelistraße des St. Paulus-Stifts in Neuötting übergeben. Mit einem Traktor in den Garten der Wohngemeinschaft transportiert, wartet das Gefährt nun auf seine Verwandlung. Die Bewohner wollen den Wagen selbst renovieren und künftig als Aufenthaltsort im Freien nutzen. Wer unter starkem Übergewicht leidet, kennt den Frust über wirkungslose Diäten meist nur zu gut. Diäten alleine reichen bei dieser chronischen Erkrankung oft nicht aus. Die Spezialisten des Adipositas-Zentrums Mühldorf bieten daher Unterstützung an. Sie informieren über moderne und professionelle Wege aus der Gewichtsfalle. Die Experten stellen verschiedene Behandlungsmethoden vor. Diese helfen dabei, die Gesundheit langfristig zu schützen und Folgeerkrankungen zu vermeiden. Die Veranstaltung findet am kommenden Mittwoch um 18 Uhr in der Grundschule Dorfen in der Mühllanger Straße 8 statt. Der Vortrag kann ohne vorherige Anmeldung besucht werden. Wegen des Brückentages bleibt das Rathaus der Kreisstadt Altötting am Freitag, den 15. Mai, für den regulären Parteienverkehr geschlossen. Wer dennoch Anliegen hat oder touristische Informationen benötigt, kann sich an die Bürger- und Touristinfo wenden, die an diesem Tag von 10 bis 15 Uhr besetzt ist. Die Stadtbücherei bleibt von der Schließung unberührt und steht Besuchern sowohl am Freitag als auch am Samstag zu den gewohnten Zeiten offen. Das Dorfener Freibad öffnet dieses Jahr bereits morgen seine Pforten. Ab 10 Uhr können alle das kühle Nass genießen. Die Preise bleiben dabei stabil. Erwachsene zahlen für die Saisonkarte 60 Euro und Familien 120 Euro. Kinder und Jugendliche erhalten die Karte für 20 Euro. Studenten und Schwerbehinderte erhalten die Karte für 35 Euro. Wer seine Wertsachen sicher verstauen möchte, kann zudem wieder Schließfächer für die gesamte Saison mieten. Besonders hervorzuheben ist die Unterstützung durch die Nikolai-Stiftung. Diese ermöglicht Kindern und Jugendlichen aus einkommensschwachen Familien einen kostenfreien Freibadbesuch.
0: Danke, Ralf. Wir haben noch was vom Sport. Da spielt heute der SV Wacker Burghausen um 14 Uhr in der Regionalliga Bayern. Die spielen zu Hause die Wackerianer und zwar gegen Ansbach müsste das sein. Ja, Spielvereinigung Ansbach. Nächste Woche dann bei der Spielvereinigung Unterhaching der SV Wacker Burghausen. Buchbach hat gestern gespielt in der SMR Arena 6-3 gewonnen gegen Viktoria Aschaffenburg. Und das letzte Spiel des TSV Buchbach wird nächste Woche Samstag sein beim VfB Eichstätt. Und wenn Sie sich für die Bayernliga Süd interessieren sollten, dann auf nach Kirch an Schöring heute. Spitzenspiel Bayernliga Süd. Der vierte gegen den dritten, der SV Kirch an Schöring gegen den FC Gundelfing. Los geht's in Anschöring, 15 Uhr. Und gestern Bayernliga Süd, 33. Spieltag, SV Erlbach gegen SV Schalding-Heining 2-0. Und dann haben wir noch was von der Landesliga Südost. TSV 1860 Rosenheim, ESV Freilassing 3-0. Landesliga Mitte, der Pfau der SSV Eggenfelden gegen FC Dingolfing 1-5. Und Bezirksliga Oberbayern Ost gestern Abend TSV Ampfing, TuS Holzkirchen 2-1. Das Endresultat.
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0: 20 bis 22 Grad heute die Temperaturen. Die Sonne macht ein bisschen Pause, am Nachmittag ist sie dann wieder da bei uns im ISW-Land. Am Sonntag ist es zunächst sonnig oder locker bewölkt. Ab dem Mittag für die Mütter oder frühen Nachmittag ziehen von Südwesten mehr Wolken auf. Nachmittags und abends kommt es aus den Alpen heraus zu einzelnen teils kräftigen Schauern und Gewittern. Das Ganze bei 21 bis 24 Grad. Und der Montag, der bringt unbeständiges Wetter mit schauerartigen Regenfällen mit sich und vereinzelt kräftigen Gewittern. Zwischendurch gibt es sonnige Abschnitte, der Wind frischt lebhaft bis stark auf. Es wird kühler, die Höchstwerte liegen nur noch bei 15 Grad bis 19 Grad.
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0: Servus auf die Straßen. Hallo, liebe Autofahrer. Störungsfreier Verkehr bei uns im ISW-Land. Wenn Sie was gesichtet haben sollten, gerne eine WhatsApp-Sprachnachricht in Studio der ISW unter 0159 036 018 und die 30. Kommen Sie gut und sicher an Ihr Ziel.

0: So, dann schauen wir mal auf Veranstaltungshinweise hier bei Radio ESW. Da ist ein ganz interessanter gerade reingekommen. Auf dem Tittmoninger Stadtplatz findet oder nein, die Meldung müssen wir streichen, sondern die haben wir hier. Am Montag, den 18. Mai, findet um 18 Uhr im Burghauser Stadtsaal das diesjährige Kinderkonzert statt. Über 100 Schülerinnen und Schüler der örtlichen Grundschulen präsentieren dabei die Ergebnisse der Musizierklassen. Das seit über 20 Jahren bestehende Projekt ermöglicht Kindern den zweijährigen Instrumentalunterricht direkt im Klassenverband. In diesem Jahr treten verschiedene Ensembles mit Streich-, Blas- und Gitarreninstrumenten auf. Das Programm dauert etwa eine Stunde und der Eintritt zu der Veranstaltung ist kostenlos.
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0: Ja, Frau Freibauer, einen schönen guten Morgen. Da spricht die in Salzachwelle. Sie verstehen uns gut, Frau Freibauer.
1: Ja,
0: herzliche Glückwünsche zum 90. Geburtstag, am besten kurz vor 10. Heute gibt es einen ganz besonderen Grund zum Feiern, denn wir haben ein stolzes Jubiläum im Sendegebiet. Die Oma von Elisabeth Ruppertsberger feiert ihren 90. Geburtstag und wir rufen bei ihr höchstpersönlich an und gratulieren. Frau Freibauer, was machen Sie denn heute an Ihrem Ehrentag?
1: Bis jetzt ja gar nichts.
0: Ja, wir verstehen.
1: Anrufe habe ich auch schon bekommen und Blumen habe ich auch schon bekommen.
0: Ja, sehr schön. Die Oma heißt Elisabeth Freibauer und sie wohnt in Engelsberg auf einem alten Bauernhof.
1: Ich habe immer offen in Salzachwelle. Immer.
0: Das ist schön. Frau Freibauer. Und Sie machen viel Sudoku zum Frühstück, gell?
1: Bitte?
0: Sudoku machen Sie zum Frühstück, gell?
1: Das haben wir. Ein Lidl wünschen.
0: Ja, freilich dürfen Sie sich ein Lidl wünschen. Was soll man spielen, Frau Freibauer?
1: Die Ursprungpurm.
0: Die Ursprungpurm. Spielen wir gleich,
1: ja.
0: Frau Freibauer. Machen wir.
1: Ja.
0: Alles Gute zum 90. Geburtstag, Frau Freibauer. Bleiben Sie gesund und munter.
1: Ja, danke. Mein, das freut mich wirklich.
0: Viertener, Frau Freibauer.
1: Das freut mich wirklich, ja.
0: Alles Gute für Sie. Viertener,
1: ja,
0: gut.
1: Danke.
0: Wiederhören, Frau Freibauer.
2: Also sie hat zwei Kinder, die Frau Freibauer, drei Enkelkinder und zwei Urenkel, die alle gratulieren. Ihre Hobbys sind ihre Katzen, um die sie sich liebevoll kümmert, ihr Gemüsegarten und beim Frühstück macht sie immer Sudoku. Das gesamte Team gratuliert ganz herzlich zu diesem beeindruckenden Meilenstein. Wir hoffen, dass sie einen wundervollen Tag im Kreis ihrer Liebsten verbringen und das neue Lebensjahr mit viel Gesundheit und Freude verbringt. Das war unser
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2: So ist es. So, jetzt müssen wir für die Frau Freibauer noch die Ursprungwurm suchen. Und dann ist das Geschenk oder beziehungsweise der Geburtstag perfekt.

0: Die Ursprungpurm für die Frau, ja, für die Elisabeth Freibauer in Engelsberg, die heute ihren 90. Geburtstag feiert. So, und wir warten auf Josef Gumpersberger, zweiter Vorstand, Oldtimer-Freunde Rottal Inn und Heiß Martin, ehemaliger Jugendwart. Es geht um den 14. Mai, um das große Oldtimer-Treffen auf der Rennbahn in Pfarrkirchen von 5 in der Früh bis um 20 Uhr.
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1: Ich bin Stefan Schütz. Für Fernzüge der Deutschen Bahn gibt es ab heute Last-Minute-Tickets zu kaufen. Sie sollen immer samstags und sonntags für Fahrten

0: in der jeweils folgenden Woche gebucht werden können. Thomas Bremser berichtet.
1: Spontan ein Bahnticket buchen und Deutschland entdecken. So wirbt die Bahn auf ihrer Homepage mit den neuen Last-Minute-Tickets. Sie verspricht Preise ab 7 Euro für den Fernverkehr. Wer seine gewünschte Verbindung eingibt, muss aber nicht unbedingt auf diese Tiefpreise stoßen. Die Wahrscheinlichkeit für ein Schnäppchen ist besonders hoch abseits der Hauptreisezeiten.
0: Deutschland geht mit den Ressourcen der Welt ziemlich großzügig um. Schon morgen haben wir rein rechnerisch die natürlichen Ressourcen aufgebraucht, die eigentlich für das ganze Jahr reichen müssten. Das hat die Organisation Global Footprint Network ausgerechnet. Wenn alle Menschen auf der Erde so leben würden wie wir in Deutschland, wäre die Biokapazität der Erde schon nach wenigen Monaten des Jahres komplett verbraucht. Der Steuerzahlerbund fordert, die Entlastungsprämie muss weg. Verbandspräsident Holznagel sagte, die meisten Betriebe könnten den 1.000-Euro-Bonus sowieso nicht zahlen. Deshalb solle die Regierung das Vorhaben jetzt beerdigen, statt nach faulen Kompromissen zu suchen. Das Gesetz mit der Krisenprämie ist gestern im Bundesrat gescheitert. SPD-Chef Klingbeil hat bereits eine Entlastung über die Einkommensteuer ins Spiel gebracht. Bis Montag soll im Ukraine-Krieg eine Waffenruhe gelten. Diese Ankündigung von US-Präsident Trump haben der Kreml sowie der ukrainische Präsident Zelensky inzwischen bestätigt. Russland feiert den Jahrestag des Siegs der Sowjetunion im Zweiten Weltkrieg unter anderem mit einer Militärparade in Moskau. Während der Waffenruhe sollen auch jeweils 1.000 Gefangene ausgetauscht werden. Die Meisterschaft in der Fußball-Bundesliga ist zugunsten des FC Bayern längst entschieden, aber einige Entscheidungen fallen noch, zum Beispiel die um die Europapokal-Startplätze. Die Paarungen heißen ab 15.30 Uhr Leipzig-St. Pauli, Stuttgart-Leverkusen, Augsburg-Gladbach, Hoffenheim-Bremen und ab 18.30 Uhr spielt Wolfsburg gegen Bayern München. Morgen dann noch HSV Freiburg, Köln-Heidenheim und Mainz-Union Berlin.
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0: Bei Temperaturen zwischen 17 und 24 Grad haben wir heute viel Sonnenschein. Allerdings kann es in Alpennähe ein paar Schauer und Gewitter geben. Morgen breiten sich nach sonnigem Start von Südwesten her immer mehr Wolken zu uns aus. Nachmittags und abends folgen Schauer und Gewitter. Zu Wochenbeginn bleibt es so und es wird insgesamt spürbar kälter.
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3: Das sind die Themen der Lokalnachrichten um halb. Wettbewerb, Exportpreis Bayern 2026 für kleine Betriebe. Zweites Leben für alten Bauwagen. Neue Perspektiven bei Adipositas. Geänderte Öffnungszeiten im Rathaus Altötting und Badespaß in Dorfen startet früher. Mehr dazu um halb.
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0: So, wir schauen zur Uhr, 10.31 Uhr. Ralf meldet sich jetzt mit den ISW-Lokalnachrichten um halb.
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2: Mit Ralf Stenger, guten Morgen. Unternehmen aus dem Landkreis Mühldorf können sich ab sofort für den 19. Bayerischen Exportpreis bewerben. Die Auszeichnung richtet sich an Betriebe mit bis zu 100 Mitarbeitern, die erfolgreich im Ausland aktiv sind. Mühldorfs Landrat Max Heimal ruft den heimischen Mittelstand dazu auf, sich in Kategorien wie Handwerk, Handel oder Industrie zu präsentieren. Den Siegern winken eine Trophäe sowie ein professioneller Imagefilm für die eigene Werbung. Bewerbungen sind bis zum 31. Juli online möglich. Das ausgemusterte Spielmobil des Landkreises Altötting hat eine neue Zukunft. Der alte Bauwagen wurde kürzlich an die Wohngemeinschaft Michaelistraße des St. Paulus-Stifts in Neuötting übergeben. Mit einem Traktor in den Garten der Wohngemeinschaft transportiert, wartet das Gefährt nun auf seine Verwandlung. Die Bewohner wollen den Wagen selbst renovieren und künftig als Aufenthaltsort im Freien nutzen. Wer unter starkem Übergewicht leidet, kennt den Frust über wirkungslose Diäten meist nur zu gut. Diäten alleine reichen bei dieser chronischen Erkrankung oft nicht aus. Die Spezialisten des Adipositas-Zentrums Mühldorf bieten daher Unterstützung an. Sie informieren über moderne und professionelle Wege aus der Gewichtsfalle. Die Experten stellen verschiedene Behandlungsmethoden vor. Diese helfen dabei, die Gesundheit langfristig zu schützen und Folgeerkrankungen zu vermeiden. Die Veranstaltung findet am kommenden Mittwoch um 18 Uhr in der Grundschule Dorfen in der Mühllanger Straße 8 statt. Der Vortrag kann ohne vorherige Anmeldung besucht werden. Wegen des Brückentages bleibt das Rathaus der Kreisstadt Altötting am Freitag, den 15. Mai, für den regulären Parteienverkehr geschlossen. Wer dennoch Anliegen hat oder touristische Informationen benötigt, kann sich an die Bürger- und Touristinfo wenden, die an diesem Tag von 10 bis 15 Uhr besetzt ist. Die Stadtbücherei bleibt von der Schließung unberührt und steht Besuchern sowohl am Freitag als auch am Samstag zu den gewohnten Zeiten offen. Das Dorfener Freibad öffnet dieses Jahr bereits morgen seine Pforten. Ab 10 Uhr können alle das kühle Nass genießen. Die Preise bleiben dabei stabil. Erwachsene zahlen für die Saisonkarte 60 Euro und Familien 120 Euro. Kinder und Jugendliche erhalten die Karte für 20 Euro. Studenten und Schwerbehinderte erhalten die Karte für 35 Euro. Wer seine Wertsachen sicher verstauen möchte, kann zudem wieder Schließfächer für die gesamte Saison mieten. Besonders hervorzuheben ist die Unterstützung durch die Nikolai-Stiftung. Diese ermöglicht Kindern und Jugendlichen aus einkommensschwachen Familien einen kostenfreien Freibadbesuch.
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0: Die Sonne ist zurzeit weg, kommt aber nachmittags wieder. Höchstwerte 20 bis 22 Grad an diesem Samstag. Morgen Muttertag. Zunächst sonnig oder locker bewölkt. Ab dem Mittag oder frühen Nachmittag ziehen von Südwesten her Wolken auf. Nachmittags und abends kommt es aus den Alpen heraus zu einzelnen teils kräftigen Schauern und Gewittern. Das Ganze bei 21 Grad bis 24 Grad. Und der Montag bringt unbeständiges Wetter mit schauerartigen Regenfällen und vereinzelt kräftigen Gewittern mit sich. Zwischendurch gibt es sonnige Abschnitte. Der Wind frischt lebhaft bis stark auf. Es wird kühler. Die Höchstwerte liegen nur noch bei 15 Grad bis 19 Grad.
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0: Um 10.35 Uhr, Servus auf die Straßen, hallo liebe Autofahrer. Und wir schauen auf den ISW Verkehrsservice B388, Vilsbiburg, Eggenfelden, Kampelsberg. Kampelsberg zwischen Ortseingang und Kampelsberg in beiden Richtungen sind Personen auf der Fahrbahn. Ansonsten gute Fahrt. Wenn Sie mehr für uns haben sollten, dann bitte 0159 036 0830. Die WhatsApp-Nummer ins Studio der ISW, wie das der Bernd getan hat. A94 Passau in Fahrtrichtung München zwischen Forst-Inning und Anzing steht ein defektes Fahrzeug auf dem Standstreifen. Gute Fahrt mit Radio ISW.
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0: Und wir erwarten Studiogäste jetzt in dieser Stunde bzw. dann in der nächsten Stunde ausführlich das große Oldtimer-Treffen. Wirft seine Schatten voraus am Vatertag, 14. Mai, der Donnerstag 2026. Josef Gumpersberger wird dann im Studio sein, hier zweiter Vorstand der Oldtimer-Freunde Rottal-Inn. Und heiß Martin, ehemaliger Jugendwart bei den Oldtimer-Freunden Rottal Inn. Udo Rosei lässt sich entschuldigen und Rottwilli wird die Sendung dann in Pfarrkirchen aufzeichnen.
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Der Schützenverein Alstaler Schützen blickt auf eine stolze Geschichte zurück und feiert vom 5. bis zum 7. Juni 2026 sein 100-jähriges Gründungsfest. Den Auftakt am Freitagabend gestaltet der Musikkabarettist Stefan Otto, bevor am Samstag nach dem offiziellen Bieranstich die Band Pick Us für Partystimmung sorgt. Der Festsonntag bildet mit rund 40 Gastvereinen den Höhepunkt der Feierlichkeiten. Am Nachmittag klingt das Jubiläumswochenende mit der Weißbiermusi aus dem Berchtesgadener Land gemütlich aus.

0: Der Wacker-Konzern, so baut der Konzern 1600 Jobs ab und Wegfall ohne betriebsbedingte Kündigung. 1300 Stellen in Burghausen sind betroffen und die Wackerianer leisten einen Solidarbeitrag. Was sagt der Betriebsrat? Der Betriebsrat spricht von solidarischer Wackerlösung, von einem Vereinbarungspaket, das Arbeitsplätze sichert und gleichzeitig nachhaltige Perspektiven für den Standort und die Belegschaft schafft, spricht in einer ersten Reaktion der Burghauser Betriebsratschef Manfred Köppel, der mit seinem Gremium von Arbeitnehmerseite an den Verhandlungen mit dem Wacker-Vorstand beteiligt war. Wir sind mit dem Verhandlungsergebnis zufrieden. Es ist ein Kompromiss, der den Erhalt der Arbeitsplätze sichert und gleichzeitig die Zukunftsfähigkeit des Unternehmens stärkt, erklärt Köppel. Diese Regelungen schaffen jetzt Klarheit und Erleichterung nach Monaten der Ungewissheit. Die Resonanz aus der Belegschaft nach der Betriebsversammlung ist durchwegs positiv. Mit der Vereinbarung würden Betriebsrat und Unternehmensleitung gemeinsam Verantwortung zeigen und ein starkes Zeichen für Zusammenhalt, für Solidarität und eine nachhaltige Entwicklung bei Wacker setzen. Die Einigung ist zugleich ein klares Bekenntnis zum Standort, zu zukünftigen Investitionen sowie zu Innovationen. Durch das Paket werden Perspektiven für die Beschäftigten und Auszubildenden geschaffen und Planungssicherheit für die kommenden Jahre erreicht.
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Großes Oldtimer-Treffen auf der Rennbahn in Pfarrkirchen und wir erwarten spätestens dann in der nächsten Stunde den zweiten Vorstand der Oldtimer-Freunde Rottal-Inn. Das ist einmal Gumpersdorfer Josef und Heiß Martin, ehemaliger Jugendwart bei den Oldtimer-Freunden in Pfarrkirchen. Da gibt es wahrscheinlich Probleme mit der Anreise von Pfarrkirchen Richtung Burgkirchen, aber das werden die beiden schon schaffen. Da sehen wir dem Ganzen positiv entgegen. Also gleich in der nächsten Stunde von 11 bis 12 der ausführliche Bericht zum Oldtimer-Treffen in Pfarrkirchen auf der Rennbahn am Vatertag, am 14. Mai, Christi Himmelfahrtstag.

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0: Die kompletten Oldtimer-Freunde Pfarrkirchen sind bei uns im Studio zum Beispiel. Und dann werden wir die ganzen Protagonisten dann vorstellen. Martin Heiß, der war ja jahrelang, jahrzehntelang war der Jugendwart. Martin, Anreise war okay? War stressig oder passt es einigermaßen, oder?
1: Ja, guten Morgen. Ja, es war ganz gut. Am Samstag ist entspannt. Wir sind mit unserem Oldtimer-Bus hier. Das ist unser Vereinsbus. Und wir haben dabei aus der Jugendgruppe den Jugendwart, dann haben wir einen Jugendlichen und unseren Vorstand.
0: Das ist auch ein Jugendlicher. Der zweite Vorstand, das ist Josef Gumpersberger. Ja. Der ist 33 Jahre jung, Martin, du bist 25 und die anderen beiden sind 16 und 18. Also das
1: Vor ein paar Jahren.
0: Ja, vor ein paar Jahren. Martin, es gibt eine schöne Verlosung dann. Erster Preis am 14. Mai 2026. Was wird es sein?
1: Ja, wir haben eine Zündapp ZD50 in einem sehr schönen Originalzustand. Die wollen wir verlosen. Das ist der Hauptpreis von der Verlosung. Und das wird um 15 Uhr stattfinden. Da gibt es dann noch mehrere kleine Gewinne. Und ja.
0: Und wir freuen uns gleich auf das Gespräch mit euch allen, mit 1, 2, 3, 4 und mit dem Bus. Was ist das für ein Baujahr, der Bus, mit dem ihr da seid?
1: Der ist Baujahr 74.
0: 74, also wenn Sie da Originalfahrzeuge erleben möchten, dann empfehlen wir den 14. Mai auf der Rennbahn in Pfarrkirchen wieder das große Oldtimer-Treffen, natürlich mit Teilnehmer. Gleich mehr nach den 11 Uhr Nachrichten.

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1: Ich bin Stefan Schütz. Die Arbeitsgemeinschaft der Verkehrsflughäfen warnt vor möglichen Flugstreichungen und Preiserhöhungen. Grund ist ein drohender Kerosinmangel, so Verbandchef Beisel in der Welt am Sonntag. Ursula Winkler berichtet.
2: Aktuell schaffen es viel weniger Öltransporte durch die Straße von Hormuz. Die Kerosinpreise seien seit mehr als 2 Monaten doppelt so hoch wie vor dem Iran-Krieg, sagt Verbandschef Beisel. Aber zu diesen Preisen rechnen sich viele Flüge für die Airlines nicht mehr. Der Verband geht davon aus, dass einige Ziele ganz gestrichen werden, andere seltener angeflogen werden und zu höheren Preisen.
1: Auf dem Roten Platz in Moskau läuft die Militärparade zum Tag des Sieges gegen Nazi-Deutschland, aber diesmal ohne Panzer und Raketen. Präsident Putin hat aus Sorge vor ukrainischen Drohnenangriffen auf die schwere Militärtechnik verzichtet.

0: verzichtet. Auch die Gästeliste ist deutlich kleiner ausgefallen. Fachleute sagen, der abgespeckte Aufmarsch zeige deutlich, wie es um Putins Angriffskrieg gegen die Ukraine steht. Nach mehr als 4 Jahren stecken die Kämpfe in einer Sackgasse. Ärztepräsident Reinhardt fordert, die geplante Zuckerabgabe auf Getränke vorzuziehen. Er sagt, die positiven Folgen eines niedrigeren Zuckerkonsums würden sich erst in einigen Jahren zeigen. Deshalb müsse die Abgabe früher kommen als geplant. Bisher will die Bundesregierung die Zuckersteuer auf Limos und Colas erst 2028 einführen. In anderen Ländern gibt es sie schon mit Erfolg. Hersteller haben dort ihre Rezepte geändert. Das Ergebnis: weniger Karies und weniger Übergewicht bei Kindern. Altersvorsorge mit Aktien ist für viele Menschen hierzulande weiterhin ein rotes Tuch, trotz geplanter neuer staatlicher Förderung. Eine YouGov-Umfrage im Auftrag der Postbank zeigt, zwar würde gut jeder Dritte wohl ein gefördertes Altersvorsorgedepot eröffnen, aber fast jeder Zweite sagt eher nicht. Gut ein Drittel der Berufstätigen will lieber eine sichere Anlage mit garantierter Auszahlung als Wertpapiere ohne Garantien. In Bayern schwärmen gerade massenhaft Borkenkäfer aus. Deswegen rufen die Behörden Forstbesitzer auf, befallene Bäume sofort aus dem Wald zu holen. Der Bauernverband warnt, aus einer befallenen Fichte werden schnell 20 weitere. Am verlängerten Maiwochenende hat es bei den sommerlichen Temperaturen richtig losgelegt. Die Landesanstalt für Waldwirtschaft meldet, der Hauptschwärmflug der Borkenkäfer ist gestartet.
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2: So, wir schauen mal ganz kurz aufs Wetter um 11:03. Heute scheint bei uns im ISW-Land dann am Nachmittag wieder die Sonne. Höchstwerte 20 bis 22 Grad. Und am Sonntag ist es zunächst sonnig, also am Muttertag, oder locker bewölkt. Ab dem Mittag oder frühen Nachmittag ziehen dann mehr Wolken auf. Nachmittags und abends kommt es aus den Alpen heraus zu einzelnen, teils kräftigen Schauern und Gewittern. Das Ganze bei 21 bis 24 Grad. Und der Montag bringt unbeständiges Wetter mit sich mit schauerartigen Regenfällen und vereinzelt kräftigen Gewittern. Zwischendurch gibt es sonnige Abschnitte. Der Wind frischt lebhaft bis stark auf. Es wird kühler. Die Höchstwerte liegen nur noch bei 15 Grad bis 19 Grad.
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2: So, der ISW Verkehrsservice um gleich 11:04. Wir haben keinerlei Meldungen über Verkehrsbehinderungen. Doch die eine hier: B20 Straubing Richtung Burghausen zwischen Landau an der Isar Nord und Landau an der Isar Süd. Gefahr durch Gegenstände auf der Fahrbahn. Wenn Sie mehr für uns haben sollten, dann gerne eine Sprachnachricht ins Studio der ISW via WhatsApp. Das ist die 0159 036 018 und die 30. Gute Fahrt mit Radio ISW.
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2: Und große Ereignisse werfen wieder ihre Schatten voraus. Das ist, glaube ich, jetzt zum 25. Mal oder zum 30. Mal. Der zweite Vorstand kann uns das genauer gleich sagen. Das große Oldtimer-Treffen auf der Rennbahn in Pfarrkirchen hat Tradition. Am Christi-Himmelfahrtstag, am Vatertag, am 14. Mai ab 5 Uhr geht es da schon los mit dem großen Teilemarkt. Und es gibt etwas Tolles zu gewinnen. Und zwar eine Zündapp ZD50, Baujahr 1979. Zwickel kostet also ein Los. Und dann wird das Ganze dann verlost am Nachmittag. 3.000 Euro. Das Ganze ein Wert, der fast unbezahlbar ist. Also Oldtimer-Treffen, merken Sie sich das vor, 14. Mai 2026. Bei uns im Studio ist Alex Wimmer, der Jugendwart seit 2016. Felix Hofstetter ist dabei, der Jüngste. Dann Heiß Martin, den haben wir gerade schon gehört. Und gleich werden wir hören den zweiten Vorstand der Oldtimer Freunde Rottal, das ist Josef Gumpersdorfer, der uns auch ein bisschen was von Garmisch erzählen wird und warum es eigentlich schöner ist, im Rottal zu leben als in Garmisch.
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0: Josef Gumpesberger ist da. Das ist der zweite Vorsitzende nach Udo Rossey von den Oldtimer-Freunden in Pfarrkirchen. Josef, wir haben uns aufs Du geeinigt als ehemaliger Garmischer. Jetzt haben sie dich abgekauft. Von Oberbayern bist du jetzt nach Niederbayern gekommen, gell?
1: Ja.
0: Und es passt.
1: Ja, es passt.
0: Geh ein bisschen näher ans Mikrofon, Josef, damit die Leute dich verstehen. Du bist, Josef, seit 2022 zweiter Vorstand hinter dem Udo Rossey. Und wie bist du dazu gekommen, wie die Jungfrau zum Kinder, oder wie ist das gelaufen?
1: Ja, der Udo hat jemand gesucht, weil der vorhergehende zweite Vorstand, da hat es Diskussionen gegeben unter den zwei Vorständen, und die haben sich dann nicht mehr gut verstanden, und dann ist ein zweiter gesucht worden, und dann ist der Udo herangetreten, ob er das machen würde. Und da habe ich mal auf mein Geburtsdatum geschaut und gedacht, naja, ein paar Jahre könnte es noch machen, solange noch der Kopf noch in Ordnung ist. Könnte es noch machen, und habe zugesagt und bin dann so gewählt worden.
0: Warst du denn, Josef, immer so Oldtimer-affin? Hast du mit Oldtimern auch in Garmisch was zu tun gehabt?
1: Ja, ich habe in Garmisch schon meine Oldtimer gehabt. Ich habe mehrere Oldtimer und habe auch die Gelegenheit gehabt, in der Nähe dann mit einer Werkstatt und einer Hebebühne, damit es überhaupt einen Sinn hat, zu arbeiten, weil ohne dem geht es nicht. Und da haben wir halt geschraubt, und die Besitzerin der Werkstatt hat einmal ein ganz tolles Auto gehabt, ein 100 Jahre altes Lokomobil aus den Staaten, und das haben wir wieder zum Laufen gebracht, und es ist einfach ein grandioses Erlebnis, mit einem 100 Jahre alten Auto zu fahren.
0: Das glaube ich. Was macht für dich die Faszination Oldtimer aus? Was ist das? Kann man das in einem Wort beschreiben?
1: Das kann man ganz einfach beschreiben. Es fährt sich nicht von selber, sondern das muss gefahren werden. Es hat teilweise keine Hilfe, keine Lenkhilfe, keine Bremshilfe. Man muss mit großer Vorsicht und Voraussicht fahren. Und dazu die Geräusche, und beim Cabrio sowieso klar das Feeling der Umwelt.
0: Ja.
1: Weil man alles hört, alles riecht und alles mitbekommt.
0: Du hast einen sehr interessanten Beruf, Berufsreiter, ist das richtig?
1: Ja, ich bin Bereiter, hat sich das damals geheißen, oder das heißt heute nur, weil es ist der Beruf ein bisschen gesplittet auf mehrere Ebenen. Früher gab es einfach nur die Bereiterausbildung für alles, und habe da jetzt im Jahre auf dem Pferd gesessen, bin auch mit dem Wagen, mit der Kutsche gefahren, und in den letzten Jahren war ich dann im Labor tätig, beziehungsweise in der künstlichen Besamung für Pferde, zuständig vom Landgestüt Schweiganger.
0: Da warst du jahrzehntelang, glaube ich, 3 Jahrzehnte oder länger?
1: Ich war 34 Jahre Wahnsinn. Im bayerischen Staatsdienst.
0: Also, da braucht dir keiner was vormachen über die Rösser, du kennst dich da voll aus.
1: Ja, ich schaue jetzt von der Weite zu.
0: Josef, jetzt werfen ja große Ereignisse ihren Schatten voraus. Das Oldtimer-Treffen am 14. Mai 2026, ist es für dich noch was Besonderes, weil du kennst es ja jetzt seit 3-4 Jahren?
1: Auch nicht nur diese Treffen, sondern andere Treffen auch. Und ich muss sagen, das Rottweiler-Treffen ist auf der Trabrennbahn sehr gut organisiert, sehr groß geworden. Also es hat ja mit ein paar Fahrzeugen begonnen. Und wir haben dieses Jahr eben das Jubiläum, 25 Jahre. Wir hoffen, dass der Wettergott wieder ein Einsehen hat. Und es ist immer ein großartiges Treffen. Und das Schöne daran ist, dass es halt offen ist. Also vom alten Lanz Bulldog, vom Fahrrad an begonnen, bis zu den Fahrzeugen heute jetzt aus den 90er Jahren, die bereits H-Kennzeichen-fähig sind. Das ist eine Riesenspannbreite, und man kann, wenn man durchgeht, eben diese Jahre sehen, was sich weiterentwickelt hat, sei es positiv oder negativ, oder Dinge, die stehen geblieben sind und dadurch nur mehr Vereinzeltstücke gibt. Und ein Stück dabei zu sein, ist schon sehr interessant.
0: Das geht um 5 in der Früh schon los, oder um 6 geht es schon los. Und ihr habt ja internationales Publikum, Josef. Da gibt es Leute aus der Slowakei, aus Slowenien, aus Ungarn, aus Polen. Also das ist schon ein internationales Mekka.
1: Ja, ich glaube, Vieranten heißt es in der Gegend. Das Wort gibt es in Oberbayern nicht, Vieranten. Aber die sind schon klarerweise tätig, reisen schon einen Tag früher an oder halt ganz früh, damit sie einen Platz machen können. Und wir haben einen jahrelangen Gast aus Belgien, der schon da ist. der also schon längere Zeit jetzt, schon über eine Woche da ist. Und der kommt immer wieder. Das ist auch ein älteres Paar, sehr gute Ware außerdem, aber das ist ganz eisern, der kommt immer wieder.
0: Josef, was ist denn für dich der große Unterschied zwischen Garmisch jetzt und dem Rottal? Gibt also diese Straße, hast du uns ja erklärt, in Garmisch, man muss da reinfahren, kommt da nicht mehr raus. Und hier hast du mehr Möglichkeiten, oder?
1: Ja, also im Landkreis Garmisch ist klar Berge wunderschön und das blaue Land, das kann man wirklich sehen. Ne? An manchen Tagen das blaue Land ist schon schön und interessant, aber leider ist die Verkehrssituation immer sehr, sehr dramatisch,
0: ja,
1: weil es klar Ferien, Sommer, Winter genauso, Winter Skifahren, Sommer in die Berge fahren. Dann staut sich's nach der 95er, wenn's, dann steht's. Und dann steht's teilweise bis Richtung Murna. Kochelsee ist auch immer ein beliebtes Gebiet, da steht man auch. Und man hat keine Ausweichmöglichkeiten. Und im Gegensatz, wenn einmal im Landkreis Rottal eine Straße gesperrt ist, dann hat es fünf andere Möglichkeiten. Und ich bin jetzt eben 4 Jahre da. Ich muss sagen, dass sie nie wirklich im Stau gestanden sind.
0: Sehr gut.
1: Es hat sich eigentlich nur mal 5 Autos vor mir gewesen und, also, und dann geht es schon wieder weiter. Ne?
0: Ist das für dich interessant, Josef, weil die Benzinpreise sind ja bis an die 2 Euro oder waren bei 2,19. Es wird weiterhin so gefahren wie früher. Also da hat sich nicht viel geändert in Bayern.
1: Aktuell sieht man keinen großen Unterschied.
0: Okay.
1: Dazu kann man sagen, in den 80er Jahren zur D-Mark-Zeit wurde gesagt, wenn der Benzin 5 Mark kostet, dann fährt keiner mehr. Jetzt haben wir umgerechnet die Situation, die fahren genauso.
0: Josef, war sehr schön, mit dir gesprochen zu haben. Wir werden dich nochmal zu Wort kommen lassen. Auch den Heiß Martin werden wir dann hören, den Alex Wimmer und den Felix Hofstetter. Machen wir ein paar Takte Musik und dann sind wir wieder dabei. Denn Sie wissen ja, Oldtimer-Treffen am Vatertag am 14. Mai 2026, der Donnerstag. Ab 5, 6 Uhr kann man da schon dabei sein auf der Rennbahn in Pfarrkirchen.
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0: Alex Wimmer ist bei uns. Das ist der Jugendwart. Der hat einen abgelöst, der eigentlich eine Legende ist. Der heißt Martin. Der war 22 Jahre Jugendwart bei den Oldtimer-Freunden in Pfarrkirchen. Alex, herzlich willkommen. Hallo.
1: Servus.
0: Alex, du bist 25 Jahre jung, hast im wahren Leben mit Handwerk zu tun, mit Holz. Was machst du da genau?
1: Ja, ich bin Sagler im Weißholzwerk in Julbach. Das kann man sich so vorstellen, wir kriegen die Stämme und schneiden die dann zurecht in Bohlen, also Schnittholz und alles.
0: Handwerk hat goldenen Boden, kann man immer wieder betonen, oder? Das passt.
1: Absolut.
0: Wie bist du zu den Oldtimer-Freunden gekommen? Also wir haben es angesprochen, seit 2016 bist du dabei, durch einen Jugendfreund, glaube ich, oder?
1: Genau, also in der Schule habe ich einen Freund gehabt, der war selber bei den Oldtimer auch schon dabei und ja, ich war bei denen im Ferienprogramm mal dabei. Da hat es mir einfach so gut gefallen und der hat gemeint, wenn es dir so gefällt, dann komm doch einfach mal vorbei und schnupper ein bisschen. Ja, das habe ich dann gemacht und seitdem bin ich dabei.
0: Jetzt kommt natürlich die obligatorische Frage, haben wir auch den Josef gefragt, Faszination, Oldtimer, was ist das für dich? Sind das jetzt Bulldogs, sind das Mopeds, sind das PKWs, was ist das, Busse?
1: Ja, also Autos sind für mich auch schön, aber ich mag lieber die Zweiräder, also Motorräder und so. Die haben mich früher auch schon fasziniert, auch die von meinem Bab. Und genau, die Alten, die haben halt noch so einen richtigen Charme. Also bei denen hat man sich noch Mühe gegeben, was man mit den Heiligen ja nicht mehr so sehr vergleichen kann.
0: Mhm. Gut, wir geben das Mikrofon mal weiter zum Felix. Gibt es ganz kurz mal. Felix, grüß dich. Felix, du bist der Jüngste in der Runde. Wie alt bist du?
2: Ich bin 13 und wir bald 14.
0: Wirst bald 14. Und bist auch ein großer Schrauber? Bist du auch Oldtimer-mäßig unterwegs beim Teilemarkt? Oder wie muss man sich das bei dir vorstellen?
2: Ja, also wir haben quasi auf der Rennbahn unseren Jugendstand und da hilft Jugend immer mit Teile zum Verkaufen. Und der Erlös geht dann an die Jugendgruppen.
0: Was sagst du jetzt zu dem Preis? Ich meine, du bist ja da ein Experte. Verlosung mit tollen Preisen. Erster Preis Zündapp ZD50, Baujahr 1979. Das ist schon was Tolles, oder?
2: Ja, das Teil ist wirklich super.
0: Du hast gesagt, kostet fast 4.500 Euro, aber der Martin hat uns dann gesagt, der Heißmann hatte so 3.000 Euro. Ein Zwickel kostet das Ganze, das los, und dann kann man das gewinnen. Wann ist das, Martin? 15 Uhr, oder? 15 Uhr ist dann die Auslosung. Also kaufen Sie sich so ein Los und dann können Sie eine Zündapp gewinnen. ZD50, Baujahr 1979. Felix, was hast vor bei den Oldtimer-Freunden? Rotterlin, willst du mal Präsident werden, oder wie ist das?
2: Mir hat es gefallen, wenn ich irgendwann einmal Jugendwart werden darf.
0: Naja, gut, der Jugendwart, der Alex Wimmer, der wird es wahrscheinlich noch 10, 15 oder 20 Jahre machen und dann kommst du, oder? Was ist dein Favorit? Sind das die Busse, sind das Mopeds, PKWs?
2: Also hauptsächlich Mopeds und Autos.
0: Mopeds und Autos.
2: Ich habe selber ein Moped auch gezündet.
0: Ja.
2: C50 Sport, die darf man aktuell herrichten.
0: Und das passt. Alex, bei dir nochmal nachgefragt, also mit den Oldtimern, also das ist ja immer wieder, dass du sagst, dieser Vatertag, dieser 14. Mai 2026 jetzt, ist immer noch was Besonderes für euch oder sagt ihr Business as usual?
1: Genau, also das Business ist immer zweiter Stelle. In erster Linie geht es immer darum, dass unsere Jugendlichen Spaß haben und dass wir auch was Vernünftiges anbieten für die Interessenten.
0: Wenn du das in der Arbeit erzählst, dass du also dich mit Oldtimern gut auskennst, dass dich das Ganze fasziniert, was sagen deine Kolleginnen und Kollegen?
1: Also die können da auch mich fast alle fragen über so Oldtimer-Sachen, auch wenn sie es selber nur erlebt haben, weil manche sind auch schon im älteren Alter, sage ich jetzt einmal. Genau, und die hören mir immer aufmerksam zu und
0: das ist gut.
1: Manchmal ja fasziniert.
0: Was wäre dein Traum, Oldtimer-mäßig? Was würdest du dir vorstellen?
1: Also mein Traum wäre jetzt ein Käfer. Das war schon früher mein Lieblingsauto als kleiner Bub und ich habe sogar ein Modell mal gehabt von dem. Und jetzt tue ich vielleicht einmal schauen, wenn ihr einen guten seht, dann kommt er gleich zu mir.
0: Ist das mit Fetzendach dann wahrscheinlich ein Cabrio eher, oder? Oder möchtest du einen geschlossenen?
1: Also Cabrio wäre auch nicht schlecht, aber ich würde lieber ein Faltdach nehmen.
0: Ein Faltdach, okay. Alex Wimmer, Jugendwart, seit 2016, Felix Hofstätte ist bei uns. Und gleich reden wir mit Martin Heiß wieder. 22 Jahre hat er das gemacht, der Jugendwart bei den Oldtimer-Freunden in Pfarrkirchen oder Rottaler Oldtimer-Freunde. Und wir wollen mal auf dieses Jubiläum eingehen. 25 Jahre jetzt diese Veranstaltung, das Oldtimer-Treffen auf der Rennbahn in Pfarrkirchen. Gleich mehr dazu. Wir machen ein bisschen Werbung, beziehungsweise wir machen ein bisschen Musik.
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15: Ja, Jubiläumstreffen der Rottaler Oldtimer-Freunde in Pfarrkirchen. Bereits zum 25. Male findet das Ganze statt. Da laden die Rottaler Oldtimer-Freunde am Vatertag, am 14. Mai 2026 ein. Und bei uns ist Martin Heiß, der war ja jahrzehntelang oder jahrelang bei der Jugendwart, bei den Oldtimer-Freunden. Wenn man das Ganze mal so, Martin, so ein bisschen aufbröselt, also ihr müsst ja dann schon, wenn ihr dieses Jahr das gemacht habt, das Oldtimer-Treffen, schon wieder ans nächste Jahr dann denken, oder? Das geht ja immer weiter.
16: Ja, das ist auch jedes Mal nach dem Treffen, da wird zusammengesessen und dann wird über Verbesserungen oder Vorschläge nachgedacht, ob man noch irgendwas Neues bringen könnte. Es wird das ganze Jahr über was zu tun bei uns.
15: Also die Rennbahn, Martin, ist für Besucher von 8 Uhr bis 16 Uhr geöffnet. Fahrzeugbesitzer mit Oldtimer-Pkw bis Baujahr 1995 beziehungsweise Lkw-Traktoren sowie Feuerwehr und Militärfahrzeuge bis Baujahr 1990 können schon ab 7 ihre Fahrzeuge auf der Rennbahn ausstellen. Das stimmt, oder?
16: Ja, genau. Also Teilehändler, die kommen oft schon am Tag vorher, am Abend und bauen schon ihre Stände so grob, kriegen ihre Plätze zugewiesen und übernachten dann da. Und in der Früh ab 8 geht es eigentlich schon mal richtig voll los.
15: Du warst ja jahrelang dabei, du hast jetzt nicht mehr die Zeit, weil du 3 Tage, hast du gesagt, in der Schreinerei tätig bist, du musst noch am Haus viel tun. Also das ist schon alles sehr zeitintensiv, auch bei den Rottaler Oldtimer-Freunden, gell?
16: Ja, also wir haben halt eine Jugendgruppe, die ist alle 2 Wochen, trifft sich die und das ist mir irgendwann einmal zu viel geworden. Am Wochenende habe ich dann doch daheim auch relativ viel zu tun und ich restauriere auch ein bisschen an Autos rum und da fehlt dann irgendwann mal die Zeit.
15: Was sind da die Fragen, Martin? Was wird da gefragt von den Jugendlichen in Bezug auf Oldtimer?
16: Ja, die Jugendlichen, die sind noch mehrere an Mopeds und so interessiert. Wir bauen zwar einen Opel Kapitän, das sollte für die Jugend ein Fahrzeug sein, aber die sind natürlich noch mit Autos noch nicht ganz so fit. Mhm. Jetzt wird ein Star-Moped hergerichtet, das sollte einmal auf einem Moped oder Mofa-Rennen mit teilnehmen. Oder gedacht ist, dass vielleicht auch einmal die Jugendlichen an ihren eigenen Mopeds mitschrauben könnten. Das wird sich dann rausstellen, ob das mal klappt.
15: Was kostet der Eintritt in Pfarrkirchen auf der Rennbahn?
16: Da sind wir bei 5 Euro.
15: Okay, die, sehr moderat.
16: Ja, die Fahrzeugaussteller, die kriegen einen freien Eintritt, Fahrer und Beifahrer. Und wenn das Auto voll ist, dann werden die anderen eben mit einem normalen Eintritt, kommen die mit rein.
15: Und was zum Essen, was zum Trinken gibt es und genügend Parkplätze, weil da fragen viele immer, viele Hörerinnen und Hörer fragen, wo kann man parken? Gibt es noch Parkmöglichkeiten? Ja.
16: Ja, es gibt rundherum gibt's Parkplätze, ganz in der Nähe von der Rennbahn. Für Behinderte haben wir direkt an der Rennbahn einen Parkplatz, der ist auch ein bisschen ausgeschildert. Und dann haben wir die Festwiese, die ist ein großer Parkplatz, also das ist unser Park- und Reitparkplatz, der ist auch ausgeschildert. Wenn man reinfahrt nach Pfarrkirchen, kommt man eigentlich immer dahin.
15: Glaubst du, ganz ehrlich, dieses Jubiläumstreffen, dass man das 50. auch erlebt? Du bist ja jetzt auch so 41, 42 Jahre jung.
16: Ja, dass man das sehr charmant. Ich denke, weil das wird immer irgendwie, das sind halt andere Autos dann da. Jetzt ja momentan ist so eine Trendwende, jetzt kommen die ersten Autos aus den 90er Jahren dann. Das sind natürlich Autos, die haben schon ganz andere Technik. Die haben dann halt schon eben Lenkunterstützung, kommen dann schon mit Elektronik allmählich daran. Und ich denke mal, wenn es dann nach 2000 wird, die Autos, da werden immer so viele als Oldtimer fahren, weil da ist halt einfach, die Autos sind anfällig mit der Elektronik, dann gibt es keine Teile mehr. Aha. Ich glaube, dass diese alten Autos beständiger sind.
15: Du hast einen Elektrokäfer, wie kam es denn dazu?
16: Den habe ich mal selber umgebaut. Ich habe Autos auf Elektro umgebaut, erst neuere Autos und dann bin ich mal irgendwie auf Elektro fahren gekommen. Also ich habe mir als erstes ein Elektromoped gekauft und dann habe ich eben jemanden kennengelernt, der hat Umbausätze verkauft, der hat sich dann einen kleinen Fiat umgebaut und dann wollte ich auch sowas fahren und dann hatte ich irgendwie mal einen schönen Käfer gefunden.
15: Sehr schön.
16: Und der ist halt, das ist was ganz anderes und der fährt halt heute noch. Also jetzt momentan bin ich ihn am Restaurieren, aber der wird irgendwann Ende des Jahres wieder auf die Straße kommen.
15: Der wird wahrscheinlich noch in die nächsten 20 Jahre fahren. Hoffen wir's. Ja. Besonderes Highlight findet ab 15 Uhr eine Verlosung statt. Wir haben es erwähnt, Verlosung, große Verlosung mit einem tollen Preis. Erster Preis, Zündapp ZD50, Baujahr 1979. Das hat so einen Wert von 3.000 Euro. Dann ist dabei die bayerische Band Wismanet. Dazwischen gibt es Auftritte der Wild Nations, TSG Postmünster sowie des Rock'n'Roll Clubs Pfarrkirchen. Und wir von der Insalzerwelle werden das auch wieder begleiten. Am Vatertag dann von 8 bis 12 werden wir immer mal wieder rausschalten zur Rennbahn nach Pfarrkirchen. Gleich machen wir unsere Abschlussrunde. Bisschen Musik noch und dann werden wir den Alex Wimmer, den Felix Hofstetter, den Heiß Martin und den Josef Gumpersdorfer dann herzlich verabschieden. Schön, dass Sie dabei waren hier und es geht gleich weiter nach der nächsten musikalischen Nummer.

0: Save the day heißt es so schön im Englischen, also merken Sie sich das vor, diesen Tag, diesen Vatertag, diesen 14. Mai 2026. Martin, haben wir noch irgendwas vergessen, was wir noch unbedingt erwähnen müssten für den Vatertag? Ich glaube, es ist alles gesagt, gell?
1: Ja, weil wir sagen immer, wir haben ein familienfreundliches Fest. Wir haben eigentlich für alle was. Wir haben für die Kinder haben wir extra viele Highlights. Also die können Eisenbahn mitfahren, dann haben wir Modellclubs da, also mit kleinen LKWs, ein Modellclub von München, dann eine Modelleisenbahn, Hüpfburgen, Bungee-Jumping auf Trampolinen und so Zeug. Also es gibt eigentlich für jeden was und für die Erwachsenen natürlich auch. Viele sind auch Modellfans und schauen sich sowas an. Dann haben wir einen Traktorpuller hier mit einem Flugzeugmotor mit, glaube ich, 4000 PS. Der wird auch gestartet mit einem Sternmotor. Ja. Und natürlich viele Fahrzeuge zum Bewundern.
0: Und Militärfahrzeuge sind auch dabei. Also das ist also eine ganze Bandbreite. Militärfahrzeuge ist auch was Interessantes.
1: Ja, da haben wir halt diese alten Militärfahrzeuge, viel Feuerwehrfahrzeuge, Traktoren, Omnibusse, kommen immer wieder welche. Richtig interessante, so aus die 60er Jahre oder 50er Jahre, ist eigentlich immer schön zum Anschauen.
0: Also schauen Sie unbedingt vorbei. Das Wetter wird hoffentlich passen am Vatertag, am Donnerstag, am 14. Mai 2026. Martin, herzlichen Dank, dass er da war. Es war auch dabei der zweite Vorstand, der Josef Gumpersdorfer und der Alex Wimmer war dabei und der Felix Hofstetter. Und jetzt haben wir alles Gumpesberger. Gumpesberger, so heißt er genau. Also nicht, dass wir Gumpersdorfer wieder sagen. Josef Gumpesberger, der gesagt hat, im Rottal ist schöner als in Garmisch. Schauen Sie vorbei am 14. Mai 2026 am Vatertag von 8 Uhr bis 16 Uhr. Fahrzeugbesitzer, wie gesagt, mit Oldtimer-Pkw bis Baujahr 95 sowie Feuerwehr- und Militärfahrzeuge bis Baujahr 1990 können schon ab 7 Uhr ihre Fahrzeuge auf der Rennbahn ausstellen. Und für Speis und Trank ist gesorgt. Martin, herzlichen Dank, dass ihr da wart. Gute Rückfahrt euch.
1: Vielen Dank.
0: Und wir hoffen, ihr schaut mal wieder vorbei im Studio der ISW.
1: Ja, auf jeden Fall. Wir freuen uns auf viele Besucher und auch auf tolle Fahrzeuge.
0: Kommt gut wieder heim. Danke, dass ihr hier wart. Servus.
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0: So, dann wünschen wir unseren Freund aus Niederbayern, den zweiten Vorstand, dem Josef Gumpersdorfer, dem Martin Heiß und dem Alex Wimmer und dem Felix Hofstetter eine gute Heimreise nach Verkirchen. Vergessen Sie nicht das Oldtimer-Treffen am 14. Mai 2026 am Vatertag, am Christi-Himmelfahrtstag von 8 bis 16 Uhr ist da wirklich großes Gebot mit einem tollen Preis. Erster Preis Zündapp. ZD50, Baujahr 1979, kaufen Sie ihn los für einen Zwickel für 2 Euro und dann können Sie eine Zündapp ZD50, Baujahr 1979 gewinnen. Um 15 Uhr wird ausgelost.
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1: Ich bin Stefan Schütz. Die Kassenärzte rechnen damit, dass sie nächstes Jahr deutlich weniger Leute behandeln können. Durch Sparmaßnahmen im Gesundheitswesen würden rund 46 Millionen Behandlungen nicht mehr finanziert. Pro Hausarzt würde die Zahl der Patienten pro Quartal um rund 100 sinken, bei Kinderärzten etwas weniger. Das hat die Kassenärztliche Bundesvereinigung ausgerechnet. Grund: Das Gesundheitssystem ist zu teuer und es soll gespart werden. Für Fernzüge der Deutschen Bahn gibt es ab heute Last-Minute-Tickets zu kaufen ab 7 Euro. Sie sollen immer samstags und sonntags für Fahrten in der jeweils folgenden Woche gebucht werden können, Thomas Bremser berichtet.
2: Wer seine gewünschte Verbindung eingibt, muss aber nicht unbedingt auf diese Tiefpreise stoßen, denn sie sind nur für Züge verfügbar, in denen die Auslastung relativ gering ist. Die Wahrscheinlichkeit, ein Schnäppchen zu ergattern, ist also besonders hoch abseits der Hauptreisezeiten. Die Aktionspreise sind auf der Homepage und in der App mit einer Krone gekennzeichnet.
1: Deutschland hat morgen seine Ressourcen für das ganze Jahr verbraucht. Das hat die Organisation Global Footprint Network ausgerechnet. Sie ermittelt jedes Jahr diesen sogenannten Erdüberlastungstag für einzelne Länder und für den ganzen Planeten. Wenn alle Menschen auf der Erde so viele Rohstoffe verbrauchen und so viel CO2 ausstoßen würden wie wir in Deutschland, dann wäre die Biokapazität der Erde schon im ersten Drittel des Jahres aufgebraucht. Bei einem Wohnungsbrand in Dillingen an der Donau sind 11 Menschen verletzt worden. 2 von ihnen haben schwere Rauchvergiftungen erlitten.

0: litten. Die anderen 9 Verletzten haben leichtere Rauchvergiftungen. Das Feuer ist in einem Mehrfamilienhaus ausgebrochen. Die Feuerwehr hat das komplette Gebäude evakuiert. Der Schaden liegt nach ersten Schätzungen bei über 1 Million Euro. Die Brandursache ist noch unklar. Russlands Präsident Putin ist sich sicher, dass sein Land den Krieg in der Ukraine gewinnt. Bei der Militärparade zum 9. Mai hatte er auf dem Roten Platz in Moskau gesagt: Unsere Sache ist gerecht, wir stehen zusammen, der Sieg wird immer auf unserer Seite sein. Beide Seiten haben sich unter Vermittlung von US-Präsident Trump auf eine 3-tägige Waffenruhe geeinigt. Nach Kreml-Angaben hat es bisher keine Verstöße gegeben.
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2: Am heutigen Nachmittag scheint bei uns im ISW-Land dann wieder die Sonne. Die war zeitweilig weg. Die Temperaturen erreichen Höchstwerte von 20 bis 22 Grad. Und morgen am Muttertag, Sonntag, ist es zunächst sonnig oder locker bewölkt. Ab dem Mittag oder frühen Nachmittag ziehen von Südwesten mehr Wolken auf. Nachmittags und abends kommt es aus den Alpen heraus zu einzelnen teils kräftigen Schauern und Gewittern. Das Ganze bei 21 bis 24 Grad. Und der Montag bringt unbeständiges Wetter mit schauerartigen Regenfällen mit sich und vereinzelt kräftige Gewitter. Zwischendurch gibt es sonnige Abschnitte. Der Wind frischt lebhaft bis stark auf. Es wird kühler. Die Höchstwerte liegen nur noch bei 15 Grad bis 19 Grad.
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2: 12.03 Uhr, Servus auf die Straßen, hallo liebe Autofahrer, störungsfreier Verkehr bei uns im ISW-Land. Falls Sie was haben sollten für uns, gerne eine Sprachnachricht per WhatsApp ins Studio der ISW unter 015 9036 018 und die 30. Kommen Sie gut und sicher an Ihr Ziel.
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2: Mit dem Samstagmittag, Friedrich, falls Sie gerade am Mittagstisch Platz genommen haben sollten, dann guten Appetit. Lassen Sie es sich so richtig munden, lassen Sie es sich schmecken. Gleich der ISW-Polizeibericht. Ralf meldet sich in Kürze. Servus, sagt der Samstagmittag, Friedrich. Ihnen eine angenehme Radiostunde jetzt von 12 bis 13 Uhr hier im Programm von Radio ISW.
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0: 12 Uhr und 12 Minuten, hier ist der ISW-Polizeibericht, Ralf.
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2: Mit Ralf Stenger, grüß Gott. Ein vermeintlicher Bombenfund sorgte gestern für einen nächtlichen Einsatz in der Nähe von Lauterbach bei Hildenstein im Landkreis Mühldorf. Kinder hatten beim Spielen an einem Bach einen metallischen Gegenstand entdeckt und sofort an eine alte Fliegerbombe gedacht. Vorbildlich ließen sie das Objekt liegen und holten Hilfe. Die alarmierte Polizei konnte die Gefahr zunächst nicht ausschließen und rief Spezialisten des LKA hinzu. Erst in der Nacht gegen 1 Uhr haben die Experten endgültig Entwarnung gegeben. Das verdächtige Teil entpuppte sich als harmloses Maschinenbauteil. Die Polizei lobte die jungen Finder für ihre Vorsicht. Gestern Nachmittag hat ein betrunkener Autofahrer in Tittmoning einen schweren Verkehrsunfall verursacht. Der 50-Jährige war mit seinem Kleintransporter zwischen Wilgering und Koloman unterwegs. Dabei geriet er auf die Gegenfahrspur und rammte frontal einen entgegenkommenden Mercedes. Beide Fahrer erlitten durch den Aufprall leichte Verletzungen. Sanitäter versorgten die Beteiligten noch an der Unfallstelle. An den Fahrzeugen entstand massiver Schaden. Die Polizei schätzt die Summe insgesamt auf einen hohen fünfstelligen Betrag. Bei der Unfallaufnahme bemerkten die Beamten der Inspektion Burghausen Alkoholgeruch bei dem Verursacher. Ein Test bestätigte den Verdacht deutlich. Dem Mann erwartet nun ein Strafverfahren wegen Gefährdung des Straßenverkehrs und Körperverletzung. Vorgestern Mittag kam es auf der B12 zu einer lebensgefährlichen Situation. Ein etwa 8 bis 9 Jahre alter Junge warf von der Brücke beim Rennbahncenter in Simbach einen Stein auf einen fahrenden Opel. Das Geschoss schlug knapp unter der Windschutzscheibe ein. Die 36-jährige Fahrerin konnte trotz des Schocks einen Unfall verhindern und blieb mit ihren 3 Kindern unverletzt. Der Täter hat blonde Haare und trug ein weißes T-Shirt. Die Polizei Simbach bittet Zeugen um Hinweise. Gestern eskalierte ein Diebstahl in einem Discounter in der Hagerstraße in Dorfen. Ein 44-jähriger Mann versuchte Waren für rund 60 Euro in einem Hosenbund aus dem Laden zu schmuggeln. Ein aufmerksamer Ladendetektiv stellte den Dieb vor der Tür. Dieser schlug dem Sicherheitsmitarbeiter gegen die Hand und versuchte zu flüchten. Der Detektiv erlitt leichte Verletzungen, konnte den Mann aber nach einer kurzen Verfolgung festhalten. Gegen den rumänischen Staatsbürger läuft nun ein Verfahren wegen räuberischen Diebstahls. Gestern Abend stoppte die Polizei Waldkraiburg einen 21-jährigen Autofahrer. Da ein Drogentest positiv auf THC verlief, ordneten die Beamten eine Blutentnahme an und untersagten die Weiterfahrt. Bei der Durchsuchung des Wagens fanden die Polizisten zudem eine erhebliche Menge Anabolika. Den jungen Mann erwartet nun nicht nur ein Bußgeldverfahren wegen der berauschten Fahrt, sondern auch eine Strafanzeige wegen des Verstoßes gegen das Anti-Doping-Gesetz. Das war der ISW-Polizeibericht.

0: Und gleich kümmern wir uns um dieses Thema, der Kreistag in Mühldorf. Das war gestern nämlich ein wichtiger Tag für den Landkreis Mühldorf, der neu gewählte Kreistag. Mehr dazu nach der Werbung und ein paar Takten Musik.
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0: Ja, gestern war so ein wichtiger Tag für den Landkreis Mühldorf. Der neu gewählte Kreistag, der ist zu seiner ersten Sitzung zusammengekommen. Der Kollege Ralf Stenger hat sich für uns mal umgehört, hat die Information. Ralf, wie war die Stimmung bei diesem politischen Auftakt gestern am Freitag?
1: Hallo, ja, man hat die Aufbruchstimmung förmlich gespürt. Es ist immer ein besonderer Moment, wenn 60 Kreisrätinnen und Kreisräte gemeinsam mit Landrat Max Heimal in eine neue Legislaturperiode starten. Besonders feierlich wurde es direkt zu Beginn, als die neu gewählten Mitglieder offiziell vereidigt wurden. Das ist der Moment, in dem die Arbeit für die kommenden Jahre für alle so richtig greifbar wird.
0: Es wurden ja auch wichtige personelle Entscheidungen getroffen, Ralf, was die Stellvertretung des Landrats angeht. Wer unterstützt Max Heimal künftig an der Spitze?
1: Da gab es ein sehr deutliches Signal für Ilse Preisinger Sonntag. Sie wurde mit starken 49 Stimmen zur Stellvertreterin gewählt. Als weiterer Stellvertreter wurde Richard Fischer bestellt. Eine wichtige Konstante gibt es ebenfalls. Claudia Hausberger bleibt weiterhin die Beauftragte für Menschen mit Behinderungen im Landkreis. Sie führt ihre engagierte Arbeit also fort.
0: Und neben den Gesichtern, Ralf, geht es ja in so einer ersten Sitzung ja vor allem um die Struktur. Die Ausschüsse mussten besetzt werden, oder?
1: Genau, das ist sozusagen das Maschinenzimmer der Landkreispolitik. Ob Kreisausschuss, Finanzen oder Bau und Wirtschaft, überall wurden heute die Posten verteilt. Auch die Vertreter für die verschiedenen Zweckverbände, wie etwa für die Sparkassen oder das Innenklinikum, die stehen nun fest. Und das war ein straffes Programm. Und eigentlich mit einem echten Marathon zu vergleichen, was die Personalentscheidungen betreffen. Sämtliche Ausschüsse wurden da besetzt. Es reicht vom klassischen Kreisausschuss bis hin zum Ausschuss für Umwelt, Natur und Tourismus. Da geht es um die Facharbeit der nächsten Jahre. Auch die wichtigen regionalen Partner wurden die Verwaltungs- und Aufsichtsräte neu bestimmt. Es wurden auch zum Beispiel auch die Weichen für den Hochschulcampus Mühldorf-Waldkraiburg und den Tourismusverband in Salzach gestellt. Auch beim Rettungsdienst und bei der Geothermie in Waldkraiburg sitzen nun die neuen Vertreter am Tisch. Man merkt also, das Team steht und ist bereit für die Arbeit.
0: Ralf Stenger war das über die konstituierende Sitzung des Mühldorfer Kreistags gestern. Vielen Dank für die Eindrücke, Ralf.
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Der bayerische Chemiekonzern Wacker will im Rahmen eines Sparprogramms PACE 1600 Stellen in Deutschland, davon 1300 in Burghausen, Landkreis Altötting, abbauen, allerdings sozialverträglich. Das ist der Inhalt eines Rahmenkonzepts, das gestern am Freitagvormittag bei Betriebsversammlung im Stammwerk Burghausen, im Werk Nünchritz und in der Verwaltung in München bekannt gegeben wurde. Kurz vor Mittag, also gestern Mittag, erfuhr dann auch die breite Öffentlichkeit in einer Presseaussendung von den konkreten Maßnahmen, über die zuvor lange spekuliert worden war. Darin wird Wacker-Vorstandschef Christian Hartl zitiert: Mit der jetzt abgeschlossenen Vereinbarung haben wir einen wichtigen Meilenstein erreicht, um den notwendigen Wandel auch in Deutschland voranzutreiben und unsere Wettbewerbsfähigkeit zu stärken. Wie mehrfach berichtet, soll PACE, übersetzt Tempo oder auch Takt, die Kosten jährlich um über 300 Millionen Euro senken und dadurch die Wettbewerbsfähigkeit nachhaltig stärken, unter anderem durch einen weltweiten Stellenabbau. Und in Deutschland haben sich Unternehmensleitung und Arbeitnehmervertretung nun auf einen sozialverträglichen Umsetzungsplan für den Abbau von rund 1600 Stellen geeinigt. Der geplante Stellenabbau, der erfolgt laut Wacker über ein Freiwilligenprogramm, das laut Mitteilung attraktive Altersteilzeitregelungen und Aufhebungsverträge umfasst. Zudem leisten alle Mitarbeitenden in Deutschland laut Wacker bis 2028 einen temporären Solidarbeitrag bestehend aus 4% Arbeitszeit und Entgeltreduzierung. Das bedeutet laut Betriebsrat konkret: Statt einer 37,5-Stunden-Woche wurde eine Arbeitszeit von 36 Stunden pro Woche vereinbart. Diese Maßnahme stellt einen solidarischen Beitrag der gesamten Belegschaft, der einschließlich des Vorstands. Dadurch ergebe sich der erforderliche finanzielle Spielraum, um betriebsbedingte Kündigungen auszuschließen. Und bis Ende 2027 sollen alle Strukturmaßnahmen aus dem Programm umgesetzt sein. Am weltweit größten Wacker-Standort in Burghausen sollen 1300 Arbeitsplätze abgebaut werden, am Standort Nünchritz 200 Stellen, am Unternehmenssitz in München 60 Stellen sowie an weiteren Standorten in Deutschland insgesamt 50 Stellen. Der Stellenabbau orientiere sich an einem detaillierten Umsetzungsplan, auf dem sich Arbeitgeber- und Arbeitnehmervertreter geeinigt haben. Dieser sieht eine Vielzahl von Strukturmaßnahmen vor, unter anderem die Zusammenlegung von Betrieben in der Produktion, die Flexibilisierung des Schichtsystems und Verlagerung an internationale Service-Hubs. Mit anderen Worten, Verlagerung ins Ausland. Im Wacker-Vorstand fällt die Bewertung des Deals mit den Arbeitnehmervertretern positiv aus. Gemeinsam mit den Arbeitnehmervertretern sind wir zu guten Lösungen gekommen, die notwendigen Strukturmaßnahmen in Deutschland nicht nur schnell, sondern vor allem auch sozialverträglich umzusetzen, sagt Angela Wörl, Arbeitsdirektorin bei Wacker. Sie war es, die bei den beiden Betriebsversammlungen in Burghausen am gestrigen Nachmittag, eine zweite Runde folgte da, sprach, während Hartl in München vor Ort war. Das Fazit von Wörl zum Paket: Dadurch stärken wir die Position unserer deutschen Standorte im internationalen Wettbewerb und legen die Basis für zukünftiges profitables Wachstum.

0: Und gestern hat sich Thomas Vöckersberger unterhalten mit einer Dame. Da geht es jetzt um das Waldbad in Waldkraiburg. Das ist ja ehrenamtlich wieder hergerichtet worden. Und am Donnerstag, am Vatertag, am 14. Mai wird das Waldbad wieder eröffnet.
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2: Nächste Woche, Donnerstag, ist ja Feiertag, Vatertag auch. Und ja, was gibt's da Schöneres? Wie wenn es heißt, das Waldbad im Waldkraiburg wird eröffnet. Und dieses Waldbad im Waldkraiburg ist ja eine Besonderheit. Es wird ja von lauter Ehrenamtlichen betrieben. Und da gibt es den Förderverein Waldbad Waldkraiburg. Und dazu begrüße ich jetzt am Telefon die Martina Arnusch-Haselwarter. Martina, servus, ich grüße dich. Schöne Mittagszeit.
3: Ja, hallo, grüßt euch alle zusammen. Auch schöne Mittagszeit. Ich freue mich sehr, dass man jetzt da mit euch ein bisschen ratschen kann, innen drüber.
2: Genau, so ist es ja auch richtig. Und ich habe es ja schon angesprochen, das Waldbad gäbe es ja nicht mehr, wenn es den Förderverein nicht gäbe und so viele freiwillige Helfer. Stimmt es?
3: Ja, tatsächlich ist es so. Also wir haben ja momentan schon unser zweites Jahr, wo alle freiwilligen Helferinnen, Helfer, Waldkraiburg, Bürger und Bürgerinnen zusammenhelfen, dass es auch heuer wieder eine Badesaison 2026 gibt. Und das wäre natürlich ohne die Hilfe der Ehrenamtlichen nicht möglich. Die Betreiber sind die Stadtwerke vom Waldbad Waldkraiburg, aber alles drumherum, das ganze Herrichten, alles was jetzt so dazugehört, dass man das Bad in Stand setzt, ist alles den Bürger und Bürgerinnen zum Verdanken und unserem Förderverein natürlich.
2: Ja, und da muss man jetzt auch noch dazu sagen, klar, das Waldbad ist jetzt nicht mehr so groß, wie es früher war mit mehreren Becken, sondern das hat sich alles ein bisschen reduziert. Erzähl mal, was gibt's denn jetzt?
3: Ja, also es ist so, wir haben ja jetzt so reduziert, wir haben ein schönes großes 50 Meter Sportbecken, wir haben ja jetzt ein neues Kinderbecken, also seit letztes Jahr ist ja der Zwischenboden eingebaut worden in den ehemaligen Sprungbecken. Was wir aber ganz besonders haben jetzt tatsächlich hier bei uns im Landkreis, wo eigentlich gar kein Bad hat. Wir haben einen ganz tollen Sandstrand, also einen Beach sozusagen mit Strandkörben und Sonnensegel und einfach schön chillig zum Entspannen. Und das haben wir jetzt ganz stolz drauf, auch wenn es momentan so ist, dass wir ja nur zwei Schwimmbecken haben, also der Kinderbecken und also unser Sportbecken. Aber unser Sandbeach ist echt einmal wert, dass man sich den einmal anschaut und kommt. Generell zum Chillen und Entspannen. Das hat nämlich keiner hier im Landkreis, in keinem Bad.
2: Das ist richtig. Irgendeine Besonderheit braucht man ja dann immer.
3: Ja,
2: und
3: genau.
2: Martina, man muss ja eigentlich froh sein, dass es dieses Bad überhaupt noch gibt.
3: Ja, natürlich sind wir alle froh. Es war ein langer Kampf. Also wir haben ja dieses Jahr auch noch ein Jubiläum vom Förderverein. 10 Jahre wird gefeiert. Aber das kündige ich dann nochmal separat an. Seit 10 Jahren steht ja der Förderverein eigentlich so dahinter, die Stadtwerke zum Unterstützen, dass man einfach behilflich ist bei bestimmten Sachen, damit sich die Stadt leichter tut, dass wir überhaupt ein Waldbad dann haben. Was jetzt natürlich so eskaliert ist, war die Schließung. Es war ja dann 2 Jahre geschlossen und es wurde dann seit letztes Jahr haben wir ja nach 2 Jahren Schließung so alles umgestaltet und jetzt gehen wir ins zweite Jahr. Die Arbeiten sind ja gleich geblieben für uns und ja, natürlich immer mit sehr viel Arbeit und Mühe verbunden, aber was tut man nicht alles, dass man für unser Waldkraiburg ein schönes Freizeitangebot bieten können. Okay. Und es gehört einfach ein Schwimmbad mit dazu, so muss man sagen. Und jetzt schauen wir mal, was sich jetzt tut, so in nächster Zeit. Wir haben ja auch einen Richtungswechsel jetzt gehabt, also im Bürgermeisteramt. Und mal schauen, wie es weitergeht.
2: Genau.
3: Wir sind guter Hoffnung.
2: Jetzt genießen wir aber auf alle Fälle, dass es mal wieder losgeht im Waldbad am kommenden, also praktisch nächste Woche am Donnerstag, am Vatertag, wird eröffnet. Mhm. Wann geht es da los und wie sind die Öffnungszeiten?
3: Genau, also wir haben jetzt unseren ersten Badetag. Wir eröffnen am 14.05. am Vatertag. An diesem Tag ist der Eintritt frei. Also wir haben uns auch ein kleines Programm überlegt, ein schönes Programm überlegt. Also er startet um 11 Uhr mit einem Weißwurstfrühstück, Weißwurst, Brezen, Blasmusik. Also es spielen auch die Egerländer, unsere treuen Begleiter bei so schönen Veranstaltungen. Gibt es eigentlich am Vatertagsfrühshoppen, könnte man jetzt auch so bewerben. Also alle Väter sind natürlich auch herzlich eingeladen mit die Radeln. Schaut's vorbei, Weißwurst, Brezen, Blasmusik. Dann gibt es natürlich auch am Kiosk kulinarisch ganz typisch unsere Waldbaupommes, andere leckere Speisen und Getränke, natürlich Kaffee und Kuchen bietet dann für Nachmittag an. Und wir laden auch alle ein herzlich, gerade bei freiem Eintritt. Nehmt eure Decken mit, macht ein Picknick, schaut vorbei. Wir haben ein Kinderprogramm ab 14 Uhr bis 16 Uhr. Gibt es Kinderspiele mit der Sockenreiter Nicole und wir haben eine Hüpfburg aufgebaut. Unser Astrid Hoffmann vom VfL Piranhas macht dann Aquafitness und ja, so ist dann eine Menge geboten an diesem Tag und gerade bei freiem Eintritt. Es gibt auch Führungen, also spezielle Zeiten gibt es Führungen, man kann sich alles anschauen, alles erklären lassen, die Technik, alles so rund um das schöne Waldbad. Bietet man natürlich auch noch an.
0: Dankeschön an die Ehrenamtlichen des Waldbads in Waldkraiburg. Also am Donnerstag, am Vatertag, geht's los mit der Badesaison im Waldbad in Waldkraiburg.

0: Das war es im Langen Samstag von 7 bis 13 Uhr, immer am Samstag, der Lange Samstag, 7 Uhr bis 13 Uhr hier im Programm von Radio ISW. Jetzt Alexander Tauscher mit der Sendung 13 bis 14 Uhr ISW Radioreise und 14 bis 15 Uhr auch ISW Radioreise. Morgen dann der Weiß-Blaue Stammtisch live vom Volksfest in Garsheim in 10 bis 12 und von 8 bis 10 begleitet sie dann Theresia Kölbl. Am Montag wieder Thomas Völkersberger, dann in gewohnter Frische mit dem ISW Montag. Tagswecker. Wir hören uns am Donnerstag, am Feiertag 8 bis 12, da schalten wir das ein oder andere Mal raus zur Rennbahn nach Pfarrkirchen zum großen Oldtimer-Treffen mit Teilemarkt. Bei der Rennbahn in Pfarrkirchen von 8 bis 16 Uhr können Sie dabei sein. Servus, sagt der Samstagsfriedrich, Ihnen ein schönes restliches Wochenende.
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1: Ich bin Stefan Schütz. Altersvorsorge mit Aktien bleibt für viele hierzulande ein Tabu. Weniger als die Hälfte der Erwerbstätigen will ein gefördertes Altersvorsorgedepot eröffnen, trotz neuer staatlicher Förderung. Das zeigt eine YouGov-Umfrage. Mehr von Katrin Müller.
2: Aktien und Fonds sind vielen zu unsicher, obwohl dabei langfristig oft mehr rumkommt als beim klassischen Sparkonto. Ab Januar soll es neue Möglichkeiten geben, privat und staatlich gefördert über ein Altersvorsorgedepot für den Ruhestand vorzusorgen. Laut Umfrage würde rund ein Drittel der Berufstätigen dann aber eine sichere Anlage mit garantiertem Auszahlungsbetrag wählen.
1: Weil wegen des Iran-Kriegs Kerosinengpässe drohen, könnten laut dem Flughafenverband ADV weitere Flüge in diesem Jahr ausfallen. Besonders Airlines, die günstigere Preise anbieten und touristisch weniger bedeutsame Ziele ansteuern, könnten betroffen sein. Das hat ADV-Geschäftsführer Beisel der Welt am Sonntag gesagt. Und auch wenn Flüge nicht ausfallen, könnten sie zumindest deutlich teurer werden. Insgesamt könnte es Beisel zufolge im schlimmsten Fall 20 Millionen Fluggäste treffen. Den Wehrdienst-Fragebogen zu beantworten ist für junge Männer verpflichtend. Bußgelder für diejenigen, die ihn nicht zurückschicken, sollten aus Sicht des Wehrbeauftragten des Bundestags Otte aber nur das letzte Mittel sein. Das hat er dem Redaktionsnetzwerk Deutschland gesagt. Wenn jemand auch nach Mahnungen nicht antwortet, drohen 250 Euro Bußgeld. Die allermeisten reagieren laut Verteidigungsministerium von sich aus. Das von einem Hantavirus-Ausbruch betroffene Kreuzfahrtschiff ist weiter auf dem Kurs nach Teneriffa. Morgen Vormittag soll es ankommen. Laut Betreiber zeigt aktuell niemand auf dem Schiff Symptome. 3 Menschen waren nach einer Infektion gestorben. 3 Personen wurden ausgeflogen, darunter eine deutsche Kontaktperson, die in der Uniklinik Düsseldorf untersucht wird. Sie zeigt aber keine Symptome einer Infektion. Die Meisterschaft in der Fußball-Bundesliga ist zugunsten des FC Bayern längst entschieden, aber einige Entscheidungen fallen noch. Zum Beispiel die um die Europapokal-Startplätze. Die Paarungen heißen ab 15.30 Uhr Leipzig-St. Pauli, Stuttgart-Leverkusen, Augsburg-Gladbach-Hoffenheim-Bremen und ab 18.30 Uhr spielt Wolfsburg gegen Bayern München. Morgen dann noch HSV

0: Freiburg, Köln-Heidenheim und Mainz-Union Berlin.
1: Das Wetter.
0: Viel Sonnenschein und Quellwolken wechseln sich ab. In Alpennähe entstehen später einzelne Schauer und Gewitter. Die Höchstwerte liegen bei 17 bis 24 Grad. Morgen scheint zunächst die Sonne, nachmittags, abends und in der Nacht auf Montag folgen Schauer und Gewitter. Die gesamte kommende Woche wird unbeständig mit Schauern und Gewittern und es wird deutlich kühler.
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0: Das ist die Radioreise, die neue Horizonte öffnet und damit Reiselust wecken soll. Im Studio Alexander Tauscher. Herzlich willkommen hier bei uns in dieser Show. Wir schlagen heute unsere Zelte am Fuße eines mächtigen Berges auf. Für Deutschland ist es der höchste Berg. Für Österreich, auf dessen Seite wir uns bewegen, ist es einer unter ganz vielen Alpengipfeln. 2962 Meter hoch ist seine Spitze. Ein Berg, der den Blick auf rund 400 Alpengipfel in vier Ländern freigibt. Die Zugspitze, und wir sind in der Tiroler Zugspitzarena, also auf der österreichischen Seite. Wie könnten wir diesen Urlaub nicht besser starten als eben mit einer Fahrt auf diesen Gipfel? Die Tiroler Zugspitzbahn bringt uns in wenigen Minuten von der Talstation oberhalb von Ehrwald auf den Gipfel. Und Franz Denk betreibt mehrere Bahnen in Tirol, unter anderem diese. Wir sprechen mit ihm über das Erlebnis Tiroler Zugspitzbahn.
1: Es ist eine sehr spektakuläre Fahrt auf die Zugspitze. Es ist eigentlich gleich wie ein Hubschrauberflug, aber ohne Lärm. Und wenn man von der Talstation wegfährt, dann fährt man zuerst über einen schönen Lärchenwald und kommt dann nahe den Felsen hinauf zur ehemaligen Stütze 4. Von dort aus gab es früher eine Skiabfahrt. Die gibt es jetzt leider nicht mehr, seit wir die Bahn aus 1991 haben, weil es keine Ausstiegsstation mehr gibt. Es geht jetzt in einem Zug durch und man überwindet von 1200 Meter auf 2964 Meter. Das heißt, wir haben jetzt einen Höhenunterschied von 1700 Metern in nur 10 bis 15 Minuten.
0: Wie viele Stützen halten das ganze Seil?
1: Insgesamt haben wir 3 Stützen. Die Stützen haben eine Höhe von ungefähr 50 Metern. Nach der Stütze 3 ist dann gleich die Bergstation.
0: Die Stützen sehen ja, wenn man sie von Weitem betrachtet, man sieht sie ja auch von einigen Panoramaorten aus, schief aus. Also sie sehen aus, als würden sie quer im Felsen stehen, also nicht senkrecht.
1: Das stimmt auch so. Es wurde so konstruiert, weil das Gewicht der Seile drückt die Stützen in den Hang hinein und deshalb sind sie schräg. Wir fahren mit 7 Metern pro Sekunde. Das sind ungefähr 36 km/h. Und es fährt immer eine rauf und eine runter und das gleichzeitig.
0: Es ist natürlich spektakulär und sicher, aber es gibt so einen Punkt, wo es mal kurz absagt, Franz.
1: Ja, es gibt den Punkt bei den beiden Stützen, insbesondere bei der Stütze 1. Die hat eine Höhe von 55 Metern. Wenn man über die Stütze fährt, dann hebt es einem den Magen leicht an und es geht ein leichtes Raunen durch die Menge in der Kabine. Aber am Ende hat es dann doch jedem gefallen, weil die Aussicht ist doch grandios.
0: Könnt ihr bis zu gewissen Windgeschwindigkeiten fahren oder seid ihr völlig resistent? Was ist so die Grenze, bei dem ihr sagen müsst, oh, jetzt müssen wir kurz mal stoppen?
1: Es kommt immer darauf an, von welcher Richtung der Wind kommt. Aber bei uns ist die Hauptwindrichtung in Richtung der Fahrtrichtung. Und deshalb sind wir nicht sehr windempfindlich, aber ab 100 km/h transportieren wir keine Gäste mehr, weil es sonst zu gefährlich am Gipfel oder auf der Dachterrasse wäre für unsere Gäste.
0: Gibt es eine Revision einmal im Jahr, wo ihr nicht fahren könnt?
1: Es gibt zweimal im Jahr sogar eine große Revision. Also wir haben ja täglich eine Revisionsfahrt in der Früh. Wir haben wöchentlich eine größere Revision. Einmal im Monat eine Seilrevision, da werden alle Seile angeschaut und eben nicht nur monatlich, sondern halbjährlich gibt es dann eine größere Revision. Zum Beispiel kommt eine Kabine raus, wird die Kabine abgebaut, in die Schweiz transportiert und bei der Herstellerfirma Generalrevision gemacht und dann kommt sie nach 3 Wochen wieder zurück und wird wieder eingehängt.
0: Du bist natürlich der Schöpfer dieser Bahn. Wie oft fährst du noch hoch, Franz? Wie oft bist du oben auf dem Gipfel?
1: Meist bin ich oben, wenn ich Führungen mache. Aber so ungefähr einmal in der Woche durchschnittlich bin ich am Gipfel.
0: Beeindruckt dich das noch, wie uns Touristen, die wahnsinnig beeindruckt sind von solchen Höhen, von solchen Bahnen?
1: Natürlich beeindruckt es mich. Die Faszination hat mich nie losgelassen. Und was mich auch besonders beeindruckt, ich schaue den Berg jeden Tag an. Und zu jeder Jahreszeit und bei jeder Wettersituation sieht die Zugspitze etwas anders aus. Es ist jeder Sonnenuntergang etwas anders. Und deshalb schaue ich den Berg immer besonders an und mit großer Ehrfurcht.
0: Gab es besondere Erlebnisse, ein besonderes Berggewitter oder ein besonders starker Schneefall oder ein Nebel, an das du dich noch erinnerst?
1: Ein ganz besonderes Erlebnis hatte ich einmal, war ich auf der Zugspitze oben und nach einer Führung habe ich im Bergrestaurant noch mit meinen Mitarbeitern gesprochen und dachte, ja, jetzt gehe ich noch einmal hinaus. und schaue, von wo das Gewitter herkommt. Ich wusste, dass ein Gewitter aufzieht und wollte die Situation noch einmal anschauen und gehe so über die Terrasse und auf einmal merke ich, wie mir die Haare zu Berge stehen. Und dann habe ich mir gedacht, nein, irgendwas stimmt jetzt nicht mehr. Es muss gleich irgendwas passieren und bin ganz schnell ins Haus hineingelaufen und keine 5 Sekunden später hat der Blitz eingeschlagen im Geländer. Und mir sind die Haare zu Berge gestanden, aber ich habe es gerade noch geschafft.
0: Wow, ist ja wie eine Wiedergeburt.
1: Ja.
0: Man muss Respekt haben in der Höhe, ne, vor Blitzen.
1: Man muss extrem aufpassen und wenn man dann merkt, dass einem die Haare zu Berge stehen, dann hat man Zeit, dass man Meter gewinnt.
0: Also, wenn einem die Haare zu Berge stehen, es könnte bald knallen. Heute eine Radioreise rund um einen besonderen Gipfel und daher am Ende jeder Etappe eine Weisheit aus den Bergen. Und Sir Edmund Hillary, der als erster den höchsten Berg der Welt, also den Mount Everest, bestiegen hatte, der sagte einmal, es ist nicht der Berg, den wir bezwingen, sondern uns selbst.

0: Wir sind Spitze hier in der Radioreise mit Alexander Tauscher, eine ganze Show aus der Tiroler Zugspitzarena. Am 5. Juli 1926 begann mit der Eröffnung der Tiroler Zugspitzbahn eine neue Ära, denn ab diesem Tag war der Berg für Besucher aus aller Welt zugänglich. Hinter diesem Erfolg steht eine kraftvolle Verbindung von Vision, Mut und auch Tatkraft. Von Beginn an war die Bahn eben nicht nur ein kühnes Ingenieursprojekt, sondern auch ein bedeutender Impuls für die wirtschaftliche Entwicklung dieser Region, also Tirols. Heute, rund 100 Jahre später, verkörpert sie, diese Bahn, eine technische Meisterleistung, die Touristen aus nah und fern begeistert. Und so klangen vor rund 100 Jahren verliebte Jungs auf der Zugspitze.
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2: Die Zugspitze ist kein besonders hoher Berg in den Alpen, aber die Besonderheit der Zugspitze liegt darin, dass wir sehr nördlich gelagert sind vom Alpenbogen und den ganzen Alpenhauptkamm vor uns haben. Das heißt, wenn wir auf einem 3000er in den Zillertaler Alpen oder in den Ötztaler Alpen wären, dann reicht der Blick gerade einmal 5 oder 10 Kilometer. Bei uns ist es anders. Bei uns reicht der Blick über 100 Kilometer, weil wir so weit weg sind vom Alpenhauptkamm. Und wenn wir Richtung Süden schauen, haben wir den ganzen Alpenhauptkamm vor uns und deshalb auch 4 Länderblick. Wir sehen von Österreich aus nach Deutschland. Wir sehen die ganz großen Berge am Alpenhauptkamm in Österreich. Wir sehen bis zu den Dolomiten in Italien. Wir sehen in die Schweiz. Vom Großglockner bis zum Piz Bernina kann man bei uns alles sehen.
0: Und ihr könnt ja bei gutem Wetter bis fast nach München sehen. Starnberger See, Ammersee sieht man noch gut. Ab und zu sicher auch mal den Olympiaturm.
2: Wir sehen nicht nur den Olympiaturm. Wenn wir Abendveranstaltungen haben und ich oben Führungen mache auf dem Dach und es finden Fußballspiele statt, dann kann ich den Gästen das Fußballstadion zeigen.
0: Noch nicht den Spielstand, dafür ist es noch etwas zu weit, aber du siehst diese Farben.
2: Am Abend, wenn man das Lichtermeer von München sieht, ist schon was Besonderes.
0: Das ist also in der Ferne und man sieht ja auch die nahen Sachen wie den Eibsee beispielsweise direkt am Fuß der Zugspitze.
2: Man sieht schön hinüber zum Eibsee, zur Eibsee-Seilbahn, man sieht Grainau, Garmisch-Partenkirchen, den Anschluss auf die Autobahn Richtung München. Also das sieht man von oben alles besonders gut. Auch wenn man in die andere Richtung schaut, Richtung Fernpass, sieht man die Fernpassstraße, die Richtung Süden führt.
0: Welche Gipfel kann man noch sehr genau sehen? Sieht man Großglockner-Massiv noch sehr deutlich?
2: Den Großglockner sehen wir nur im Herbst, weil er dann doch schon nahezu 200 Kilometer entfernt ist. Wenn wir eine ganz klare Sicht haben und wenn es ganz klar ist im Herbst, also wenn keine trübe Luft und kein Dunst in der Luft ist, dann sieht man den Großglockner meist nur im Herbst.
0: Das Besondere an der Zugspitze ist ja auch, dass sie sich teilen, 2 Länder, ganz brüderlich Deutschland und Österreich. Bis vor einigen Jahrzehnten gab es da noch die Grenze und immer noch dieses Grenzhäuschen steht hier, was daran erinnert, dass hier mal eine Zoll- und auch eine Landesgrenze war.
2: Ja, das Grenzhäuschen haben wir natürlich stehen gelassen. Es waren früher immer 2 Zöllner drinnen, die da drinnen Dienst gemacht haben. Und erst wie Österreich dem Schengen-Abkommen dazugekommen ist und wie das Schengen-Abkommen unterschrieben war, erst ab dann war es nicht mehr notwendig, dass Zöllner oben Dienst machen. Also hatten täglich 2 Zöllner Dienst.
0: Und heute ist es kein Problem, natürlich rüber und über zu gehen. Aber die Aussicht ist fast überall die gleiche. Oder siehst du da Differenzen?
2: Na, das Schöne oben ist einfach der Blick in Richtung Süden. Man sieht, wenn man Richtung München hinausschaut und ins Allgäu hinausschaut, dass da das Flachland beginnt. Und wenn man Richtung Süden schaut, hat man den ganzen Alpenbogen vor sich und es ist schon was Erhebendes.
0: Und wir hören ja auch im Hintergrund, wie sie schön sanft immer wieder hinab und heraufgleitet, die Kabinenbahn. Also wirklich eine sehr, sehr sanfte Art, hier hochzufahren.
2: Ja, es ist einfach eine genüssliche Fahrt auf die Zugspitze. Es ist gleich wie Hubschrauberfliegen, aber ohne Lärm.
0: Und für die, die Höhenangst haben, das Fenster ist ja nur ab einer gewissen Höhe. Ja. Also man hat jetzt nicht diesen Hubschrauber-Effekt, wo man teilweise gläserne Wände hat, die bis zum Boden reichen.
2: Nein, das ist es ja nicht. Und für die, die Höhenangst haben, die sollen sich einfach schön hinsetzen und den Blick auf den Boden lassen und dann passiert genau gar nichts. Und auf einmal ist man oben und wenn sie dann oben sind, dann können sie den 4-Länder-Blick genießen.

0: Das weiß nicht nur jedes Kind, das weiß man auch in aller Welt. Auf der Zugspitze, da baten mich Asiaten und Amerikaner um Fotos und übrigens auch ein Pärchen aus Kalifornien. Das war besonders happy, mal im Schnee zu spielen. Von der Schriftstellerin Elisabeth von Arnim stammt übrigens diese Erkenntnis. Die Berge sind der Ort, an dem die Seele Frieden findet.
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0: Wir fühlen uns wohl in Tirol, erst recht rund um die Zugspitze, hier in der Radioreise mit Alexander Tauscher. Wir sind auf der Königin des Wettersteingebirges und fragen uns, woher sie diesen Namen verliehen bekam. Da gibt es wie so oft in den Bergen gewisse Legenden. So soll der böse Zuggeist der Namensgeber gewesen sein. Der gigantische und bösartige Geier soll den Berg bewacht und Eindringlinge bekämpft haben. Aber die wahren Namensgeber für die Zugspitze waren wohl die Zugbahnen der Schneelawinen, denn diese gehen vor allem an den steilen Nordwänden und auch am Hauptgipfel immer in die gleichen Bahnen ins Tal herunter, also immer in gleichen Zügen. Bis ins 19. Jahrhundert hinein wurde der Gipfel der Zugspitz genannt und später verweiblicht als die Zugspitze dann umgetauft. Zum 100-jährigen Jubiläum der Bahn wiederum ist das Museum auf dem Gipfel nun neu gestaltet worden und es erklärt uns Franz Denk, der Betreiber der Tiroler Zugspitzbahn.
1: Das Faszination Zugspitze haben wir damals errichtet. Wie 91 die neue Bahn fertiggestellt wurde, ist die alte Station frei geworden und ist ein zweistöckiges Gebäude, ist eigentlich frei geworden, weil der alte Ausstieg und der alte Einstieg nicht mehr gebraucht wurde. Dann bin ich durch ganz Europa gereist und habe mir Museen angeschaut. Und dann bin ich aber irgendwann zu dem Schluss gekommen, nein, wir machen nichts mit Flora und Fauna hinein, was es hier um uns herum alles gibt, sondern die Zugspitze hat eine so große Geschichte vom Berg her und von der Errichtung her und von der Geschichte her, dass wir eigentlich nur die geschichtliche Betrachtung der Zugspitze hineinbringen wollen. Also wenn man am Eingang steht und hineingeht in das Museum, dann kommen zuerst einmal die großen Jahrzahlen. Wann war die Erstbesteigung? Wann wurde die erste Bahn errichtet? Wann wurde sie eröffnet? Wann wurde die Gipfelbahn eröffnet?
0: Also auch eine selbsterklärende Zeitreise ist das.
1: Eine selbsterklärende Zeitreise, richtig.
0: Ja. Und wir haben ja das Gegenstück, am Fuß der Zugspitze gibt es ja auch mal dieses Panorama, auch ein modernes, futuristisches Gebäude.
1: Da irgendwann kam der Zeitpunkt, wo man die alte Zugspitzbahn abtragen musste. Und dann haben mich die Leute vom Bau gefragt, was machen wir mit dem alten Schrott hier, der alte Antrieb von der Seilbahn. Und dann habe ich gesagt, um Gottes Willen, bitte, den müssen wir aufheben, weil das ist die älteste Seilbahn von ganz Tirol. Und wenn man weiß, was es geschichtlich heißt, für Tirol Seilbahnen errichtet zu haben irgendwann, und dann kann man sie nicht einfach zum Schrott schmeißen, sondern die werden wir uns aufheben und das werden wir uns bewahren. Und dann haben wir unten ein eigenes Gebäude gebaut, wo wir an den Seitenwänden alles herzeigen, was es auf der Zugspitze oben alles Schönes gibt. Ja. Und in der Mitte, im Mittelpunkt, steht der alte Seilbahnantrieb aus 1926. Und der ist schon was Besonderes für Tirol. Weil wenn man schaut, was in Tirol wirtschaftlich die Seilbahnen für ein Dasein im Tourismus geschaffen haben, dann kann man schon mit Stolz behaupten, Seilbahnen in Tirol haben ganz einen besonderen Stellenwert.
0: Ja, und das weiß keiner besser als du, der du ja mehreren Seilbahnen hier im schönen Tirol vorstehst. Und damals der Bau dieser Seilbahn auf die Zugspitze war ja auch wirklich das Bahnbrechende. Sie war dann bezwingbar für jedermann. Bis dahin waren es ja nur einzelne, sehr sportliche, aber dann konnte faktisch jeder hoch.
1: Das ist auch etwas, was mich stolz macht und was die Umweltschützer sagen, wir zerstören viel, wenn wir Seilbahnen bauen und wenn wir Skiabfahrten bauen. Aber wenn man bedenkt, was für eine Freude wir Menschen machen können, die physisch nicht in der Lage wären, auf den Berg hinaufzukommen und diesen schönen Blick genießen können, oder beim Skifahren, wenn man in der freien Natur draußen nicht die frische Luft hat, was man da alles erleben kann und was das für eine Besonderheit ist, dann verstehe ich es oft nicht, warum da viele Naturschützer dann gegen unsere Investitionen sind.
0: Ja. Ich hoffe, das hat man jetzt akzeptiert inzwischen, die Bahn auf die Zugspitze, zumal es ja auch von zwei Ländern Aufstiege gibt mit der Bahn.
1: Ja, es gibt ja mittlerweile schon drei Zugspitzbahnen. Also wir haben einmal die Tiroler Zugspitzbahn, dann haben wir die Eibsee-Seilbahn. Die geht in einem Tal hinauf, hat ja auch eine Besonderheit, die höchste Stütze Europas mittlerweile. Und dann gibt es noch die Zahnradbahn auf die Zugspitze, die zum Zugspitzblatt führt und von dort mit der Gletscherbahn bis ganz auf den Gipfel.
0: Also drei Möglichkeiten hochzukommen. Die ist natürlich die schnellste hier, die von Ehrwald aus.
1: Die ist deshalb die schnellste, weil die Eibsee-Seilbahn ist noch einmal um einige hundert Meter länger. und hat deshalb mehr Fahrzeit wie die Tiroler Zugspitzbahn. Also die Eibsee-Seilbahn hat nochmal mehr Höhenunterschied wie die Tiroler Zugspitzbahn.
0: Und neben diesem Museum gibt es ja auch noch den Schneekristall oben, wo man ein wenig sich in die Schneekristalle hineindenken kann.
1: Schneekristalle haben mich auch schon immer fasziniert, nicht nur wegen der technischen Beschneiung und wie sie zustande kommen, sondern ich wollte immer schon wissen, warum schaut eine Schneeflocke nie gleich aus wie die andere. Und warum? Es ist gleich wie mit den Menschen. Wir gehen alle aufrecht, aber doch sind wir nicht die gleichen. Ja. Und so ist es auch mit den Schneekristallen. Die Schneekristalle entwickeln sich durch die Luftfeuchtigkeit und durch die Temperatur. Je kälter es wird, umso kleiner werden sie. Dann wollte ich einfach einmal das dargestellt haben, wie sich die Schneekristalle entwickeln. Und dann habe ich einmal geschaut, wo es denn überall so ein Schneekristallmuseum gibt. Es gibt eines in Japan, eines gibt es in Kanada und eines gibt es bei uns auf der Zugspitze.
2: Dass ich eine Schneeflocke wär.
0: Davon träumte Veronika Fischer und der Maler Albrecht Dürer. Er formulierte seine Gedanken zu den Bergen sicher mit dem Pinsel in der Hand so. Die Natur ist die Quelle aller wahren Kunstwerke.
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0: Hier ist Rias, Radio in alpiner Schönheit aus der Tiroler Zugspitzarena. Alexander Tauscher mit der Radioreise. Berge gelten als stumme Meister mit lautem Echo. Sie sind stumm und mächtig, majestätisch und anziehend. Sie zu bezwingen erfordert in den Alpen Kraft und Erfahrung. Daher lohnt es sich gerade für Urlauber, die nicht täglich auf alpinen Gipfeln kraxeln, geführten Bergtouren und Wanderungen auch hier in der Tiroler Zugspitzarena zu folgen. Die Alpinschule Lermoos in Biberwier, sie bietet dies zum Beispiel für Touren auf die Zugspitze oder auch die Sonnenspitze an. Ebenso kann man Bergseen und auch versteckte Naturjuwele mit dieser Schule gemeinsam entdecken. Marco Seidner ist Inhaber und Geschäftsführer und auch ein stolzer Tiroler Landsmann.
1: Ich komm aus dem Lande Tirol, die Bergverhoren, tief ist toll.
2: Die Alpinschule Lermoos ist seit 2012 hier gibt. Wir haben angefangen in Lermoos und irgendwann sind wir natürlich ein bisschen größer geworden, haben immer Bereiche dazugenommen, 2015 das Canyoning. Dann 2017 haben wir das Biken damit aufgenommen.
0: Wir haben damit eine Menge an Themen zu sprechen mit dir. So beginnen wir mal mit dem Biken, was ja auch eure Kernkompetenz mit ist. Ihr habt ein riesengroßes Netz, 1000 Kilometer Bikewege hier in der Arena, ja?
2: Ja, das ist unglaublich. Also sind immer mehr Wegenetze dazukommen. Natürlich, früher war es mehr so das normale Mountainbiken. Jetzt hat man sich weiterentwickelt. Jetzt gibt es E-Bike-Routen, es gibt Gravel-Bike-Routen, vereinzelt Rennrad. Nicht so ganz groß, aber die gibt es auch. Ja, und somit sollen wir uns auch nicht verstecken in dem Bereich. Ja?
0: Und ihr bietet ja einiges dazu an, zum Beispiel eben diese Zugspitz-Gravel- und Mountainbike-Tour, 112 Kilometer. Wo verläuft die lang?
2: Ja, die ist super. Mal klassischerweise startet man in Griesen und fährt dann um den Daniel rum.
0: Also auf bayerische Seite beginnt man?
2: Genau.
0: Richtung Plansee geht es dann rüber?
2: Es geht Richtung Plansee rüber. Plansee, Heiterwanger See und dann wieder schön in den Talkessel rein, an der Zugspitz-Arena wieder angebunden. Da schließt man das Ganze wieder Lermoos, Ehrwald und rüber nach Griesen. Unglaublich lässig.
0: Eine richtig große Tour, bei der man schon einige der Highlights hier sieht.
2: Ja, super. Also Heiterwanger See.
0: Kalt, aber eben wirklich schön gelegen und fjordartig, alpin.
2: Es ist ein bisschen kälter, ja. Natürlich rundherum die Berge und dementsprechend wird er nicht ganz heiß wie vielleicht in Italien unten am Meer.
0: Ist ja auch gut, wenn man dann so in Schwitzen kommt bei 112 Kilometern. Das Gegenstück 1,4 Kilometer, aber trotzdem eine ziemliche Tour bergauf, ist die zur Wolfratshauser Hütte. Das ist eine Tour mit Einkehrmöglichkeit dann.
2: Einkehrmöglichkeit und natürlich eine Möglichkeit, um den Bike-Akku auch wieder aufzuladen. Aber auch wunderschöne Tour. Schön ist bei der Tour, man fährt da in Lermoos los. Erst ein bisschen asphaltierter Weg und dann verläuft der Weg auf einer Schotterstraße. Immer so gediegen nach oben. Aber man hat kaum Zeit, sich auszuruhen, weil es geht permanent bergauf. Und am Ende hat man dann so rund 700 Höhenmeter gemacht. Und nach diesen 700 Höhenmeter und 1,4 Kilometer Wolfratshauser Hütte, wir sagen immer so, man sitzt auf der Terrasse, erste Reihe, fußfrei, Blick Richtung Zugspitze. Unglaublich schön.
0: Besser geht's nicht. Wir treffen uns ja bei dir hier in Biberwier. Das ist auch eine Transitstrecke von Deutschland nach Österreich. Alle, die über den Fernpass wollen. Aber es ist ja auch mit dem Fahrrad möglich, weil die Via Claudia Augusta, diese große Verbindung von Nord nach Süd, die verläuft ja auch hier bei euch.
2: Ja, tatsächlich. Die Via Claudia Augusta, die alte Römerstraße, die ja direkt bei uns vorbeiführt und früher schon wirtschaftlich für uns sehr interessant war, hat es im Biken wieder mitgenommen. Ich glaube, fast jeder Biker, der eine Transitroute macht, weiß von der Route oder ist die Route schon mal gefahren, startend in Garmisch oder auch in Ehrwald. Und von Ehrwald geht sie dann durch die Tiroler Zugspitzarena durch, über den Fernpass Richtung Imst.
0: Dann gibt es eine Tour, die hat den schönen Namen Zugspitz 8 durch das Wettersteingebirge. Wettersteingebirge ist ja das, was uns hier umgibt. Also die Zugspitze, die Königin des Wettersteingebirges. Und ihr habt diese Tour Zugspitz 8.
2: Auch wieder mit hoch und runter. Wobei man sagen muss, für die Zugspitz 8 muss man vielleicht schon ein kleines bisschen trainierter sein oder auch früh genug dran sein, dass man auch die Möglichkeit nutzt, den Akku von dem Bike zwischendurch wieder aufzuladen. So in der Mittagspause, wunderschön, aber geht durchs Gaistal durch. Man kommt eigentlich an die schönsten Ecken der Tiroler Zugspitzarena. Sonst eigentlich mit dem Auto hast du keine Chance, da hinzukommen.
0: Dazu braucht man auch ein E-Bike. Also das Bio-Bike ist wirklich nur für die ganz strammen Jungs mit den ganz fetten, dicken Muskelwadeln.
2: Ja, tatsächlich. Also da muss man fast schon sagen, dass der herkömmliche Fahrradfahrer wäre vielleicht besser, wenn er E-Bike nimmt. Ja, und die mit den Stahlwadeln, die können dann schon mal richtig Gas geben und auf die Biobikes umsteigen. Aber ich glaube, dass auch die am Abend dann wissen, was sie gemacht haben.
0: Das glaube ich. Und dann am nächsten Tag vielleicht ein Problem haben. Gibt es genug Möglichkeiten, E-Bikes auszuleihen hier in den Orten der Arena?
2: Man kann schon sagen, dass jede Alm, wo man einkehren kann, ist quasi schon eine Ladestation oben. Man kann jeden Akku aufladen, man kann einkehren. Also da hatte ich schon einiges getan Und da sind wir auch sehr stolz drauf.
0: Weil ich glaube, mit einer Ladung wird man vielleicht nicht immer bis zum Ziel kommen an einem Tag.
2: Ja, das Gemeine ist, glaube ich, bei solchen Touren oftmals zum Schluss nochmal eine halbe Stunde hat man noch einen Anstieg. Man merkt, wie der Akku langsam weniger wird und dann kommt man ins Schwitzen und ist ungut. Vielleicht geht es sich aus, aber man hat immer so eine innerliche Unruhe drinnen. Da ist sicherlich hilfreich, nochmal einen Einkehrschwung auszuüben, einen Kaiserschmarrn zum Essen. Man wird ein bisschen schwerer, aber dafür ist der Akku voll.
0: Schön formuliert. Wir laden auch mal ganz kurz unseren Akku nach und denken darüber nach, was der italienische Bergsteiger Hans Kammerlander einmal feststellte. Die Berge sind der Ort, an dem ich am meisten wachsen kann. Wie immer an dieser Stelle, auf Weiterhören.

0: Richtet auf eure Lauscher, denn hier spricht der Tauscher. Der Alexander grüßt sie alle miteinander und wünscht auf diese Weise eine schöne Radioreise. Heute eine Show rund um die Zugspitze auf der Tiroler, also auf der österreichischen Seite. 7 Orte zählen ja zu dieser Urlaubsregion. Ehrwald, Leermoos, Biberwier, Bärwang, Bichelbach, Lahnwengle, Heiterwang am See und auch Namlos. Namlos heißt wirklich eine kleine Ortschaft, die ist namlos, aber sehr, sehr schön. In den Tiroler Alpen gehört ja im Sommer das Biken eben einfach dazu, wie im Winter das Skifahren. Fahrtwind und Panorama eben in der Vielfalt der Berge als Erlebnis auf zwei Rädern. Und auch hier ist Alpinschule Leermoos mit dabei, mit Touren für jeden Geschmack und auch für jede Fitness. Es geht auf sportliche Single Trails und Freeride-Strecken, genauso auch wie auf entspannte Radtouren, zum Beispiel zu Berg sehen, zu Almhütten und auch durch saftige Almwiesen. Das Ganze dann auch mit und ohne Motor, also als E-Bike oder als, wie man so schön sagt, Biobike. Neben dem Radfahren sollte man das Wandern nicht vergessen, die ursprünglichste Form der Bewegung gerade in den Tiroler Bergen. Marco Seidner von der Alpinschule Leermoos mit Sitz eben in Biberwier, er bietet beim Radeln geführte Gruppen oder auch individuelle Begleitung an, wie er uns erklärt.
1: Es gibt Kunden, die sagen, ich möchte eigentlich genau da Pause machen und möchte nicht irgendwie auf eine Gruppe warten. Oder hat so spezielle Ansprüche, dass er sagt, mir ist es jetzt mal recht, ich möchte mal Trail fahren. Ich möchte mal schauen, wie fahre ich meine Kufe genau an. Und das ist der Schwerpunkt des Tages, dass ich da hinfahren kann. Der nimmt sich den privaten Guide für den ganzen Tag. Das geht dann von 9 bis 15 Uhr. Oder wenn einer sagt, ich interessiere mich eigentlich so ein bisschen Land, Leben, Leute, Strecken. Und ich möchte so ein bisschen in die ganze Community reinschnuppern. Der schließt sich in der Gruppe an.
0: Gerade auch die Singles, die reisen vielleicht besser in der Gruppe zu radeln, da ist man nicht allein.
1: Ja, man kann da definitiv sehr gut Kontakte knüpfen. Man hat die gleichen Interessen, sehr zu empfehlen, ja.
0: Also ihr seid die Profis für die Umsetzung beim Biken wie auch beim Wandern. Auch da bist du ja Experte, Marco. Es gibt verschiedene Touren. Kann man ja ganz bequem erstmal zum Eingewöhnen durch den Talkessel wandern. Das geht ja im Sommer wie im Winter hier.
1: Es ist nicht schwer bei uns in der Region, die Leute mit Wandern glücklich zu machen, weil die Natur ist da, die ist unglaublich schön. Man kann ganz gemütlich am Talboden etliche Kilometer spazieren und wandern. Man kann gediegen ein paar Höhenmeter machen. Oder natürlich, wer es ein bisschen härter und schroffer möchte, für den haben wir natürlich die Zugspitze.
0: Ja, da gibt es ja verschiedene Aufstiege, aber zum Beispiel eben Zugspitze über das Gatterl. Was ist das für ein Aufstieg?
1: Das ist wahrscheinlich schon der meistbegangene Weg, den wir hier haben. Wunderschön über die Ehrwalder Alm ins Gaistal rein. Weitblick hinten schließt ein bisschen ab, dann mit der Hohen Munde. Aber bevor wir da natürlich ankommen, auf der linken Seite geht es dann, wenn man Richtung Tal einwärts geht, über das Gatterl. Und man sieht da ganz schön von dem Südhang, wo man noch im Grünen steht und geht dann übers Gatterl drüber und schaut hinten rein in das Zugspitzblatt Richtung Knorrhütte, wo das alte Gletschergebiet noch kommt, der geschliffene Stein. Also es ist nicht nur von der Anstrengung her gut angesiedelt, sondern auch von den Eindrücken her. Wunderschön.
0: Die andere Möglichkeit ist übers Rheintal, also Rhein mit R-I-I-N, also hier fließt nicht der Rhein mit H lang. Am Anfang sehr, sehr gemütlich, geht so 2-3 Kilometer nur am Fluss entlang. Man denkt, wo kommt der Berg? Aber dann geht bergauf ziemlich stark.
1: Ja, genau. Das Rheintal ist schon wahrscheinlich von der Wegstrecke her der längste Weg auf die Zugspitze. Wir starten in Garmisch im Skistadion durch die Partnachklamm Rhein, vorbei einer Bockhütte, bis zur Rheintal-Angerhütte, wo auch die Partnach ihren Ursprung hat. Bis dahin macht man, glaube ich, 300 Höhenmeter und ist aber doch 4 Stunden unterwegs. Also ist mehr elendlanges Spazierengehen mit wenig Höhenmeter. Aber natürlich, das dicke Ende kommt immer zum Schluss ab der Rheintal-Angerhütte. Da geht man noch über eine kleine Ebene rüber und dann geht es aber los. Ja. Und dann müssen wir die ganzen Höhenmeter nochmal einsammeln, die man da die letzten paar Stunden nicht gemacht hat.
0: Stelle ich mir auch schwierig vor. Die Kondition ist vielleicht schon am Ende und dann geht es nochmal so steil hoch.
1: Ja, das stimmt schon. Wobei es Rheintal empfiehlt sich schon, gerade wegen der langen Wegstrecke, dass man da nochmal eine Nacht in der Rheintal-Angerhütte übernachtet und dann in der Früh startet. Dann hat man nämlich mit den frischen Wadeln und der Oberschenkel, kann man dann auch den Anstieg ganz entspannt nehmen.
0: Sollte man eine relativ lockere, kurze Hose anziehen zu diesem Wandern? Also eher eine Turnhose, eine Sporthose, eine ganz kurze oder doch mit längeren? Was empfiehlst du?
1: Ja, der Berg ist oft einmal ein Lurda, gell? Unten steht man und eigentlich sagt man, die kurze Hose ist immer noch zu viel, was ich anhabe und ich schwitze. Und sobald man weiter raufkommt auf 2500 bis knapp unter 3000 Meter, da kann schon sein, dass wir auch im Sommer mal Minusgrade haben. Kann auch mal sein, dass so ein bisschen ein Graupelschnee kommt. Deswegen immer Tourenvorbereitung schauen, was habe ich denn für Wetterbedingungen? Habe ich Wind, habe ich Schnee, habe ich kalte Temperaturen? Aber definitiv muss ich immer so ein bisschen was Langes zum Überziehen dabei haben, wenn ich mich auf so eine Tour begebe.
0: Aber sollte schon nicht scheuern, also ein Tanktop ist gut zu Beginn zumindest.
1: Ja, auf jeden Fall, das kann man gut machen.
0: Es geht ja auch für die Wettersteindurchquerung. Ich meine, das ist eine

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1: Ich bin Moritz Einzel. Die Kassenärzte rechnen damit, dass sie nächstes Jahr deutlich weniger Leute behandeln können. Durch Sparmaßnahmen im Gesundheitswesen würden rund 46 Millionen Behandlungen nicht mehr finanziert. Pro Hausarzt würde die Zahl der Patienten pro Quartal um rund 100 sinken, bei Kinderärzten etwas weniger. Das hat die Kassenärztliche Bundesvereinigung ausgerechnet. Grund: Das Gesundheitssystem ist zu teuer und es soll gespart werden. Russlands Präsident Putin ist sich sicher, dass Russland den Krieg in der Ukraine gewinnt. Bei der Militärparade zum 9. Mai hat er auf dem Roten Platz in Moskau gesagt: Unsere Sache ist gerecht, wir stehen zusammen, der Sieg wird immer auf unserer Seite sein. Beide Seiten haben sich unter Vermittlung von US-Präsident Trump auf eine dreitägige Waffenruhe geeinigt. Nach Kreml-Angaben hat es bisher keine Verstöße gegeben. Für Fernzüge der Deutschen Bahn gibt es ab heute Last-Minute-Tickets zu kaufen, ab 7 Euro. Sie sollen immer samstags und sonntags für Fahrten in der jeweils darauf folgenden Woche gebucht werden können. Thomas Bremser berichtet.
2: Wer seine gewünschte Verbindung eingibt, muss aber nicht unbedingt auf diese Tiefpreise stoßen, denn sie sind nur für Züge verfügbar, in denen die Auslastung relativ gering ist. Die Wahrscheinlichkeit, ein Schnäppchen zu ergattern, ist also besonders hoch abseits der Hauptreisezeiten. Die Aktionspreise sind auf der Homepage und in der App mit einer Krone gekennzeichnet.
1: Deutschland geht mit den Ressourcen der Welt ziemlich großzügig um. Schon morgen haben wir rein rechnerisch die natürlichen Ressourcen aufgebraucht, die eigentlich für das ganze Jahr reichen müssten. Das hat die Organisation Global Footprint Network ausgerechnet. Wenn alle Menschen auf der Erde so leben würden wie wir in Deutschland, wäre die Biokapazität der Erde schon nach wenigen Monaten komplett verbraucht. Bei einem Wohnungsbrand in Dillingen an der Donau sind 11 Menschen verletzt worden. 2 von ihnen haben schwere Rauchvergiftungen erlitten. Die anderen 9 Verletzten haben leichtere Rauchvergiftungen. Das Feuer ist in einem Mehrfamilienhaus ausgebrochen. Die Feuerwehr hat das komplette Gebäude evakuiert. Der Schaden liegt nach ersten Schätzungen bei über 1 Million Euro. Die Brandursache ist noch unklar.
0: Das Wetter.
1: Viel Sonnenschein und Quellwolken wechseln sich ab. In Alpennähe entstehen später einzelne Schauer und Gewitter. Die Höchstwerte liegen bei 17 bis 24 Grad. Morgen scheint zunächst die Sonne, nachmittags, abends und in der Nacht auf Montag folgen Schauer und Gewitter. Die gesamte kommende Woche wird unbeständig mit Schauern und Gewittern und es wird kühler.
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0: 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Die Radioreise mit Alexander Tauscher, diesmal aus der Tiroler Zugspitzarena. Viele durchqueren ja die Tiroler Zugspitzarena auf der Transitreise von Nord nach Süd und umgekehrt, Stichwort Fernpass. Wer sich da über den Stau ärgert, der hätte doch besser mal einen Abstecher zum Heiterwanger See gemacht. Denn dieses idyllische Gewässer, es befindet sich auf knapp 1000 Meter Seehöhe in einem Tal zwischen eben Fernpass und Ehrenberger Klause. Hier am Seeufer hört man hört im Hintergrund das Singen der Vögel und hier traf ich Marina Bunte. Sie ist die Gastgeberin im Hotel Fischer am See, zu der übrigens auch die Schifffahrt auf dem Heiterwanger See gehört. Marina ist nämlich gleichzeitig Kapitänin und dreht regelmäßig selbst das Steuerrad. Eine Frau, die am und auf dem Wasser lebt und die das Wasser und dessen See, diesen Heiterwanger See, so liebt.
1: Also in erster Linie ist es wirklich ein Lebensgefühl, hier zu leben, zu arbeiten und eben Kraft zu tanken. Ich arbeite und lebe da, wo andere Urlaub machen.
0: Wir hören ja auch dieses Vogelgezwitscher hier. Das ist die natürliche Kulisse, keine künstliche, sondern das ist dein täglicher Arbeitsort hier. Ein See umrundet von viel Wald auch hier?
1: Viel Wald und natürlich die Berge. Und wenn man auf den See runterschaut, hat man oft das Gefühl, man ist in Norwegen. Man meint, es ist ein norwegischer Fjord. Dabei sind wir da mitten in Tirol.
0: Weil sich die Berge so einschneiden in diesen See.
1: Genau so ist es. Das ist ein guter Kontrast zu den vielen Bergen, zur Zugspitze. Und wir haben da mitten in diesen Bergen einen klaren See.
0: Wenn du uns mal mitnimmst, Marina, an so einem Tag, der für dich ja wie ein jeder Tag ist, und wie fühlt sich hier so ein früher Morgen am Heiterwanger See an, bevor die ersten Gäste unterwegs sind? Bist du ja schon draußen?
1: Da bin ich schon draußen und es ist ein wunderbares Farbenspiel. Egal welche Jahreszeit, es wirkt alles ganz ruhig. Man hört die Vögel zwitschern, man sieht Rehe, man sieht die Hasen. Die Enten drehen am Wasser ihre Runden und das nehme ich als erstes in der Früh wahr.
0: Es ist ja auch ein sehr fischreicher See.
1: Es besteht ja die Möglichkeit, dass man hier zum Angeln geht.
0: Was ist das Besondere, Marina, und was unterscheidet eben die Schifffahrt hier am Heiterwanger See von der Schifffahrt auf anderen Seen in Tirol, beispielsweise zum Aachensee, der ja auch eine bekannte Schifffahrt hat?
1: Ja, wir sind ein Unternehmen, das in vierter Generation ist, im Familienbesitz und familiengeführt. Der Ursprung war, 1908 hat man diesen Kanal gegraben, damit die Gäste zum Plansee rüberkommen. Es ist so gewesen, dass es sehr schwierig war, die Gäste an den Plansee zu bringen, weil der Bahnhof in Reutte sehr weit weg ist vom Plansee. Und so hat mein Urgroßvater dafür gesorgt, dass man den Bahnhof in Heiterwang zu Heiterwang Plansee nennt. Die Leute sind oben in Heiterwang im Bahnhof ausgestiegen. Man hat sie mit Pferdekutschen runter in Fischer am See gebracht, die 1,5 Kilometer. Und vom Fischer am See dann mit dem damaligen Schiff am Plansee und hat die Gäste zu der Hotel Seespitze und Hotel Forelle verteilt.
0: Also das war die wirtschaftliche Bedeutung des Sees, eben keine touristische, sondern eine rein logistische damals, als die Schifffahrt gegründet worden ist.
1: Ja, so ist es.
0: Und heute gibt es ja verschiedene Touren hier auf dem See. Was bietest du an, was bietet ihr an?
1: Wir haben eine Linien- und Gelegenheitsschifffahrt. Wir haben zwei Schiffe und die fahren nach Fahrplan. Und jedes Schiff hat drei Kurse, vom Fischer am See in die Seespitze, in die Forelle und dann die gleiche Tour wieder zurück.
0: Wie lange dauert das in etwa?
1: So eine Fahrt dauert 2 Stunden, aber unsere Gäste haben immer die Möglichkeit, an jeder Haltestelle aussteigen zu können und dort zu verweilen oder einen Teil zu Fuß zu gehen und dann bei der nächsten Haltestelle wieder einzusteigen. Zwei große Schiffe, jedes Schiff hat 99 Personen Platz.
0: Das sind die MS Margarete und MS Wilhelm, die hier fahren. Und
1: diese beiden Namen kommen von meinen Großeltern. Das ist in Gedenken an meine Großeltern, Margarete und Wilhelm.
0: Ist es nicht schön, wenn dann die Großeltern in dieser Art und Weise weiterleben und du siehst sie täglich, zumindest im Sommerhalbjahr, hier auf dem Wasser, ja?
1: Ja, das ist wirklich so, man denkt öfters dran und wir werden immer erinnert, die Großeltern haben die ersten Schritte gemacht.
0: Zu welcher Tageszeit ist die Schifffahrt hier am empfehlenswertesten?
1: Am empfehlenswertesten ist die Schifffahrt bei uns der letzte Kurs. Der letzte Kurs geht um 20 nach 4 bei uns im Fischer am See weg. Man merkt so, wie die Stille einkehrt am See. Man kann vom Schiff aus beobachten, wie die Gäste, die sonst am Tag am See sich aufgehalten haben, die gehen langsam nach Hause. Der See wird spiegelglatt, die Wellen lassen nach, der Wind lässt nach. Man kommt in eine Abendstimmung rein und mit viel Glück kann man auch beobachten, wie die Sonne zwischen den Bergen untergeht. Wir bieten manchmal Nachtfahrten an. Und dann haben Sie als Gast die Möglichkeit zu beobachten, wie ein Sternenhimmel ohne Lichtverschmutzung ausschaut und wie finster eine Nacht am See sein kann.
0: Es ist nicht so, dass der Mond sich spiegelt. Also es ist dann wirklich schwarz auf dem See. So ein Bild kann man sich wahrscheinlich als Städter gar nicht vorstellen, weil sonst irgendwo immer sich Licht auf dem Wasser spiegelt. Ja.
1: Genau so ist es. Aber der Mond spiegelt sich nicht im Sommer im Wasser. Da hat er einfach einen anderen Stand. Aber wo man sehr wohl gut sieht, das ist im Winter. Da spiegelt sich der Mond zwischen zwei Bergen im Heiterwanger See. Und wenn man den Vollmond sieht, da geht einem das Herz auf.

Beim Spiegeln des Mondes im Wasser kann man sich ja die Gedanken des US-amerikanischen Philosophen Edward Abbey einmal durch den Kopf gehen lassen. Der sagte, Zitat, ein Berg ist mehr als eine massive Erhebung auf Felsen. Er ist ein Heiligtum, ein Lehrer, ein Herausforderer, ein Freund.

0: 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Die Radioreise mit Alexander Tauscher aus der Tiroler Zugspitzarena. Diese Urlaubsregion umfasst auch eine idyllische Landschaft, die zwischen Lechtaler und Ammergauer Alpen eingebaut ist. In Heiterwang am See, da fallen nämlich Wasser, Berge und Weite zusammen. Diese Kombination, sie macht den Ort zu einem idealen Ausgangspunkt für entspannte Naturerlebnisse. Und die reichen hier von Baden bis Bootsfahren im Sommerhalbjahr und von Winterwandern bis Langlaufen in der kälteren Jahreszeit. Marina Bunte, gewissermaßen die Fischerin am See.
1: Der gesamte See ist offen für Stand-Up-Paddler. Man kann sie ausleihen bei uns im Fisch am See, in der Seespitze und in der Forelle. Aber bitte nicht bei den Anlegestellen von den Schiffen.
2: Wenn dann mal ein Schiff kommt, dann kommen auch ein paar Wellen, die dann den Stand-Up-Paddler vielleicht dann doch vom Brett runterwerfen.
1: Den guten Stand-Up-Paddler nicht, die suchen die Welle von unseren Schiffen.
2: Die perfekte Welle. Oder man leiht sich selbst ein Boot?
1: Man kann sie auch um den ganzen See leihen. Wir haben Tretboote, Elektroboote und Ruderboote.
2: Wie schaut's aus mit Baden im Sommer? Ist es ein kalter See?
1: Man kann überall rein, es gibt keine abgesperrten Zonen. Die Wassertemperatur, die kann über 20 Grad, wenn wir wirklich einen schönen Sommer haben.
2: Du bist hier groß geworden, du lebst den See und du schwimmst auch jeden Tag im See, Sommer wie Winter.
1: Ich schwimme im Sommer täglich und im Winter so oft wie möglich.
2: Im Winter, auch wenn draußen Frost und Schnee ist?
1: Ja, da macht es ja erst richtig Freude.
2: Geht man da mit einem Schwung rein oder erst der Fuß, dann das Knie, dann das Becken? Wie machst du das?
1: Ich mache das schon viel länger, als was es in letzter Zeit so ein Hype geworden ist. Früher bin ich einfach von Mai bis September geschwommen und vor 10 Jahren war einmal so ein warmer September. Dann habe ich gesagt, warum soll ich jetzt aufhören? Es ist ja so schön. Und dann bin ich im Oktober weitergeschwommen, im November weitergeschwommen und dann habe ich gedacht, jetzt mache ich einfach weiter. Und ich mache das einfach so, wie es mein Körper will. Manchmal gehe ich schnell rein, manchmal gehe ich langsam rein, manchmal stehe ich nur drinnen, manchmal schwimme ich. Einfach so, wie es mir gerade einfällt.
2: Spürst du etwas im Sinne von Abhärtung? Bist du seltener erkältet?
1: Ich bin seltener erkältet. Das allgemeine Wohlbefinden, die Kälte ist genial. Und diese Freiheit zu haben, jeden Tag in den See zu springen, die ist das Allerschönste.
2: Also im Gegensatz eben zu diesen Chlorbädern, auf die man ja teilweise im Winter dann auch angewiesen ist, hast du immer das Naturwasser bei dir?
1: So ist es, ja.
2: Beobachte ich dann ab und zu auch mal Gäste hier und sagen, ach, ich werde auch mal rein. Also hast du schon welche animieren können, das nachzumachen?
1: Ja, das machen manche Gäste. Die fragen mich dann, wie ist das, wie macht man da? Und nachher sage ich ihnen, immer zu zweit langsam reingehen und gut atmen und dann wieder rausgehen.
2: Ist der im Winter gefroren? Musst du dann teilweise auch dir ein Loch bohren, wo du reingehen kannst?
1: Der ist gefroren, aber da, wo ich reingehe, da ist er nicht gefroren. Ich tät mir kein Loch bohren.
2: Okay, soweit noch nicht. Du bist jetzt hier nicht wie die Eisbaden in Russland, die dann kurz untertauchen. Und auch Kopf, denke ich mal, wird immer über Wasser bleiben. Oder tauchst du auch mal unter mit dem Kopf?
1: Nein, ich tauche nie unter.
2: Wie wärmt man sich nach sowas auf? Ich habe gehört, man soll eigentlich ganz allmählich sich wieder im Sinne des Kneippschen erwärmen. Oder gehst du direkt danach heiß duschen?
1: Nein, ich gehe nicht heiß duschen, sondern ich ziehe mich warm an und mache Bewegung. Und dann wird der Körper relativ schnell wieder warm. Ohne Sauna und ohne Heißduschen.
2: Du kennst den See in- und auswendig, hast sicher aber auch Lieblingsorte, Geheimtipps an diesem schönen See. Was ist dein Lieblingsort oder einer deiner Lieblingsorte?
1: Mein Lieblingsort ist der Zufluss vom Grundbach in den Heiterwanger See hinein. Da ist einfach die Möglichkeit, zur Ruhe zu kommen. Und der Blick auf den See, die hohen Berge daneben, die bringen mich immer dazu, wenn besonders große Herausforderungen sind, finde ich leichter zu einer Lösung.
2: Der See gibt dir Kraft.
1: Der See gibt mir absolut Kraft.
2: Also ich meine, heute gibt es viele Seen und auch tolle Hotels an Seen, aber Luxus kann man ja auch anders definieren. Wie siehst du diesen Luxus heute und früher hier am See?
1: Der Luxus bei uns ist wirklich dieses Naturwasser und die Stille und die Ruhe. Und das teilen mir auch immer wieder und meine Gäste mit. Die sagen, sie kommen daher, weil sie diese Ruhe genießen und weil sie auch brauchen. Und wenn man diesen Lausch, diesen Naturgeräuschen, das kann man bei uns. Und dadurch kommt man eben ein bisschen zur Ruhe in dieser hektischen Welt.
2: In dieser hektischen Welt zur Ruhe. Und dennoch gibt es einen Moment, wo du auch mal etwas auflebst. Das ist nämlich dann, wenn du in das Clown-Kostüm hineinspringst. Marina, du bist so ruhig, wie du hier bist, aber ab und zu auch mal ganz wild drauf.
1: Wenn ich nicht arbeite in meinem eigenen Betrieb, dann bin ich gern als Clown. Und das war schon ein Kindheitstraum und ich habe den dann verwirklicht, weil mit Humor geht das ganze Leben einfach besser.
2: Und in diesen Zeiten muss man einiges mit Humor nehmen.
1: Und da hilft einem die Sicht des Clowns manchmal über viele Kleinigkeiten, die man zuerst meint, die sind schlimm, Und wenn dann die Nase aufsitzt und in den Clown hineinversetzt, dann ist es gar nicht mehr so schlimm, sondern ist einfach eine alltägliche Begebenheit, die man mit Humor einfach meistern kann.
2: Der Clown ist ja kein Blödelmann, er nimmt die Dinge schon sehr wahr und er hat ja auch seine Antworten auf die Widersprüche der Zeit.
1: Der Clown, der darf scheitern. Wenn wir in dieser Welt heute über einen Stuhl stolpern, dann schaut man, hoffentlich hat es niemand gesehen. Und der Clown, der spielt dieses aus und das macht dieses Scheitern so spannend.
2: Ich wünsche dir noch ganz viele tolle Begegnungen als Clown, auch mit Scheitern und auch wieder mit Gelingen und dann vor allem auch noch viel, viel Freude an dieser Ruhe, an dieser tollen Natur hier.
1: Vielen Dank.
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0: Auch ein Clown wird sicher einmal still in sich über die Berge philosophieren und dabei hilft vielleicht ja auch die polnische Bergsteigerin Wanda Rutkiewicz. Sie brachte es so auf den Punkt: In den Bergen ist Freiheit.

0: Das hier lässt sich hören, die Radioreise mit Alexander Tauscher aus der Tiroler Zugspitzarena. Mit vielen rechnet man ja in der Zugspitzarena, aber ganz sicher nicht mit Weinanbau. Die Radioreise findet eben zum Glück immer etwas Überraschendes, nämlich den Winzer von Ehrwald. Peter Somweber, seine Ehefrau Carina und ihre beiden erwachsenen Kinder sind die erste und auch bislang einzige Winzerfamilie im Bezirk Reutte. Sie keltern nämlich Wein am Fuß der Zugspitze. Ist wirklich wahr, ich hab's gesehen. Und dafür haben sie eben Weideland, nämlich in diesem Fall Schafzucht, in Weinreben umgewandelt. Und musikalisch, da stellen wir schon mal fest.
1: Im Tiroler Land, da ist der Wein bekannt und der Wein, der ist so gut.
2: Wir sind am Fuße der Zugspitze, auf der Sonnenseite der Zugspitze. Wir sind genau auf 1101 Meter. Wir haben da eine wunderschöne, leichte Südwestausrichtung, was für den Weinbau eigentlich ideal ist.
3: Also ich bin jetzt hier hochgelaufen aus dem Ort an den Höfen vorbei, Bauernhöfen. Es wurde immer alpiner, es waren schöne kleine Pensionen. Man würde nicht vermuten, dass hier am Ende von Ehrwald hinter deinem Hof eben sich dieser Weinberg öffnet.
2: Ja, das ist auch der älteste Hof von Ehrwald. Das ist über 400 Jahre alt, der Bauernhof und auch die Landwirtschaft. Und ja, jetzt haben wir was ganz Modernes da gemacht eigentlich. Am ältesten Hof von Ehrwald das modernste Produkt, nämlich den Wein.
3: Und das kam dank eurer Reise in die Südsteiermark, die ich auch sehr mag. Eine wunderbare Landschaft, südsteirische Toskana, kann man sagen. Da hast du Urlaub gemacht und hast dich dann quasi für dieses Thema interessiert?
2: Ja, interessiert habe ich mich immer schon für das Thema Wein, aber ausgekennt habe ich mich ehrlicherweise nicht.
3: Also nur getrunken?
2: Ja, richtig. Ein schönes Etikett gekauft, den Wein gekauft und meistens auch daneben gegriffen. Ich habe schon länger überlegt, meine Landwirtschaft umzustellen. Ich wollte einfach was Besonderes machen. Das heißt, wirklich am Hof ein besonderes Produkt herstellen. Wir haben nie eine Lösung gefunden und dann waren wir in der Südsteiermark im Urlaub, meine Frau und ich. Und da haben wir in einem Hotel gewohnt, wo hinten direkt der Weinberg anfängt. Und dann hat meine Frau gesagt, das wäre doch was, ha? So ein Weinberg bei uns hinterm Haus, so scherzhalber, da haben wir auch beide gelacht noch. Ja, das hat mich dann nimmer losgelassen. Ja?
3: Auch deine Freunde haben ja gescherzt, das wird ein Sauerampfer, also mehr nicht.
2: Immer noch.
3: Wird immer noch gescherzt, ja?
2: Selbstverständlich, ja. Aber das ist normal, dass man da skeptisch ist. Und
3: ja. Um nicht zu sagen neidisch, ja.
2: Das weiß ich nicht, ja, kann auch sein, ja. Das war dann der Start und haben die Recherchen begonnen. Ich habe also dann einfach mal im Internet durchforstet, ob es sowas Ähnliches irgendwo schon gibt.
3: Also du wolltest wissen, ob es schon Weinbau nicht nur im Tiroler Unterland, da gibt es das ja.
2: Ja,
3: du wolltest eben wissen, ob es nicht nur im Unterland gibt, sondern eben auch im Oberland schon Weinbau gibt.
2: Ja, richtig. Bis 1000 Meter ist es teilweise schon sehr gut möglich. Auch im benachbarten Südtirol, im Finchgau. Bis 1000 Meter ist kein Problem. Aber hier an der Nordseite, also nördlichstes Nordtirol, wo wir uns jetzt befinden, da herrschen doch nochmal andere klimatische Bedingungen. Ich habe dann geschaut, ob es das irgendwo in dieser Art und Weise schon gibt. Und bin auch fündig geworden. Es gibt nicht viele, die über 1100 Meter Wein anbauen. Aber ich habe dann gesehen, okay, ich habe eine Chance und habe dann angefangen zu recherchieren.
3: Recherchieren und hast auch Kurse besucht, auch dich an Akademien weitergebildet?
2: Der erste Schritt war einfach mal schauen, ob der Hang sich eignet. Das heißt, Bodenproben, wo das dann klar war, dass wir einen guten Boden haben. Dann habe ich gesagt, ja, jetzt müssen wir uns einmal das ganze Thema Wein näher anschauen und habe dann verschiedenste Kurse gemacht, auch zuerst einmal allgemeine Kurse, habe zwei Module der Weinakademie gemacht, also nicht nur ich, sondern auch mein Sohn, sind dann so langsam in das Thema Wein hineingewachsen und ich muss sagen, das hat mich dann auch gefesselt. Das brauchst du aber auch, du brauchst dann auch einen gewissen Ehrgeiz und dass du dann überhaupt so ein Projekt dann startest.
3: Denn wir befinden uns ja auf Weideland, früher hatten hier Schafe gegrast.
2: Haben wir parallel auch noch Schafe gehabt, aber es ist mit dem Weinberg so viel Arbeit, dass wir die Tierzucht aufgehört haben und uns jetzt ganz auf den Wein fokussieren.
3: Und was muss der Boden haben? Ich meine, ihr habt sicher eine gute, fruchtbare Muttererde, aber was ist Voraussetzung, damit eben in diesem Tiroler Boden dann Wein wachsen kann?
2: Du brauchst einigermaßen einen tiefgründigen Boden, weil der Wein ist eigentlich ein Tiefwurzler und der braucht einfach ein bisschen Platz, ja. Mal mindestens 60, 70 Zentimeter. Und auch die Bodenzusammensetzung muss man wissen, ist es ein schwerer Boden oder ein leichter Boden, in meinem Fall ist ein schwerer Boden. Musst du wissen, was hast du da für Nährstoffe drinnen, was braucht der Boden noch für Nährstoffe und wie muss der Boden dann für die Bepflanzung vorbereitet werden.
3: Also Also Peter, ich bin in Turnhose hier bei dir am Hang, heute früh noch im Schnee. Du kannst auch einen Rekord vorweisen hier.
2: Tatsächlich, es ist derzeit der höchste Ertragsweinberg Österreichs und generell einer der höchsten in Europa.
3: Ist auch kaum Konkurrenz zu erwarten demnächst.
2: Vielleicht, aber viel weiter rauf geht es derzeit nicht. Also Richtung 1100 Meter, aber 1200 oder so wird da problematisch.
0: Also auf der Zugspitze werden in absehbarer Zeit noch keine Weinreben zu sehen sein. Doch es passte auch die Weisheit des italienischen Bergsteigers Walter Bonatti zu diesem Tiroler Winzer, der einmal sagte, Zitat, die Berge waren noch nie ein Hindernis, sondern eine Chance und eine Gelegenheit.

0: Die Radioreise mit Alexander Tauscher geht langsam in die Schlussetappe. Heute Erlebnisse in der Tiroler Zugspitzarena. Erlebnisse, die auch überraschen. Wein und Tirol verbindet man ja in erster Linie mit den vielfältigen Reben in Südtirol. Seit ein paar Jahrzehnten wird auch im Nordtiroler Unterland, also an manchen Stellen da am Inn, Wein angebaut. Zum Beispiel auch unterhalb der Höttinger Alm bei Innsbruck. Dort wuchsen auch schon im Mittelalter einige Reben. Aber auf 1100 Meter am Fuß der Zugspitze Wein anzubauen, das ist etwas ganz Besonderes. Peter Sommweber aus Ehrwald ist diese Meisterleistung gelungen, auch dank der sogenannten Piwi-Reben, also der pilzwiderstandsfähigen Reben.
1: Den Solaris, den ich da hauptsächlich angebaut habe, gibt es eigentlich mit dem Ziel, dass man biologisch den Wein bewirtschaften kann, weniger Spritzmittel, nur biologische Spritzmittel. Und der Nebeneffekt war, dass diese Rebsorte extrem winterhart war, späten Austrieb und eine extrem frühe Reife hat. Es funktionieren auch nur zwei Sorten. Ich habe insgesamt 6 Sorten probiert, Kleinmengen, Anpflanzversuche. Und diese zwei, der Solaris ist eine weiße Rebsorte und der Cirame ist eine rote Rebsorte, die sind übrig geblieben.
0: Rot- und Weißwein hier?
1: Ja, ja, richtig. Ja. Rotwein nicht, wir machen einen Rosé draus.
0: Aber man könnte Rotwein draus machen?
1: Man kann Rotwein draus machen, aber er eignet sich hier eigentlich besser für einen Rosé. Rotwein brauchst du wirklich warme, heiße Gegenden. Da muss das Traubenmaterial schon wirklich überreif sein. Wir bekommen hier eine wunderschöne Reifegrad, der sich für Weiß- und Roséwein wirklich hervorragend eignet. Aroma kommt erst in den letzten 2-3 Wochen in die Traube.
0: Dieser Temperaturunterschied zwischen kalter Nacht und warmem Nachmittag.
1: Genau, das ist ideal. Es darf auch ruhig einstellig sein in der Nacht und am Tag 15-20 Grad, da kommt das Aroma rein. Deswegen können wir hier auch in Kombination mit den kleineren Beeren und kleineren Trauben ein sehr, sehr hochwertiges Traubenmaterial herstellen.
0: Wie viel in Summe kannst du an Wein produzieren nach den ersten Jahren?
1: Das baut sich langsam auf mit dem Weinstock. Ja, man muss das sehr behutsam machen. Man darf den Weinstock nicht zu sehr stressen. Insgesamt ist es so, dass ich deutlich unter der Hälfte bin von der Menge her wie in den, sage ich mal, normalen Weinbaugebieten, weil die Beeren kleiner sind. Durch das wird der Saft sehr viel hochwertiger. Wir reduzieren gezielt den Ertrag, dass wir teilweise sogar 2 Stöcke brauchen für eine Flasche.
0: Das ist dann wahrscheinlich am Anfang nur für den Privatgebrauch gewesen. Belieferst du inzwischen auch oder bleibt es so ein Familienwein für Freunde, Bekannte, Verwandte?
1: Da haben wir schon im Sinn, ein Business draus zu machen. Es wird auch unser Hof, ein Winzerhof mit Direktvermarktung, na, funktioniert sehr gut. Also ich denke, dass wir vielleicht 70% in die Gastronomie verkaufen und 30% ab Hof.
0: Und demnächst also Urlaub beim Winzer hier am Fuß der Zugspitze?
1: Mit Weinverkostungen, mit allem drum und dran. Dann kann man tatsächlich hier an der Zugspitze Urlaub am Winzerhof machen.
0: Und kann sich dann mit der Klimaerwärmung anfreunden, gewissermaßen.
1: Ja. Ja, richtig. Und das ist auch ein Punkt, sage ich mal, wir müssen mit dem lernen zu leben. Das spielt mir jetzt da tatsächlich in die Karten. Das wäre vor 50 Jahren noch nicht möglich gewesen.
0: Und gleichwohl sind wir natürlich froh, dass noch Schnee liegt. Ich war heute früh noch in Winterjacke und Jeans auf der Zugspitze. Bin jetzt in schwarzer Turnhose hier im Weinberg. Also ihr habt Sommer und Winter auf geringem Raum.
1: Das sind auch teilweise ganz skurrile Bilder, wenn man da Fotos macht vom Weinberg. Im Hintergrund die 3000er mit Schnee bedeckt und ist auch optisch ein Highlight.
0: Die Weinreben vor der Kulisse der schneebedeckten Berge. Auch für mich war es an einem Tag eine Reise vom Winter fast schon in den Sommer. Und hier in der Tiroler Zugspitzarena, da verlängern wir gern den Urlaub im Winter wie im Sommer. In einer anderen Radioreise zum Beispiel bauen wir ein Iglo auf der Zugspitze. Eine weitere Sendung betrachtet die Zugspitze mal aus einem schönen Wellness-Ressort in der Moos aus. Und natürlich haben wir viele Radioreisen aus den angrenzenden Urlaubsregionen. Der große Urlaubskatalog zum Hören und Sehen unter www.radioreise.de. Das ist nämlich unsere Mediathek mit den Podcasts und Blogs, darin schöne Bilder, die die Reiselust einfach erzeugen. Radioreise.de und überall da, wo man rund um die Zugspitze gute Podcasts finden kann. Und damit grüße ich unser großes Radioreise-Universum. Goodbye, au revoir, adios, hüwasti, hei, bis bedreinja, das leider noch, salam alaikum und shalom. Und hier in Tirol sagt man einfach Servus.
2: Es hat mich sehr gefreut, dass ich euch etwas von der Zugspitze erzählen durfte, von der Zugspitzbahn erzählen durfte. Mein Name ist Franz Denk und ich hoffe, ich höre bald wieder was von euch.
3: Ja, hallo, hier ist die Marina Bunte. Ich sage auf Wiedersehen im Fischer am See und ein kleines Lebensmotto gebe ich euch mit auf den Weg. einfach glücklich sein.
1: Ich bin der Samburger Peter und möchte mich jetzt hier vom Weinberg auf über 1100 Meter am Fuße der Zugspitze verabschieden. Und wenn ihr wissen wollt, wie das funktioniert, Skifahren und Weinberg oder Langlaufen und Weinberg, dann kommt es einfach vorbei. Ich würde mich freuen.
4: Nochmal der Marco Seidner aus den Bergen. Und nicht vergessen, nicht nur ein Seil verbindet, sondern auch Bergkameradschaft.
0: Dankeschön unseren Bergkameraden. 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

Die Radioreise mit Alexander Tauscher. Ich möchte schließen mit einem Zitat des österreichischen Musikers Hubert von Geusern. Wenn Berge da sind, weiß ich, dass ich da hinaufgehen kann, um mir von oben eine neue Perspektive vom Leben zu holen. Deswegen bleiben Sie schön reisefreudig, meine Damen und Herren, denn es gibt noch mindestens 1000 Orte in dieser Welt zu entdecken. In diesem Sinn, wie immer, bis bald.

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1: Ich bin Moritz Einzel. Russland begeht heute den Tag des Sieges über Nazi-Deutschland. Bei einer Militärparade in Moskau zeigte sich Kreml-Chef Putin sicher, dass die russische Armee den Ukraine-Krieg gewinnt.
2: Ich bin fest davon überzeugt, unsere Sache ist gerecht. Wir stehen zusammen, der Sieg war immer und wird immer auf unserer Seite sein.
1: Rund um den 9. Mai gilt eine Waffenruhe zwischen Russland und der Ukraine. Bundeskanzler Merz ist nach Stockholm gereist. Dort begeht er mit seinem schwedischen Amtskollegen Kristersson den Europatag. Unterdessen ist der Regierungschef der Slowakei Fico als einziger Gast aus der EU nach Moskau gereist, eben zum Tag des Sieges. Dafür fand Merz deutliche Worte. Er bedauere das zutiefst und man werde mit Fico über diesen Tag in Moskau sprechen. In Ungarn ist die Ära Viktor Orbán nach 16 Jahren jetzt endgültig vorbei. Das Parlament in Budapest hat Péter Modyar zum neuen Ministerpräsidenten gewählt. Vom Wahlsieger erhoffen sich viele Menschen in Ungarn mehr Rechtsstaatlichkeit und dass er das ramponierte Verhältnis zur Europäischen Union verbessert. In Bayern schwärmen gerade massenhaft Borkenkäfer aus. Deswegen rufen die Behörden Forstbesitzer auf, befallene Bäume sofort aus dem Wald zu holen. Der Bauernverband warnt, aus einer befallenen Fichte werden schnell 20 weitere. In der Fußball-Bundesliga stehen die Samstagspartien des vorletzten Spieltags an. Es geht um die Europapokalplätze und den Abstieg. Fabian Schaffer blickt voraus.
3: Der FC Bayern ist bereits Meister. Jetzt wollen die Münchner das Champions League aus vergessen machen. Ob das beim abstiegsgefährdeten VfL in Wolfsburg gelingt, entscheidet sich ab 18.30 Uhr. Zuvor ab 15.30 Uhr will Augsburg die Minimalchance aufs internationale Geschäft wahren. Gegner ist Gladbach. Um die Champions League Plätze geht es beim Duell zwischen Stuttgart und Leverkusen. Leipzig will unterdessen Rang 3 verteidigen. Gegner St. Pauli nicht absteigen. Gegen den Abstieg kämpft auch Bremen, das in Hoffenheim ran muss. Die TSG schielt auf einen Champions-League-Platz.
0: Das Wetter.
1: Viel Sonnenschein und Quellwolken wechseln sich ab. In Alpennähe entstehen später einzelne Schauer und Gewitter. Die Höchstwerte liegen bei 17 bis 24 Grad. Morgen scheint zunächst die Sonne, nachmittags, abends und in der Nacht auf Montag folgen Schauer und Gewitter. Die gesamte kommende Woche wird unbeständig mit Schauern und Gewittern und es wird kühler.
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1: Ich bin Moritz Einzel. Das ungarische Parlament hat Péter Modyar zum neuen Ministerpräsidenten gewählt. Eine breite Mehrheit der Abgeordneten stimmte für den bürgerlichen Politiker. Modyar löst den Rechtspopulisten Viktor Orbán nach 16 Jahren an der Macht ab. Der 45-jährige neue Regierungschef in Budapest hat der Korruption den Kampf angesagt und will Ungarns ramponiertes Verhältnis zur EU verbessern. Bayerns Wirtschaftsminister Aiwanger hat der Bundesregierung politisches Versagen vorgeworfen. In einer Grundsatzrede auf dem Parteitag in Bad Aibling nannte der Chef der Freien Wähler die neue Grundsicherung als Beispiel. Dahinter verberge sich letztlich nur ein neuer Name für das Bürgergeld, so Aiwanger.
2: Das ist nichts anderes, als wenn ich einen alten, kaputten Traktor mit neuem Lack übersprühen würde und würde den Motorschaden nicht beheben, dann sieht der Traktor auf den ersten Blick besser aus, aber er hat nochmal Kosten fürs Umlackieren verursacht und der Motor ist weiterhin nicht repariert. Also diese Bundesregierung kann es nicht und wir beklagen leider ein verlorenes Jahr dieser neuen Bundesregierung.
1: Hart ging Aiwanger auch mit der EU ins Gericht. Der sogenannte Green Deal, so gut er sich anhöre, führe dazu, dass der Wirtschaftsstandort Europa abschmiere. In Baden-Württemberg ist der Weg frei für eine dritte Auflage der grün-schwarzen Koalition. Nach der CDU haben auch die Grünen dem Koalitionsvertrag zugestimmt. Am Montag soll das Papier unterzeichnet werden, ehe am 13. Mai die Wahl des grünen Politikers Cem Özdemir zum neuen baden-württembergischen Ministerpräsidenten geplant ist. Ab heute gibt's bei der Bahn erstmals Last-Minute-Tickets im Fernverkehr. Damit sollen Reisende künftig besonders günstig fahren können. Die Tickets sollen ab 6,99 Euro zu haben sein und können immer samstags und sonntags für die darauf folgende Woche gebucht werden. Laut Bahn werden die Fahrkarten vor allem abseits der Hauptreisezeiten angeboten. In der zweiten Fußball-Bundesliga hat Hannover den Sprung auf den zweiten Platz verpasst. In Bochum spielten die Niedersachsen 1:1 und gehen auf dem Relegationsplatz stehend in den letzten Spieltag. Im Abstiegskampf gab es zweimal Big Points, einmal für Braunschweig, das mit 2:1 gegen den direkten Kontrahenten Dresden gewann. Und Magdeburg feierte einen 3:1-Sieg in Kiel.
0: Das Wetter.
1: Viel Sonnenschein und Quellwolken wechseln sich ab. In Alpennähe entstehen später einzelne Schauer und Gewitter. Die Höchstwerte liegen bei 17 bis 24 Grad. Morgen scheint zunächst die Sonne, nachmittags, abends und in der Nacht auf Montag folgen Schauer und Gewitter. Die gesamte kommende Woche wird unbeständig mit Schauern und Gewittern und es wird kühler.
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1: Ich bin Moritz Einzel. Der Vorsitzende der Deutschen Stiftung Patientenschutz Brüsch hat die Aussagen von Gesundheitsministerin Warken zur finanziellen Krise der Pflegeversicherung kritisiert. Brüsch warf der Bundesregierung vor, die Finanzkrise der Pflege selbst zu befeuern. Warken hatte in der Rheinischen Post von einer drohenden Finanzlücke von 22,5 Milliarden Euro in den kommenden 2 Jahren gesprochen. Mit einem Volksbegehren wollten Aktivisten den Autoverkehr im Stadtgebiet von Berlin massiv einschränken. Jetzt ist aber klar, das Vorhaben wird nicht umgesetzt. Für das Volksbegehren Berlin autofrei sind nach Angaben der Initiative nur 140.000 Unterschriften gesammelt worden. Nötig gewesen wären 175.000. Russland hat seine traditionelle Militärparade zum Gedenken an das Ende des Zweiten Weltkriegs abgehalten, allerdings bescheidener als sonst. Es fuhren keine Panzer oder anderes schweres militärisches Gerät in Moskau auf. Kremlchef Putin verglich in seiner Ansprache den Kampf seiner Armee gegen die Ukraine mit dem damaligen Krieg gegen Nazi-Deutschland. Nach der erfolgreichen Kommunalwahl strotzen die Freien Wähler vor Selbstbewusstsein. Parteichef Aiwanger hat beim Parteitag in Bad Aibling eine Politik des gesunden Menschenverstands betont und die Bundesregierung kritisiert. Unter anderem nannte Aiwanger die Entlastungsprämie als Beispiel, die gestern im Bundesrat gescheitert war.
2: Der Unternehmer soll dem Arbeitnehmer mal so nebenbei 1.000 Euro überweisen, weil der Staat, weil die Bundesregierung die Kosten in Bezug auf Energie und so weiter nicht in den Griff kriegt. Dann zieht man Dritte heran, um eigene Fehler zu korrigieren. So kann diese Bundesregierung nicht ordentlich geführt sein, meine Damen und Herren.
1: Und in der Energiepolitik begingen Union und SPD ähnliche ideologische Fehler wie zuvor die Ampelregierung, so Aiwanger. In der zweiten Fußball-Bundesliga hat Hannover im Aufstiegsrennen Punkte liegen gelassen. Am vorletzten Spieltag kam 96 in Bochum nicht über ein 1:1 hinaus und verpasste es vorübergehend auf Tabellenplatz 2 zu springen. Im Abstiegskampf gab es Big Points für Braunschweig beim 2:1-Erfolg gegen Dresden und Magdeburg feierte auswärts in Kiel ein 3:1.
0: Das Wetter.
1: Viel Sonnenschein und Quellwolken wechseln sich ab. In Alpennähe entstehen später einzelne Schauer und Gewitter. Die Höchstwerte liegen bei 17 bis 24 Grad. Morgen scheint zunächst die Sonne, nachmittags, abends und in der Nacht auf Montag folgen Schauer und Gewitter. Die gesamte kommende Woche wird unbeständig mit Schauern und Gewittern und es wird kühler.
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0: Der Chef der Weltgesundheitsorganisation WHO, Tedros, hat sich persönlich an die Bevölkerung auf Teneriffa gewandt und gesagt, das Risiko sei gering. Matthias Röder berichtet.
1: Es ist sehr ungewöhnlich, dass sich der WHO-Chef in einem Brief direkt an die Bewohner der Insel richtet. Er verstehe ihre Sorgen, aber die seien unbegründet. Der Transport der Passagiere zu den Flugzeugen sei bestens organisiert, ein Kontakt mit Bürgern oder auch nur Gegenständen auf der Insel gar nicht möglich. Außerdem sei es erfreulich, dass auf dem Kreuzfahrtschiff kein neuer Verdachtsfall aufgetreten sei.
0: Nach dem Scheitern der 1.000 € Entlastungsprämie hat Bayerns Ministerpräsident Söder der gesamten schwarz-roten Koalition ins Gewissen geredet. In der Welt am Sonntag sagte der CSU-Chef, man müsse weniger zerreden und mehr Ergebnisse liefern. Söder hatte die Entlastungsprämie mitverhandelt, im Bundesrat stimmte Bayern aber gegen das Vorhaben. Der Einsatz gegen den Waldbrand am Saurüsselkopf bei Ruhpolding wird wohl noch bis in die kommende Woche dauern. Das offene Feuer sei zwar am Donnerstag gelöscht worden, die Nachlöscharbeiten seien aber wegen zahlreicher Glutnester herausfordernd, sagte ein Sprecher des Kreisfeuerwehrverbands Traunstein. Das Wetter, trocken, warm und windig, könne zudem das Aufflammen einzelner Brandstellen begünstigen. Mit der Wahl von Peter Modyar zum Ministerpräsidenten ist in Ungarn die 16-jährige Ära von Viktor Orbán zu Ende gegangen. Das Parlament in Budapest hob mit deutlicher Mehrheit den Chef der bürgerlichen Tisza-Partei ins höchste Regierungsamt. Wahlsieger Modyar hat sich unter anderem zum Ziel gesetzt, Ungarns zerrüttetes Verhältnis zur Europäischen Union zu reparieren. In der Fußball-Bundesliga hat Augsburg am vorletzten Spieltag sein letztes Heimspiel der Saison gewonnen, 3:1 gegen Mönchengladbach. Leipzig machte Platz 3 und damit die Champions League-Quali klar durch ein 2:1 gegen St. Pauli. Im Kampf um den Platz dahinter gewann Stuttgart gegen Leverkusen 3:1 und ist jetzt Vierter. Direkt dahinter lauert Hoffenheim punktgleich nach einem 1:0 gegen Bremen. Ab 18.30 Uhr ist noch Meister FC Bayern zu Gast in Wolfsburg.
2: Das Wetter.
0: In der Nacht ist es meist sternenklar, im Norden später auch leicht bewölkt, nur vereinzelt bildet sich Nebel. Die Temperaturen sinken auf 10 bis 4 Grad. Morgen bekommen wir zunächst viel Sonnenschein, im Laufe des Tages werden die Wolken zahlreicher. Am Nachmittag und gegen Abend bilden sich aus den Alpen heraus und über den fränkischen Mittelgebirgen Schauer und Gewitter. Die Höchstwerte erreichen zuvor 20 bis 26 Grad.
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1: Ich bin Moritz Einzel. Mahnende Worte vom bayerischen Ministerpräsidenten Söder. Weniger zerreden und mehr Ergebnisse liefern. Das hat der CSU-Chef in der Welt am Sonntag der Schwarz-Rot

0: nicht mal in der Lage, die Krähen da draußen in den Griff zu kriegen, auch weil die EU sagt, sie sind unter besonders strengen Schutz. Diese Krähen dürfen wir nicht anfassen, obwohl sie uns auf den Kopf scheißen, wenn wir unten durchgehen.
1: Der sogenannte Green Deal ruiniere die europäische Wirtschaft, so Aiwanger. Bundeskanzler Merz ist heute in Schweden zu Besuch gewesen. In Stockholm beging er zusammen mit seinem Amtskollegen Kristersson den Europatag. Derweil war in Moskau die Militärparade zur Erinnerung an das Ende des Zweiten Weltkriegs. Aus diesem Anlass hat der slowakische Regierungschef Fico Russland besucht, sehr zum Missfallen von Merz. Er drückte sein Bedauern aus, man werde mit Fico über diesen Tag in Moskau sprechen. Die Kassenärzte erwarten wegen der geplanten Einsparungen im Gesundheitswesen im kommenden Jahr deutlich weniger Behandlungen in den Praxen. Nach Berechnungen der kassenärztlichen Vereinigungen wären rund 46 Millionen Behandlungsfälle nicht finanziert. Das Kabinett hatte Ende April ein Sparpaket beschlossen. Die Fußballer des FC Augsburg haben ihr letztes Heimspiel in dieser Bundesliga-Saison gewonnen. Der FCA besiegte am 33. Spieltag Gladbach 3:1. Leipzig ist nach einem 2:1 gegen St. Pauli als Tabellendritter sicher für die Champions League qualifiziert. Vierter hinter Leipzig ist jetzt Stuttgart nach einem 3:1-Erfolg gegen Leverkusen. An den Leverkusenern vorbei auf Platz 5 ist Hoffenheim gezogen, das mit 1:0 gegen Bremen gewann.
2: Das Wetter.
1: In der Nacht ist es meist sternenklar, im Norden später auch leicht bewölkt, nur vereinzelt bildet sich Nebel. Die Temperaturen sinken auf 10 bis 4 Grad. Morgen bekommen wir zunächst viel Sonnenschein, im Laufe des Tages werden die Wolken zahlreicher. Am Nachmittag und gegen Abend bilden sich aus den Alpen heraus und über den fränkischen Mittelgebirgen Schauer und Gewitter. Die Höchstwerte erreichen zuvor 20 bis 26 Grad.
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1: Ich bin Moritz Einzel. Nach dem vorläufigen Stopp für die 1.000 Euro Entlastungsprämie, die sich die Bundesregierung ausgedacht hat, sollen andere Lösungen her. Kanzler Merz hat angekündigt, dass Schwarz-Rot darüber beraten wird, was noch getan werden kann. Vorgesehen war, dass Arbeitgeber ihren Beschäftigten freiwillig bis zu 1.000 Euro steuerfrei als Entlastung zahlen können. Im Bundesrat war die Prämie aber gestern durchgefallen. Der Machtwechsel in Ungarn ist vollzogen. Peter Modyar ist im Parlament in Budapest zum Ministerpräsidenten gewählt worden. Damit ist die Ära von Viktor Orbán nach 16 Jahren zu Ende. Nach dem Wahlsieg seiner bürgerlichen Tisza-Partei hat sich Modyar nun unter anderem zum Ziel gesetzt, das zerrüttete Verhältnis Ungarns zur EU zu kitten. Rund

0: Fall gering. Das Kreuzfahrtschiff Hondius, auf dem das Hantavirus ausgebrochen war, wird in den nächsten Stunden auf Teneriffa erwartet. Partystimmung bei den Fußballern des FC Augsburg. Im letzten Heimspiel der Bundesliga-Saison hat der FCA souverän mit 3:1 gegen Gladbach gewonnen. Mann des Tages war Michael Gregoritsch mit 2 Toren. Trainer Manuel Baum sagte bei The Zone:
1: Wir wollten heute den Gegner attackieren, den Ball, das gegnerische Tor. Und ich finde, wir haben echt eine gute Attacke über 90 Minuten gefahren. Ich glaube, war schön anzuschauen bei dem Wetter, letztes Heimspiel. Also was gibt Schöneres?
0: Augsburg hat sogar noch eine Chance, sich für die Conference League zu qualifizieren. Zu den anderen Spielen. Leipzig machte an diesem 33. Spieltag die Champions League Quali mit einem 2:1 gegen St. Pauli klar. Stuttgart gewann gegen Leverkusen mit 3:1 und Hoffenheim gegen Bremen mit 1:0.
2: Das Wetter.
0: In der Nacht ist es meist sternenklar, im Norden später auch leicht bewölkt. Nur vereinzelt bildet sich Nebel. Die Temperaturen sinken auf 10 bis 4 Grad. Morgen bekommen wir zunächst viel Sonnenschein. Im Laufe des Tages werden die Wolken zahlreicher. Am Nachmittag und gegen Abend bilden sich aus den Alpen heraus und über den fränkischen Mittelgebirgen Schauer und Gewitter. Die Höchstwerte erreichen zuvor 20 bis 26 Grad.
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1: Ich bin Moritz Einzel. Interessante Nachrichten für Bahnkunden. Seit heute gibt's Last-Minute-Tickets zu kaufen für den Fernverkehr und die sind sehr günstig, ab knapp 7 Euro. Sie sollen immer samstags und sonntags für Fahrten in der darauffolgenden Woche gebucht werden können. Und die Bahn plant ab Sommer 2028 eine Direktverbindung von Berlin ins norwegische Oslo. Die Fahrt über Hamburg, Kopenhagen, Malmö und Göteborg soll bis zu 15 Stunden dauern. Bundestagspräsidentin Klöckner und Parlamentsvizepräsident Nuripur wollen ein Bundestagsbauprojekt in Berlin-Mitte stoppen. Es geht dabei um neue Bürogebäude. Ziel sei es, Baukosten in Höhe von mindestens 600 Millionen Euro einzusparen. Klöckner sagte dem Spiegel, gerade bei knappen Kassen dürfe man keine teuren Erweiterungen des Parlaments vorantreiben, die man nicht zwingend brauche. Wochenlang hat ein gestrandeter Wal die Gemüter vieler Menschen in Deutschland bewegt. Freie Wählerchef Aiwanger hat jetzt den Umgang mit dem Thema kritisiert. Auf dem Parteitag in Bad Aibling sagte Bayerns Wirtschaftsminister:
2: Auch hier spricht es für sich, welche Luxusprobleme wir uns noch leisten können, wenn ein Wal Timmy mehr Medienaufmerksamkeit in Deutschland auslöst als eine Gruppenvergewaltigung. Ich weiß, das ist jetzt ein ganz harter Satz, aber auch dann wissen wir, woran wir sind.

0: der FC Bayern am vorletzten Spieltag einen Auswärtssieg eingefahren. Die Münchner gewannen in Wolfsburg mit 1:0. Schon am Nachmittag hatte sich Leipzig durch einen 2:1-Erfolg gegen St. Pauli fix für die Champions League qualifiziert. Außerdem spielten Stuttgart-Leverkusen 3:1, Hoffenheim-Bremen 1:0 und Augsburg gegen Gladbach 3:1.
1: Das Wetter.
0: In der Nacht ist es meist sternenklar, im Norden später auch leicht bewölkt, nur vereinzelt bildet sich Nebel. Die Temperaturen sinken auf 10 bis 4 Grad. Morgen bekommen wir zunächst viel Sonnenschein, im Laufe des Tages werden die Wolken zahlreicher. Am Nachmittag und gegen Abend bilden sich aus den Alpen heraus und über den fränkischen Mittelgebirgen Schauer und Gewitter. Die Höchstwerte erreichen zuvor 20 bis 26 Grad.
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1: Ich bin Helen Martin. Ein Bundestagsbauprojekt ist zu teuer. Deshalb wollen Bundestagspräsidentin Klöckner und Parlamentsvizepräsident Nuripur den Bau neuer Bürogebäude in Berlin-Mitte stoppen. Ziel sei es, Baukosten in Höhe von mindestens 600 Millionen Euro einzusparen. Klöckner sagte dem Spiegel, gerade bei knappen Kassen dürfe man keine teuren Erweiterungen des Parlaments vorantreiben, die man nicht zwingend brauche. Mahnende Worte vom bayerischen Ministerpräsidenten Söder. Weniger zu reden und mehr Ergebnisse liefern. Das hat der CSU-Chef in der Welt am Sonntag der schwarz-roten Bundesregierung ins Stammbuch geschrieben. Die Koalition habe einen Auftrag für 4 Jahre bekommen. Er hoffe sehr, dass sie ihn erfüllt, so Söder. Zuletzt war die umstrittene 1.000 Euro Entlastungsprämie im Bundesrat gescheitert. Der Direktor der Weltgesundheitsorganisation, Tedros, hat versichert, dass es sich beim Hantavirus nicht um ein mit Corona vergleichbares Virus handelt. Das sei kein neues Covid, schrieb Tedros an die Bevölkerung von Teneriffa. Das Risiko für die Menschen auf der Insel sei gering. Das Kreuzfahrtschiff Hondius, auf dem das Hantavirus ausgebrochen war, wird in den nächsten Stunden auf Teneriffa erwartet. Das ungarische Parlament hat Péter Moggyor zum neuen Ministerpräsidenten gewählt. Er löst den Rechtspopulisten Viktor Orbán nach 16 Jahren an der Macht ab. Aus Budapest berichtet Gregor Mayer.
2: Moggyors Tisza-Partei hatte die Parlamentswahl im April mit klarem Vorsprung gewonnen. Der neue Regierungschef verspricht nicht weniger als eine Systemwende. Unter Orbán war Ungarn zu einer korrupten Halbautokratie verkommen. Die Wirtschaft stagnierte, in Europa war das Land isoliert. Moggyor möchte rechtsstaatliche und demokratische Verhältnisse schaffen.
1: Nach dem bitteren Aus in der Champions League haben die Fußballer des FC Bayern ihr letztes Auswärtsspiel der Bundesliga-Saison gewonnen.

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1: Ich bin Helen Martin. Nach dem Hantavirus-Ausbruch auf einem Kreuzfahrtschiff wachsen die Sorgen vor weiteren Infektionen. Die WHO beruhigt aber, das Hantavirus sei kein neues Covid. Morgen soll das Schiff Teneriffa erreichen. Jan-Uwe Ronneburger berichtet aus Spanien.
2: Wenn alles klappt wie geplant, können die Menschen aus 23 Nationen nun von der spanischen Ferieninsel Teneriffa aus endlich in ihre Heimat fliegen. Dort aber könnte sie eine längere Quarantäne erwarten, denn eine Entwarnung gibt es wegen der langen Inkubationszeit und unzuverlässiger Testmethoden erst Wochen nach dem letzten Kontakt mit einem Erkrankten.
1: Mehr Zusammenarbeit in der Bundesregierung, das muss es laut Vizekanzler Klingbeil geben. Man müsse nicht drum herum reden, dass die letzten Wochen nicht gut gewesen seien, so der SPD-Chef. Man sei in einer Phase gewesen, in der das Gegeneinander die Koalition geprägt habe. Klingbeil hat aber auch gesagt, die Bundesregierung habe schon viel erreicht, zum Beispiel die Reform der privaten Altersvorsorge. Zehntausende Menschen und viele rot-weiß-grüne Flaggen. In Budapest wurde heute der neue ungarische Regierungschef Peter Mokyo gefeiert. Der ist heute vereidigt worden. Damit ist die 16-jährige Ära des Rechtspopulisten Viktor Orban offiziell vorbei. Mokyo hat den jubelnden Menschen zugerufen: Willkommen in einem freien und demokratischen Ungarn. In mehreren bayerischen Städten haben Menschen mit sogenannten Liegendemos auf die schwere Krankheit MECFS aufmerksam gemacht. Die Teilnehmenden haben sich auf den Boden gelegt, um zu zeigen, viele Betroffene können ihr Bett nicht verlassen. Die Forderungen bei den Demos: mehr Forschung und regionale Behandlungszentren. MECFS-Kranke fühlen sich dauerhaft erschöpft und leiden oft an starken Schmerzen. Nach dem Aus in der Champions League haben die Fußballer des FC Bayern ihr letztes Auswärtsspiel der Bundesliga-Saison gewonnen. In Wolfsburg feierten die Münchner einen knappen 1:0-Sieg. Zuvor sicherte sich Leipzig mit einem 2:1-Sieg über St. Pauli das Champions League-Ticket. Zudem spielten Stuttgart-Leverkusen 3:1, Augsburg-Gladbach ebenfalls 3:1 und Hoffenheim-Bremen 1:0. Und in der zweiten Liga feierte am Abend Nürnberg einen 3:0-Sieg über Schalke.
0: Das Wetter.
1: Es ist meist sternenklar, im Norden später auch leicht bewölkt, nur vereinzelt bildet sich Nebel. Die Temperaturen sinken auf 10 bis 4 Grad. Morgen bekommen wir zunächst viel Sonnenschein. Im Laufe des Tages werden die Wolken zahlreicher. Am Nachmittag und gegen Abend bilden sich aus den

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1: Ich bin Helen Martin. Wie geht es weiter nach dem vorläufigen Aus für die umstrittene 1.000 Euro Entlastungsprämie? Die Bundesregierung sucht jetzt nach Alternativen, um die Menschen in Deutschland bei den steigenden Energiepreisen zu unterstützen. Babette Büchner berichtet aus Berlin.
2: Wegen schlechter Umfragewerte und internen Streits steht Schwarz-Rot bereits unter Druck. Möglicherweise könnte eine Lösung aber komplett anders aussehen als mit der Prämie geplant. Bundeskanzler Friedrich Merz kündigte zumindest Gespräche über neue Wege an, um die gestiegenen Belastungen durch die Energiepreise abzufedern. Am Dienstag soll im Koalitionsausschuss über das weitere Vorgehen beraten werden.
1: EU-Kommissionspräsidentin von der Leyen hat dem neuen ungarischen Ministerpräsidenten Modyar zum Amtsantritt gratuliert. Modyar ist heute in Budapest vereidigt worden und hat einen Systemwechsel angekündigt. Er will gegen Korruption vorgehen und die Beziehungen zur EU verbessern. Nach 16 Jahren ist damit die Ära des Rechtspopulisten Viktor Orban offiziell vorbei. Bayern soll aus der bürgerlichen Mitte regiert werden, ohne Rot-Grün. Das hat Freie Wählerchef Aiwanger auf dem Parteitag in Bad Aibling gesagt. Bayerns Wähler wüssten, was sie an den Freien Wählern hätten. Damit hat Aiwanger eine subtile Botschaft an den Koalitionspartner CSU gesendet. Dort gibt es Stimmen, die sich vor der nächsten Landtagswahl 2028 nicht auf eine Koalition mit den Freien Wählern festlegen wollen. Grüne und CDU in Baden-Württemberg haben ihren Koalitionsvertrag beschlossen. Die Delegierten beider Parteien haben auf ihren Parteitagen zugestimmt. Am Montag soll der Vertrag offiziell unterschrieben werden. Bei der Landtagswahl im März waren die Grünen knapp stärkste Kraft geworden. Am 13. Mai soll der Grünen-Politiker Özdemir zum neuen Ministerpräsidenten gewählt werden. Im Abendspiel der Fußball-Bundesliga hat der FC Bayern trotz des ersten verschossenen Bundesliga-Elfmeters von Harry Kane bei Wolfsburg mit 1:0 gewonnen. Zuvor hatte sich Leipzig das Ticket für die Champions League geholt mit einem 2:1-Sieg gegen St. Pauli. Außerdem spielten Hoffenheim-Bremen 1:0, Augsburg-Mönchengladbach 3:1 und Stuttgart-Leverkusen ebenfalls 3:1. Und in der zweiten Liga feierte Nürnberg einen 3:0-Sieg über Schalke.
0: Das Wetter.
1: Es ist meist sternenklar, im Norden auch leicht bewölkt, vereinzelt gibt's Nebel, das Ganze bei 10 bis 4 Grad. Tagsüber bekommen wir erstmal viel Sonnenschein, im Laufe des Tages kommen dann aber mehr und mehr Wolken. Am Nachmittag und gegen Abend bilden sich aus den Alpen heraus und über den fränkischen Mittelgebirgen Schauer und Gewitter. Die Höchstwerte klettern davor auf 20 bis 26 Grad.
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1: Ich bin Helen Martin. Das ungarische Parlament hat Peter Mokyr zum neuen Ministerpräsidenten gewählt. Er löst den Rechtspopulisten Viktor Orban nach 16 Jahren an der Macht ab. Aus Budapest berichtet Gregor Mayer.
2: Mokyrs Tisza-Partei hatte die Parlamentswahl im April mit klarem Vorsprung gewonnen. Der neue Regierungschef verspricht nicht weniger als eine Systemwende. Unter Orban war Ungarn zu einer korrupten Halbautokratie verkommen. Die Wirtschaft stagnierte, in Europa war das Land isoliert. Mogyar möchte rechtsstaatliche und demokratische Verhältnisse schaffen.
1: In den frühen Morgenstunden soll das Kreuzfahrtschiff, auf dem es 3 tödliche Hantavirusfälle gegeben hat, auf Teneriffa anlegen. Die Rückflüge für die Passagiere sind schon organisiert. Sie werden in versiegelten Fahrzeugen zum Flughafen gebracht und direkt in ihre Heimatländer geflogen. Dort müssen sie 6 Wochen in Quarantäne. Die WHO hat nochmal betont, dass das Hantavirus nicht mit Corona vergleichbar sei. Das offene Feuer ist gelöscht, aber es sind noch Glutnester da. Der Einsatz gegen den Waldbrand am Saurüsselkopf bei Ruhpolding wird wohl noch bis in die kommende Woche dauern. Rund 340 Einsatzkräfte kämpfen gegen die Glutnester im steilen Gelände. Laut der Feuerwehr könne das trockene und windige Wetter einzelne Brandstellen wieder aufflammen lassen. Forstministerin Karniber hatte den Waldbrand als einen der größten in Bayern seit Jahrzehnten bezeichnet. Die Umfragewerte der Bundesregierung sind im Keller. Für Vizekanzler Klingbeil ist klar, die Koalition muss jetzt in einen anderen Modus schalten. Das hat er bei seiner Kanada-Reise gesagt. Die letzten Wochen seien nicht gut gewesen, so Klingbeil. Er hat aber auch betont, die Bundesregierung habe viel erreicht. Als Beispiel hat er die Pläne für die gesetzliche Krankenversicherung genannt. Nach dem Aus in der Champions League haben die Fußballer des FC Bayern ihr letztes Auswärtsspiel der Bundesliga-Saison gewonnen. In Wolfsburg feierten die Münchner einen knappen 1:0-Sieg. Zuvor sicherte sich Leipzig mit einem 2:1-Sieg über St. Pauli das Champions League-Ticket. Zudem spielten Stuttgart-Leverkusen 3:1, Augsburg-Gladbach ebenfalls 3:1 und Hoffenheim-Bremen 1:0. Und in der zweiten Liga feierte am Abend Nürnberg einen 3:0-Sieg über Schalke.
0: Das Wetter.
1: Es ist meist sternenklar, im Norden auch leicht bewölkt, vereinzelt gibt's Nebel, das Ganze bei 10 bis 4 Grad. Tagsüber bekommen wir erstmal viel Sonnenschein, im Laufe des Tages kommen dann aber mehr und mehr Wolken. Am Nachmittag und gegen Abend bilden sich aus den Alpen heraus und über den fränkischen Mittelgebirgen Schauer und Gewitter. Die Höchstwerte klettern davor auf 20 bis 26 Grad.
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1: Ich bin Helen Martin. Nach dem Stopp der 1.000-Euro-Prämie wollen Union und SPD über Entlastungen beraten. Kanzler Merz hat angekündigt, in der Koalition zu diskutieren, was den Bürgern noch helfen könne. Der Bundesrat hatte das Gesetz am Freitag gestoppt. Es hätte Arbeitgebern ermöglicht, eine steuerfreie Prämie zu zahlen. Am Dienstag dürfte das ganze Thema im Koalitionsausschuss sein. Nach dem Hunter-Virus-Ausbruch auf dem Kreuzfahrtschiff Hondius soll das Schiff in den frühen Morgenstunden an einem Hafen auf Teneriffa anlegen. Die Heimreise der Passagiere, unter denen auch Deutsche sind, ist gesichert. Die Rückflüge sind laut den spanischen Behörden bereits geplant. Zu Hause angekommen müssen die Passagiere dann für 6 Wochen in Quarantäne. Seit dem Ausbruch des Hunter-Virus sind bisher 3 Menschen gestorben, darunter eine Frau aus Deutschland. Zehntausende Menschen und viele rot-weiß-grüne Flaggen. In Budapest wurde heute der neue ungarische Regierungschef Peter Mokyr gefeiert. Der ist heute vereidigt worden. Damit ist die 16-jährige Ära des Rechtspopulisten Viktor Orban offiziell vorbei. Mokyr hat den jubelnden Menschen zugerufen: Willkommen in einem freien und demokratischen Ungarn. Ein Bundestagsbauprojekt ist zu teuer. Deshalb wollen Bundestagspräsidentin Klöckner und Parlamentsvizepräsident Nuripur den Bau neuer Bürogebäude in Berlin-Mitte stoppen. Ziel sei es, Baukosten in Höhe von mindestens 600 Millionen Euro einzusparen. Klöckner sagte dem Spiegel, gerade bei knappen Kassen dürfe man keine teuren Erweiterungen des Parlaments vorantreiben, die man nicht zwingend brauche. Im Kampf um die Europapokalplätze und im Tabellenkeller der Fußball-Bundesliga bleibt es spannend. Am vorletzten Spieltag hat der FC Bayern einen knappen Sieg in Wolfsburg gefeiert. Leipzig löste das Champions-League-Ticket. Justin Hamm berichtet.
2: Nach dem Champions-League-Aus sorgte Michael Olise mit einem Traumtor für den Münchner Sieg. Wolfsburg spielt jetzt im direkten Duell auf St. Pauli um den Relegationsplatz. Leipzig fügte nämlich St. Pauli eine Niederlage zu und machte durch das 2:1 den dritten Platz klar. Stuttgart ist erstmal Vierter nach einem 3:1-Erfolg gegen Leverkusen. Zudem spielten Hoffenheim-Bremen 1:0 und Augsburg-Gladbach 3:1.
0: Das Wetter.
1: Es ist meist sternenklar, im Norden auch leicht bewölkt, vereinzelt gibt's Nebel, das Ganze bei 10 bis 4 Grad. Tagsüber bekommen wir erstmal viel Sonnenschein, im Laufe des Tages kommen dann aber mehr und mehr Wolken. Am Nachmittag und gegen Abend bilden sich aus den Alpen heraus und über den fränkischen Mittelgebirgen Schauer und Gewitter. Die Höchstwerte klettern davor auf 20 bis 26 Grad.
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